0: Marktregeln. Es wird einfacher werden und deshalb werden auch die Kosten sinken.
1: Panne im britischen Radio. Dort hatte ein Sender König Charles versehentlich für tot erklärt. Hintergrund war wohl ein technischer Fehler, heißt es. Mittlerweile hat sich der Sender entschuldigt und Entwarnung gegeben. Charles ist wohlauf, er ist zurzeit zu Besuch in Nordirland. Der SC Freiburg hat die Sensation verpasst. Das Finale in der Europa League haben die Freiburger verloren. 0:3 stand es am Ende gegen Aston Villa. Die deutsche Eishockey-Nationalmannschaft hat ein vorzeitiges WM aus abgewendet. Das DEB-Team verliert gegen die USA mit 3:4 nach Penaltyschießen. Weil es zum Ende der regulären Spielzeit aber 3:3 steht, bekommt Deutschland seinen ersten Punkt und hat noch die Chance aufs Viertelfinale.
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3: Im Moment ist es überall trocken im Freistaat. Im Laufe des Tages kann hier und da auch mal ein Schauer mit dabei sein. Und die Temperaturen, die schaffen es heute bis auf 22 Grad. Morgen dann überall trocken mit Sonne und Werten bis 26 Grad.
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0: Es ist 2:30. 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
1: Ich bin Anna Löwer. Die Rentenkommission der Bundesregierung schlägt laut einem Bericht der Bild-Zeitung vor, das Renteneintrittsalter schrittweise auf 70 Jahre zu erhöhen. Die Anhebung soll demnach bis Anfang der 2060er Jahre erfolgen. Außerdem empfiehlt das Gremium, das Rentenniveau von derzeit 48 auf 46% zu senken. Damit sollen die Finanzen der gesetzlichen Rentenversicherung stabilisiert werden. Die offiziellen Vorschläge will die Kommission Ende Juni vorstellen. Die Bundesregierung steigt beim Rüstungskonzern KNDS ein. Aus Regierungskreisen wurde bekannt, dass der Anteil 40% betragen soll. Das deutsch-französische Unternehmen baut unter anderem den Kampfpanzer Leopard 2. Weniger Theoriefragen, weniger Pflichtstunden, mehr Fahrstunden am Simulator oder mit den Eltern. Das soll dafür sorgen, dass der Führerschein günstiger wird. Die entsprechende Reform hat die Bundesregierung jetzt auf den Weg gebracht. Stimmen Bundestag und Bundesrat zu, soll das Ganze ab dem nächsten Jahr gelten. Verkehrsminister Schnieder sagt:
2: Die geplante Reform wird nicht sofort, sondern in einem Prozess Auswirkungen auf die Preise haben. Wir schaffen Möglichkeiten. Was der Führerschein am Ende kostet, wird der Markt regeln. Es wird einfacher werden und deshalb werden auch die Kosten sinken.
1: Panne im britischen Radio. Dort hatte ein Sender König Charles versehentlich für tot erklärt. Hintergrund war wohl ein technischer Fehler, heißt es. Mittlerweile hat sich der Sender entschuldigt und Entwarnung gegeben. Charles ist wohlauf, er ist zurzeit zu Besuch in Nordirland. Der SC Freiburg hat die Sensation verpasst. Das Finale in der Europa League haben die Freiburger verloren. 0:3 stand es am Ende gegen Aston Villa. Die deutsche Eishockey-Nationalmannschaft hat ein vorzeitiges WM-Aus abgewendet. Das DEB-Team verliert gegen die USA mit 3:4 nach Penalty-Schießen. Weil es zum Ende der regulären Spielzeit aber 3:3 steht, bekommt Deutschland seinen ersten Punkt und hat noch die Chance aufs Viertelfinale.
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3: Im Moment ist es überall trocken im Freistaat. Im Laufe des Tages kann hier und da auch mal ein Schauer mit dabei sein. Und die Temperaturen, die schaffen es heute bis auf 22 Grad. Morgen dann überall trocken mit Sonne und Werten bis 26 Grad.
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1: Ich bin Anna Löwer. Die Bundesregierung beteiligt sich mit 40% am deutsch-französischen Rüstungskonzern KNDS. Das wurde aus Regierungskreisen bekannt. Das Unternehmen baut unter anderem den Kampfpanzer Leopard 2. Mit dem Einstieg erhält Deutschland bei wichtigen Entscheidungen dieselben Rechte wie der französische Staat. In den nächsten Jahren soll der deutsche Anteil dann wieder auf 30% sinken. Wie viel der Bund für die Beteiligung bezahlt, ist noch nicht bekannt. Die Rentenkommission der Bundesregierung empfiehlt, das Renteneintrittsalter schrittweise auf 70 Jahre anzuheben. Das berichtet die Bild. Demnach könnte die Grenze bis Anfang der 2060er Jahre von 67 auf 70 Jahre steigen. Die Kommission will ihre Vorschläge Ende Juni vorlegen. Ein bezahlbarer Führerschein. Dieses Ziel hat sich die Bundesregierung auf die Agenda gesetzt und jetzt die Reform dafür auf den Weg gebracht. Vorgesehen sind unter anderem weniger Sonderfahrten, ein kleinerer Theorie-Fragenkatalog oder auch Übungsfahrten nur mit den Eltern. Auch die Familie des mit Ebola infizierten US-Arztes kommt nach Deutschland. Sie sollen ebenfalls in der Berliner Charité in Quarantäne kommen. Die US-Regierung hatte Deutschland um Hilfe gebeten.

Ethan, der Mediziner, lebt mit seiner Frau und den 4 Kindern in der Demokratischen Republik Kongo und hatte sich dort infiziert. Der SC Freiburg hat die Sensation verpasst. Das Finale in der Europa League haben die Freiburger verloren. 0:3 stand es am Ende gegen Aston Villa. Die Enttäuschung der Mannschaft ist groß, sagt Trainer Julian Schuster.

0: und stärker machen.
1: Bei der Eishockey-WM in der Schweiz hat das deutsche Team einen ersten Punkt geholt, aber knapp gegen Titelverteidiger USA verloren, mit 3-4 nach Penalty-Schießen. Damit bleibt noch eine kleine Chance aufs Viertelfinale.
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3: Im Moment ist es überall trocken im Freistaat. Im Laufe des Tages kann hier und da auch mal ein Schauer mit dabei sein. Und die Temperaturen, die schaffen es heute bis auf 22 Grad. Morgen dann überall trocken mit Sonne und Werten bis 26 Grad.
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0: Es ist 3:30. 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
1: Ich bin Anna Löwer. Die Bundesregierung beteiligt sich mit 40% am deutsch-französischen Rüstungskonzern KNDS. Das wurde aus Regierungskreisen bekannt. Das Unternehmen baut unter anderem den Kampfpanzer Leopard 2. Mit dem Einstieg erhält Deutschland bei wichtigen Entscheidungen dieselben Rechte wie der französische Staat. In den nächsten Jahren soll der deutsche Anteil dann wieder auf 30% sinken. Wie viel der Bund für die Beteiligung bezahlt, ist noch nicht bekannt. Die Renten

0: Die Rentenkommission der Bundesregierung empfiehlt, das Renteneintrittsalter schrittweise auf 70 Jahre anzuheben. Das berichtet die Bild. Demnach könnte die Grenze bis Anfang der 2060er Jahre von 67 auf 70 Jahre steigen. Die Kommission will ihre Vorschläge Ende Juni vorlegen. Ein bezahlbarer Führerschein. Dieses Ziel hat sich die Bundesregierung auf die Agenda gesetzt und jetzt die Reform dafür auf den Weg gebracht. Vorgesehen sind unter anderem weniger Sonderfahrten, ein kleinerer Theorie-Fragenkatalog oder auch Übungsfahrten nur mit den Eltern. Auch die Familie des mit Ebola infizierten US-Arztes kommt nach Deutschland. Sie sollen ebenfalls in der Berliner Charité in Quarantäne kommen. Die US-Regierung hatte Deutschland um Hilfe gebeten. Der Mediziner lebt mit seiner Frau und den vier Kindern in der Demokratischen Republik Kongo und hatte sich dort infiziert. Der SC Freiburg hat die Sensation verpasst. Das Finale in der Europa League haben die Freiburger verloren. 0:3 stand es am Ende gegen Aston Villa. Die Enttäuschung der Mannschaft ist groß, sagt Trainer Julian Schuster bei RTL nach dem Spiel. Aber
1: dieser heutige Tag ist für uns eine Erfahrung, aus der werden wir lernen, aus der werden wir besser werden. Heute hier 90 Minuten ist alles immer möglich in einem Spiel. Wir haben es nicht gebracht, aber es wird uns stärker machen.
0: Bei der Eishockey-WM in der Schweiz hat das deutsche Team einen ersten Punkt geholt, aber knapp gegen Titelverteidiger USA verloren, mit 3:4 nach Penalty-Schießen. Damit bleibt noch eine kleine Chance aufs Viertelfinale.
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3: Im Moment ist es überall trocken im Freistaat. Im Laufe des Tages kann hier und da auch mal ein Schauer mit dabei sein. Und die Temperaturen, die schaffen es heute bis auf 22 Grad. Morgen dann überall trocken mit Sonne und Werten bis 26 Grad.

0: 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Widder.
1: Keine Panik, wenn ein Handgriff daneben geht. Es gibt eben solche Tage.
0: Stier.
1: Setzen Sie Ihr Einfühlungsvermögen ein. Heute lohnt sich das besonders.
0: Zwillinge.
1: Übersehen Sie vor lauter Pläne machen nicht, dass die alten und laufenden Pflichten auch weiterhin erfüllt werden müssen.
0: Krebs.
1: Geschäftlich läuft alles nach Wunsch. Wenn Sie sich etwas bemühen, können Sie heute einen gewinnträchtigen Auftrag bekommen.
0: Löwe.
1: Sie werden heute feststellen, dass es manchmal besser ist, einfach nachzugeben. Überlassen Sie auch anderen mal den Platz.

0: nachts im Rampenlicht.
1: Jungfrau.
0: Wer Solo ist, kann sich auf eine abwechslungsreiche Zeit mit spontanen Abenteuern freuen.
1: Waage.
0: Probleme lassen sich jetzt durch Gespräche schnell beseitigen. Versprechen Sie allerdings nichts, was Sie nur mit allergrößter Mühe einhalten könnten.
1: Skorpion.
0: Verständlich, dass Ihnen die Schokoladenseiten lieber sind. Zeigen Sie sich Ihrem Partner gegenüber heute aber auch ein wenig entgegenkommender.
1: Schütze.
0: Sie brauchen einen Rivalen nicht zu fürchten. Auf Ihrem Fachgebiet sind Sie einfach unschlagbar.
1: Steinbock.
0: Einfach wird es nicht sein, jemand davon zu überzeugen, dass er im Unrecht ist. Sie haben aber die besten Voraussetzungen dafür.
1: Wassermann.
0: Ihr Charme und Ihre natürliche Art sorgen dafür, dass Sie wahrgenommen werden. Sie kommen heute mit interessanten Leuten ins Gespräch.
1: Fische.
0: Ein bisschen Training zum Start in den Tag kann heute nicht schaden. Sie brauchen den Ausgleich und damit läuft der Tag gleich viel einfacher.
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1: Ich bin Anna Löwer. Schönen guten Morgen. Die Rentenkommission der Bundesregierung schlägt laut einem Bericht der Bild-Zeitung vor, das Renteneintrittsalter schrittweise auf 70 Jahre zu erhöhen. Die Anhebung soll demnach bis Anfang der 2060er Jahre erfolgen. Außerdem empfiehlt das Gremium, das Rentenniveau von derzeit 48 auf 46% zu senken. Damit sollen die Finanzen der gesetzlichen Rentenversicherung stabilisiert werden. Die offiziellen Vorschläge will die Kommission Ende Juni vorstellen. Der Bund steigt beim Panzerhersteller KNDS Group.

ein. Die Bundesregierung übernimmt 40% an dem deutsch-französischen Rüstungskonzern. Das wurde am Abend aus Regierungskreisen bekannt. Deutschland erhält damit dann die gleichen Mitspracherechte wie Frankreich. Der Führerschein soll günstiger werden und dafür hat die Bundesregierung jetzt eine Reform auf den Weg gebracht. Was ist denn da genau geplant?

0: Sicherheit darunter leiden wird. Jetzt muss das Ganze noch durch Bundestag und Bundesrat. Wenn alles ohne Verzögerung läuft, sollen die neuen Regeln ab dem nächsten Jahr greifen.
1: In den Trümmern des eingestürzten Hauses in Görlitz haben Einsatzkräfte die Leiche einer Frau gefunden. Laut Polizei haben Spürhunde die verschüttete Person gestern Abend aufgespürt. Es handelt sich um die 25 Jahre alte vermisste Touristin aus Rumänien. Sie konnte nur noch tot geborgen werden. Nach zwei weiteren Vermissten wird weiter gesucht. Panne im britischen Radio. Dort hatte ein Sender König Charles versehentlich für tot erklärt. Hintergrund war wohl ein technischer Fehler, heißt es. Mittlerweile hat sich der Sender entschuldigt und Entwarnung gegeben. Charles ist wohlauf, er ist zurzeit zu Besuch in Nordirland. Aus der Traum vom ersten internationalen Titel. Der SC Freiburg hat das Europa-League-Finale gegen Aston Villa verloren. Mit 0:3 mussten sich die Freiburger geschlagen geben. Damit nimmt der SC kommende Saison auch nicht an der Champions League teil.
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3: Im Moment ist es überall trocken im Freistaat. Im Laufe des Tages kann hier und da auch mal ein Schauer mit dabei sein. Und die Temperaturen, die schaffen es heute bis auf 22 Grad. Morgen dann überall trocken mit Sonne und Werten bis 26 Grad.
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0: Es ist 16:30. 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
1: Ich bin Anna Löwer. Schönen guten Morgen. Die Rentenkommission der Bundesregierung schlägt laut einem Bericht der Bild-Zeitung vor, das Renteneintrittsalter schrittweise auf 70 Jahre zu erhöhen. Die Anhebung soll demnach bis Anfang der 2060er Jahre erfolgen. Außerdem empfiehlt das Gremium, das Rentenniveau von derzeit 48 auf 46% zu senken. Damit sollen die Finanzen der gesetzlichen Rentenversicherung stabilisiert werden. Die offiziellen Vorschläge will die Kommission Ende Juni vorstellen. Der Bund steigt beim Panzerhersteller KNDS groß ein. Die Bundesregierung übernimmt 40% an dem deutsch-französischen Rüstungskonzern. Das wurde am Abend aus Regierungskreisen bekannt. Deutschland erhält damit dann die gleichen Mitspracherechte wie Frankreich. Der Führerschein soll günstiger werden und dafür hat die Bundesregierung jetzt eine Reform auf den Weg gebracht. Was ist denn da genau geplant, Jana Klonikowski?
2: Also damit der Führerschein günstiger wird, soll der Weg dahin weniger kompliziert werden. Und dabei soll unter anderem Online-Theorieunterricht, ein kleinerer Theorie-Fragenkatalog, weniger Pflichtfahrten und mehr Fahrstunden am Simulator oder mit den Eltern helfen. Fahrlehrer und TÜV-Verband halten nicht viel von diesen Plänen. Sie fürchten, dass die Verkehrssicherheit darunter leiden wird. Jetzt muss das Ganze noch durch Bundestag und Bundesrat. Wenn alles ohne Verzögerung läuft, sollen die neuen Regeln ab dem nächsten Jahr greifen.
1: In den Trümmern des eingestürzten Hauses in Görlitz haben Einsatzkräfte die Leiche einer Frau gefunden. Laut Polizei haben Spürhunde die verschüttete Person gestern Abend aufgespürt. Es handelt sich um die 25 Jahre alte vermisste Touristin aus Rumänien. Sie konnte nur noch tot geborgen werden. Nach zwei weiteren Vermissten wird weiter gesucht. Panne im britischen Radio. Dort hatte ein Sender König Charles versehentlich für tot erklärt. Hintergrund war wohl ein technischer Fehler, heißt es. Mittlerweile hat sich der Sender entschuldigt und Entwarnung gegeben. Charles ist wohlauf, er ist zurzeit zu Besuch in Nordirland. Aus der Traum vom ersten internationalen Titel. Der SC Freiburg hat das Europa-League-Finale gegen Aston Villa verloren. Mit 0:3 mussten sich die Freiburger geschlagen geben. Damit nimmt der SC kommende Saison auch nicht an der Champions League teil.
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3: Im Moment ist es überall trocken im Freistaat. Im Laufe des Tages kann hier und da auch mal ein Schauer mit dabei sein. Und die Temperaturen, die schaffen es heute bis auf 22 Grad. Morgen dann überall trocken mit Sonne und werden bis 26 Grad.
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1: 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Auf der A71 Suhl Richtung Erfurt. Achtung, im Rennsteigtunnel steht ein defekter LKW auf der rechten Spur.
0: Es ist 5 Uhr. 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
2: Ich bin Anna Löwer. Schönen guten Morgen. Die Rentenkommission der Bundesregierung schlägt laut einem Bericht der Bild-Zeitung vor, das Renteneintrittsalter schrittweise auf 70 Jahre zu erhöhen. Die Anhebung soll demnach bis Anfang der 2060er Jahre erfolgen. Außerdem empfiehlt das Gremium, das Rentenniveau von derzeit 48 auf 46% zu senken. Damit sollen die Finanzen der gesetzlichen Rentenversicherung stabilisiert werden. Die offiziellen Vorschläge will die Kommission Ende Juni vorstellen. Der Bund steigt beim Panzerhersteller KNDS groß ein. Die Bundesregierung übernimmt 40% an dem deutsch-französischen Rüstungskonzern. Das wurde am Abend aus Regierungskreisen bekannt. Deutschland erhält damit dann die gleichen Mitspracherechte wie Frankreich. Weniger Theoriefragen, weniger Pflichtstunden, mehr Fahrstunden am Simulator oder mit den Eltern. Das soll dafür sorgen, dass der Führerschein günstiger wird. Die entsprechende Reform hat die Bundesregierung jetzt auf den Weg gebracht. Stimmen Bundestag und Bundesrat zu, soll das Ganze ab dem nächsten Jahr gelten. Verkehrsminister Schnieder sagt:
3: Die geplante Reform wird nicht sofort, sondern in einem Prozess Auswirkungen auf die Preise haben. Wir schaffen Möglichkeiten. Was der Führerschein am Ende kostet, wird der Markt regeln. Es wird einfacher werden und deshalb werden auch die Kosten sinken.
2: In den Trümmern des eingestürzten Hauses in Görlitz haben Einsatzkräfte die Leiche einer Frau gefunden. Das berichtet die Bild-Zeitung. Demnach wurde die verschüttete Person gestern Abend gefunden. Es soll sich um eine 25 Jahre alte rumänische Touristin handeln. Nach zwei weiteren Vermissten wird weiter gesucht. Der SC Freiburg hat die Sensation verpasst. Das Finale in der Europa League haben die Freiburger verloren. 0:3 stand es am Ende gegen Aston Villa. Bei der Eishockey-WM in der Schweiz hat das deutsche Team einen ersten Punkt geholt, aber knapp gegen Titelverteidiger USA verloren, mit 3:4 nach Penalty-Schießen. Damit bleibt noch eine kleine Chance aufs Viertelfinale.
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4: Im Moment ist es überall trocken im Freistaat. Im Laufe des Tages kann hier und da auch mal ein Schauer mit dabei sein. Und die Temperaturen, die schaffen es heute bis auf 22 Grad. Morgen dann überall trocken mit Sonne und Werten bis 26 Grad.
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1: Unterstützt von KI. Auf der A71 Suhl Richtung Erfurt. Achtung, im Rennsteigtunnel steht ein defekter LKW auf der rechten Spur.
0: 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Es ist 5:30. 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
2: Ich bin Anna Löwer. Schönen guten Morgen. Die Rentenkommission der Bundesregierung schlägt laut einem Bericht der Bild-Zeitung vor, das Renteneintrittsalter schrittweise auf 70 Jahre zu erhöhen. Die Anhebung soll demnach bis Anfang der 2060er Jahre erfolgen. Außerdem empfiehlt das Gremium, das Rentenniveau von derzeit 48 auf 46% zu senken. Damit sollen die Finanzen der gesetzlichen Rentenversicherung stabilisiert werden. Die offiziellen Vorschläge will die Kommission Ende Juni vorstellen. Der Bund steigt beim Panzerhersteller KNDS groß ein. Die Bundesregierung übernimmt 40% an dem deutsch-französischen Rüstungskonzern. Das wurde am Abend aus Regierungskreisen bekannt. Deutschland erhält damit dann die gleichen Mitspracherechte wie Frankreich. Weniger Theoriefragen, weniger Pflichtstunden, mehr Fahrstunden am Simulator oder mit den Eltern. Das soll dafür sorgen, dass der Führerschein günstiger wird. Die entsprechende Reform hat die Bundesregierung jetzt auf den Weg gebracht. Stimmen Bundestag und Bundesrat zu, soll das Ganze ab dem nächsten Jahr gelten. Verkehrsminister Schnieder sagt:
3: Die geplante Reform wird nicht sofort, sondern in einem Prozess Auswirkungen auf die Preise haben. Wir schaffen Möglichkeiten. Was der Führerschein am Ende kostet, wird der Markt regeln. Es wird einfacher werden und deshalb werden auch die Kosten sinken.
2: In den Trümmern des eingestürzten Hauses in Görlitz haben Einsatzkräfte die Leiche einer Frau gefunden. Das berichtet die Bild-Zeitung. Demnach wurde die verschüttete Person gestern Abend gefunden. Es soll sich um eine 25 Jahre alte rumänische Touristin handeln. Nach zwei weiteren Vermissten wird weiter gesucht. Der SC Freiburg hat die Sensation verpasst. Das Finale in der Europa League haben die Freiburger verloren. 0:3 stand es am Ende gegen Aston Villa. Bei der Eishockey-WM in der Schweiz hat das deutsche Team einen ersten Punkt geholt, aber knapp gegen Titelverteidiger USA verloren mit 3:4.

0: Penalty-Schießen. Damit bleibt noch eine kleine Chance aufs Viertelfinale.
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2: Im Moment ist es überall trocken im Freistaat. Im Laufe des Tages kann hier und da auch mal ein Schauer mit dabei sein. Und die Temperaturen, die schaffen es heute bis auf 22 Grad. Morgen dann überall trocken mit Sonne und Werten bis 26 Grad.

0: 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Widder.
1: Keine Panik, wenn ein Handgriff daneben geht. Es gibt eben solche Tage.
0: Stier.
1: Setzen Sie Ihr Einfühlungsvermögen ein. Heute lohnt sich das besonders.
0: Zwillinge.
1: Übersehen Sie vor lauter Pläne machen nicht, dass die alten und laufenden Pflichten auch weiterhin erfüllt werden müssen.
0: Krebs.
1: Geschäftlich läuft alles nach Wunsch. Wenn Sie sich etwas bemühen, können Sie heute einen gewinnträchtigen Auftrag bekommen.
0: Löwe.
1: Sie werden heute feststellen, dass es manchmal besser ist, einfach nachzugeben. Überlassen Sie auch anderen mal den Platz im Rampenlicht.
0: Jungfrau.
1: Wer Solo ist, kann sich auf eine abwechslungsreiche Zeit mit spontanen Abenteuern freuen.
0: Waage.
1: Probleme lassen sich jetzt durch Gespräche schnell beseitigen. Versprechen Sie allerdings nichts, was Sie nur mit allergrößter Mühe einhalten könnten.
0: Skorpion.
1: Verständlich, dass Ihnen die Schokoladenseiten lieber sind. Zeigen Sie sich Ihrem Partner gegenüber heute aber auch ein wenig entgegenkommender.
0: Schütze.
1: Sie brauchen einen Rivalen nicht zu fürchten. Auf Ihrem Fachgebiet sind Sie einfach unschlagbar.
0: Steinbock.
1: Einfach wird es nicht sein, jemand davon zu überzeugen, dass er im Unrecht ist. Sie haben aber die besten Voraussetzungen dafür.
0: Wassermann.
1: Ihr Charme und Ihre natürliche Art sorgen dafür, dass Sie wahrgenommen werden. Sie kommen heute mit interessanten Leuten ins Gespräch.
0: Fische.
1: Ein bisschen Training zum Start in den Tag kann heute nicht schaden. Sie brauchen den Ausgleich und damit läuft der Tag gleich viel einfacher.
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0: Einrichtungen gemeinsam derzeit nur rund 200 Menschen wohnen. In den letzten Jahren war die Erstaufnahmeeinrichtung in Suhl mehrfach völlig überbelegt. Krawall- und Polizeieinsätze waren an der Tagesordnung. An der Bauhaus-Uni Weimar rumort es weiter in der Hochschulleitung. Der Senat hat jetzt ein Abwahlverfahren gegen Kanzler Horst Henrici auf den Weg gebracht. Hintergrund sind laut Angaben aus dem Gremium Vorwürfe rund um die Finanzlage der Universität und Kritik am Führungsstil. Im Senat wurde außerdem auch über eine mögliche Abwahl des Präsidenten gesprochen. Dafür gab es allerdings keine Mehrheit. Ob sich Henrici tatsächlich einer Abwahl stellen muss, darüber entscheidet demnächst die Universitätsversammlung. Und jetzt weitere Meldungen aus Deutschland und der Welt.
1: Ich bin Dirk Justes. Schönen guten Morgen. Länger arbeiten und möglicherweise niedrigere Renten. Die Rentenkommission der Bundesregierung will offenbar weitreichende Änderungen empfehlen. Das berichtet die Bild. Anna Löwer.
2: Das Gremium schlägt demnach vor, das Renteneintrittsalter schrittweise von derzeit 67 auf 70 Jahre anzuheben. Die Umstellung soll bis Anfang der 2060er Jahre erfolgen. Außerdem könnte das Rentenniveau von derzeit 48 auf 46% sinken. Mit den Vorschlägen soll die gesetzliche Rentenversicherung langfristig stabilisiert werden. Die Rentenkommission will ihren Abschlussbericht Ende Juni vorlegen.
1: In den Trümmern des eingestürzten Hauses im sächsischen Görlitz haben Einsatzkräfte die Leiche einer Frau gefunden. Spürhunde hatten die verschüttete Person am Abend entdeckt. Es handelt sich um eine 25-jährige Touristin aus Rumänien. Nach zwei weiteren Vermissten wird weiter gesucht. Der SC Freiburg hat die Überraschung verpasst. Das Finale in der Fußball-Europa League haben die Breisgauer deutlich verloren. 0:3 stand es am Ende gegen Aston Villa aus England. Bei der Eishockey-WM hat das deutsche Team einen ersten Punkt geholt, aber trotzdem knapp gegen Titelverteidiger USA verloren, mit 3:4 nach Penalty-Schießen. Damit bleibt noch eine kleine Chance aufs Viertelfinale.
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4: Ja, da gibt's noch mal einzelne Schauer heute. Sonne und Wolken wechseln sich munter ab. Aktuell zwischen 9 und 12 Grad. 22 bekommen wir heute maximal.
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4: Vom Kyffhäuser bis zum Rennsteig. Wir Thüringer haben ja für fast alles Geduld. Außer du hängst beim Amt oder beim Internetanbieter in der Leitung.
0: Oh ja, ganz schlimm. Vor allen Dingen dann diese Zwischenansagen. Also bleiben Sie dran, Ihr Anruf wirklich? Ist uns wichtig.
6: Ja, und dazu dann immer diese nervigen Melodien. Ne? Ja. Also es gibt aber auch echt gute Beispiele und das natürlich hier bei uns in Thüringen. Und da macht das Warten sogar richtig Spaß.
4: Wir rufen gleich mal an in Gotha, 6:10. Vorher sind wir in den 80ern. Barclay James Harvest, Life is for Living. 6:03 ist es. Schönen guten Morgen an Ihrem Donnerstag.
6: Guten Morgen.
0: Morgen.

0: 6.10 Uhr. Schönen Donnerstag mit König und Crew. Ich hätte gestern wieder im Dreieck springen können. Ich hing nämlich eine Dreiviertelstunde bei meinem Internetdienstleister in der Warteschleife. Es ist wirklich eigentlich eine nervige Angelegenheit. Thüringen macht aber selbst aus Warteschleifen noch was richtig, richtig Tolles. Denn da gibt's dann einfach eigene Songs zu hören.
1: Ja, zum Beispiel auch in Gotha. Wenn man da bei der Stadt anruft, dann klingt das so.

0: Fast 20 Jahre ist das Lied schon alt. Damals das Ergebnis von einem großen Wettbewerb, als die Stadt einen neuen Song gesucht hat. Und Oberbürgermeister Knut Kreuch hat uns verraten, da wird das eigentliche Anliegen bei der Stadtverwaltung mal ganz schnell zur Nebensache.
1: Und jetzt gibt es Leute, die gerne in Gotha anrufen und sagen, aber unbedingt nicht so schnell abheben, damit wir ja noch die Warteschleife bis zum Ende hören können. In diesem Sinne, das richtige Lied zur richtigen Zeit.
2: Ja, und auch über die Stadtgrenzen hinaus ist es beliebt. Kleiner Blick hinter die Kulissen. Wenn unsere Nachrichtenredaktion in Gotha anruft, um das Neueste aus der Stadt zu erfahren, dann wird erstmal ein paar Minuten die Warteschleife mitgesungen.
0: Wie ist es denn bei Ihnen? Haben Sie noch mehr Warteschleifen, die richtig Spaß machen? Haben Sie selber schon mal was Kurioses gehört? Dann geben Sie uns bitte gern Bescheid an der 0800 4x4 110.
2: Rufen Sie gern an, wenn Sie möchten, können Sie auch in der Warteschleife bleiben. Dann hören Sie nämlich diesen 90er hier. Das ist die Bloodhound Gang mit The Bad Touch bei Landeswelle Thüringen. Schönen Start in Ihren Donnerstag. Guten Morgen.
0: Guten Morgen.

0: 6.18 Uhr, guten Morgen mit König und Crew. Und ich bin immer wieder erstaunt, was ich ja jeden Morgen von meiner Kollegin Svea lerne, beziehungsweise über sie erfahre. Du hattest früher in der Schule Kunstleistungskurs.
1: Ja, und ich war damals laut Kunstlehrer sogar richtig gut.
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0: Gibt es etwas, was du am liebsten gemalt hast?
1: Oh, ich habe richtig gern so Augen von Menschen oder sowas gemalt.
0: Und das dann auch so richtig so, also echt, also dass es so richtig echt aussieht?
1: Ja, also mehr oder weniger.
0: Großartig, großartig. Also vielleicht werden ja auch aus ihren Jüngsten der nächste Picasso oder die nächste Picassi. Wir suchen im Freistaat immer noch den schönsten gemalten Baum.
1: Egal ob mit Pinsel, Kreide, Stifte oder vielleicht sogar mit echten Blättern, malen Sie mit Ihren Kindern oder Enkeln Ihren eigenen Familienbaum. Und mit etwas Glück gibt es im Tausch dann den echten Baum von uns zurück, und zwar in Form einer Baumpatenschaft.
0: Der echte Familienbaum, der steht dann im Thüringer Wald, genauer gesagt im Schwarzaartal. Denn da sorgen die Baumpaten Deutschland gerade dafür, dass es wieder vorwärts geht mit dem Grünherz.
1: Ja, so, und der gemalte Baum, der kommt dann groß auf die Urkunde zur Patenschaft. Und da stehen dann auch die Koordinaten drauf. Das bedeutet also, Sie wissen dann ganz genau, wo Ihr echter Familienbaum steht.
0: Zeichnen Sie gern mit. Sie können ja auch das lange Pfingstwochenende nutzen. Bis Dienstag können Sie Ihre gemalten Bäume noch einreichen. Das Ganze geht auf landeswelle.de.
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0: Schönen Donnerstagmorgen. Kurz vor 6:30 ist es. Sie hören Landeswelle Thüringen. Und bei uns gibt es Staus und Blitzer immer zuerst. Vorsicht da bitte auf der B19 in beiden Richtungen zwischen Walldorf und Meiningen. Da gab es einen Unfall, die Unfallstelle ist noch nicht abgesichert. Fahren Sie bitte langsam ran oder machen Sie am besten gleich einen großen Bogen drum. B19 in beiden Richtungen zwischen Walldorf und Meiningen. Wenn Sie noch was haben, immer gerne her damit. Staus, Blitzer, Behinderung melden Sie jederzeit kostenfrei an der 0800 4x4 110.
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0: Und damit ist es 6.30 Uhr.
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0: Die wichtigsten Meldungen aus Thüringen, jetzt mit Leonard Adam.
2: Guten Morgen. Für die Erstaufnahmeeinrichtung in Suhl zeichnet sich das Ende ab. Laut Migrationsministerin Beate Meißner soll die Flüchtlingsunterkunft jetzt Schritt für Schritt leergezogen werden. Ziel ist es demnach, sie bis Ende November zu schließen. Die restlichen

0: ehemaligen Bewohner sollen nach Angaben der Ministerinnen Eisenberg und Gera unterkommen. Meißner hält das für machbar, weil es nur noch sehr wenige Menschen seien. Die Flüchtlingserstaufnahme in Suhl war in den letzten Jahren immer wieder ein Brennpunkt. Sie war mehrfach überbelegt und es gab regelmäßig Polizeieinsätze. An den Regelschulen im Freistaat starten heute die schriftlichen Prüfungen für den Realschulabschluss. Knapp 9000 Schüler werden die Prüfungen dem Bildungsministerium zufolge schreiben. Los geht's heute mit dem Fach Deutsch. Nächste Woche folgen dann Mathe und Englisch. Und Mitte Juni geht's dann mit den mündlichen Prüfungen weiter. Regelmäßig das Handy checken. Für die meisten Deutschen gehört das fest zum Alltag. 81% schauen mindestens stündlich aufs Smartphone, sagt jetzt eine neue repräsentative Umfrage der IU Internationalen Hochschule Erfurt. Unter jungen Menschen sind es demnach sogar 91%. Mehr als die Hälfte geben gleichzeitig an, gerne häufiger offline sein zu wollen. Dass Wunsch und tatsächliches Verhalten so weit auseinanderliegen, erklären die Wissenschaftler mit Druck von außen und der Angst, etwas zu verpassen. Und jetzt weitere Meldungen aus Deutschland und der Welt.
1: Ich bin Dirk Justes, schönen guten Morgen. Länger arbeiten und möglicherweise niedrigere Renten. Die Rentenkommission der Bundesregierung will offenbar weitreichende Änderungen empfehlen. Das berichtet die Bild. Anna Löwer.
2: Das Gremium schlägt demnach vor, das Renteneintrittsalter schrittweise von derzeit 67 auf 70 Jahre anzuheben. Die Umstellung soll bis Anfang der 2060er Jahre erfolgen. Außerdem könnte das Rentenniveau von derzeit 48 auf 46% sinken. Mit den Vorschlägen soll die gesetzliche Rentenversicherung langfristig stabilisiert werden. Die Rentenkommission will ihren Abschlussbericht Ende Juni vorlegen.
1: In den Trümmern des eingestürzten Hauses im sächsischen Görlitz haben Einsatzkräfte die Leiche einer Frau gefunden. Spürhunde hatten die verschüttete Person am Abend entdeckt. Es handelt sich um eine 25-jährige Touristin aus Rumänien. Nach zwei weiteren Vermissten wird weiter gesucht. Der SC Freiburg hat die Überraschung verpasst. Das Finale in der Fußball-Europa League haben die Breisgauer deutlich verloren. 0:3 stand es am Ende gegen Aston Villa aus England. Bei der Eishockey-WM hat das deutsche Team einen ersten Punkt geholt, aber trotzdem knapp gegen Titelverteidiger USA verloren, mit 3:4 nach Penalty-Schießen. Damit bleibt noch eine kleine Chance aufs Viertelfinale.
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4: Ja, größtenteils noch wolkig bei uns im Freistaat, 10 bis 12 Grad aktuell. Bis auf 22 geht es heute maximal rauf. Ab dem Mittag lockert es dann weiter auf. Da bekommen wir wieder mehr Sonne und weniger Regen.
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4: Gemeinsam starten wir in den Donnerstag. Wie ist die Laune heute?
5: Ja, mir ist ein bisschen warm. Ich bin so gar nicht gewöhnt, dass es jetzt auf einmal wärmer wird. Viel zu dick angezogen.
6: Ja, bei mir, also ich bin jetzt halt etwas mehr als 2 Stunden wach, aber irgendwie haben sich meine Augen noch nicht dran gewöhnt, dass sie wieder offen sind. Also ich brauche noch ein bisschen.
4: Vielleicht hilft die Sonne, die uns heute noch über den Donnerstag begleitet. Und wir geben die Frage gleich mal an Sie weiter. Wie ist es heute? Wie geht's uns heute? Was steht denn an?
6: Genau, sagen Sie uns einfach gern Bescheid an der 0800 4x4 110. WhatsApp oder Telefon, das geht beides.
4: Musikalisch begleiten wir Sie auf jeden Fall mit ein bisschen Wohlfühlmucke gegen den morgendlichen Stress. Die Fiction Factory liegt schon bereit. Feels like heaven. Und das hier ist Sophie B. Hawkins. Einer unserer besten 90er. Right beside you. 6:34 Uhr ist es. Schönen guten Morgen zusammen.
6: Guten Morgen.
5: Morgen.

0: Schönen Donnerstag gewünscht. 6.40 Uhr ist es bei Landeswelle Thüringen. Svea Mauersberger ist da.
1: Ja, guten Morgen.
0: Ich bin Lukas Fuchs, bin auch dabei und Sie sind auch am Start.
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1: Wie starten Sie in den Tag? Was machen Sie als erstes, bevor Sie aus dem Haus gehen? Sagen Sie es uns einfach, so wie die Anke aus Jena. Guten Morgen.
3: Guten Morgen. Mein Tag startet meistens mit dem Weckerklingeln, ungewöhnlicherweise. Danach wird aufgestanden, einen Kaffee getrunken, sich zurechtgemacht und dann die Wohnung verlassen, um zur Arbeit zu gehen. Meistens begleitet von den Kindern, die in die Schule gehen und sich ebenfalls fertig gemacht haben.
0: Ja, also volles Programm am Morgen. Wir wünschen gutes Gelingen bei allen Aufgaben und gleichzeitig wollen wir wissen, wie ist es denn bei Ihnen?
1: Abgesehen vom Radio hören, wie starten Sie in den Tag und was steht heute an bei Ihnen? Geben Sie gern Bescheid an der 0800 4x4 110. WhatsApp oder Telefon geht beides. Wir freuen uns auf Sie.
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0: 6.47 Uhr, 13 Minuten bis 7. Guten Morgen in die frühe Runde. Wie ist der Stand gerade bei Ihnen?
1: Also ich brauche dringend Kaffee und ja. Ich gehe aber auch schon mal das Kleingeld für unseren Ticketautomaten holen.
0: Gute Idee, gleich. 10 nach 7 spielen wir wieder um ein tolles Sommerkonzert. Roxette, Alphaville, Nena, Camouflage. Erleben Sie alle live.
1: Wenn Sie sich jetzt noch anmelden, auf landeswetter.de.
0: Laidback, für den gibt es zwar keine Tickets, dafür gibt es den aber hier gleich bei uns im Radio. Einer unserer besten 80er. Mit dem Gruß an alle Bäckereien im Freistaat, der Bakerman. König und Crew hier, schönen Donnerstag mit uns. Guten Morgen.
1: Guten Morgen.
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1: Es ist kurz vor 7, Landeswelle meldet Staus und Blitzer immer zuerst. Vorsicht da bitte auf der B19 in beiden Richtungen. Zwischen Walldorf und Meiningen ist die Straße nach einem Unfall halbseitig gesperrt. Außerdem haben wir die ersten Blitzer in Bienstedt am Ortsausgang Höhe Kuhstall und in Erfurt auf der Kranichfelder Straße stadtauswärts. Da stehen sie Höhe Kaufland und kontrollieren die 50. Panzerblitzer, die bekommen sie ganz schnell aufs Handy, wenn sie uns per WhatsApp den Hashtag Verkehr, also Rautezeichen und Verkehr, an die 0800 4x4 110 schicken. Und natürlich können sie unter der Nummer auch jederzeit Bescheid geben, wenn noch was fehlt. Staus, Behinderung, Blitzer, sagen Sie es einfach an der Landeswelle Verkehrsleitstelle. Kommen Sie gut und sicher ans Ziel und damit haben wir es 7 Uhr.
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1: Und die wichtigsten Meldungen aus Thüringen jetzt mit Leonard Adam.
3: Guten Morgen. Ein Dauerstreitthema in Suhl steuert seinem Ende entgegen. Nach und nach wird dort jetzt die Erstaufnahmeeinrichtung für Geflüchtete leergezogen. Das hat Migrationsministerin Beate Meißner angekündigt. Ende November soll sie dann geschlossen sein. Die derzeitigen Bewohner sollen laut Meißner nach Eisenberg und Gera umziehen. In Summe wohnen nach Angaben der Ministerin in allen Thüringer Einrichtungen derzeit etwa 200 Geflüchtete. In den vergangenen Jahren war die Erstaufnahme in Suhl mehrfach überbelegt. Es kam immer wieder zu Krawallen und Polizeieinsätzen. Die Geldnot der Bauhaus-Uni Weimar sorgt intern weiter für Streit. Jetzt hat der Senat ein Abwahlverfahren gegen Kanzler Horst Henrici eingeleitet.

leitet. Er ist für die Finanzen der Universität zuständig. Auch eine Abwahl des Präsidenten wurde im Senat diskutiert, fand aber unter den Vertretern von Mitarbeitern, Professoren und Studierenden keine Mehrheit. Ende Juni soll nun die Universitätsversammlung über Henrizis Abwahl entscheiden. In Erfurt dagegen soll ein großer Streit jetzt sein Ende finden. Da hat der Stadtrat am Abend einem außergewöhnlichen

0: Gehalt ausgezahlt. Erfurt hatte Montavon nach Bekanntwerden von Vorwürfen über Machtmissbrauch und sexuelle Grenzüberschreitungen am Theater fristlos entlassen. Dagegen war er seitdem vorgegangen. Und jetzt weitere Meldungen aus Deutschland und der Welt.
1: Ich bin Dirk Justes. Schönen guten Morgen. Die Rentenkommission der Bundesregierung schlägt laut einem Bericht der Bild-Zeitung vor, das Renteneintrittsalter schrittweise auf 70 Jahre zu erhöhen. Die Anhebung soll demnach bis Anfang der 2060er Jahre erfolgen. Außerdem empfiehlt das Gremium, das Rentenniveau von derzeit 48 auf 46% zu senken. Damit sollen die Finanzen der gesetzlichen Rentenversicherung stabilisiert werden. Die offiziellen Vorschläge will die Kommission Ende Juni vorstellen. Die Rentenkommission der Bundesregierung schlägt laut einem Bericht der Bild-Zeitung vor, das Renteneintrittsalter schrittweise auf 70 Jahre zu erhöhen. Die Anhebung soll demnach bis Anfang der 2060er Jahre erfolgen. Außerdem empfiehlt das Gremium, das Rentenniveau von derzeit 48 auf 46% zu senken. Damit sollen die Finanzen der gesetzlichen Rentenversicherung stabilisiert werden. Die offiziellen Vorschläge will die Kommission Ende Juni vorstellen. Die deutsche Eishockey-Nationalmannschaft hat ein vorzeitiges WM-Aus abgewendet. Das DEB-Team verliert gegen die USA mit 3:4 nach Penaltyschießen. Weil es zum Ende der regulären Spielzeit aber 3:3 stand, bekommt Deutschland seinen ersten Punkt und hat noch die Chance aufs Viertelfinale.
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3: Also wenn Sie das jetzt gerade gesehen hätten, Leo, hast du dir die Schuppen vom Haar gemacht oder hast du noch Schnee auf dem Haupt oder was ist los?
4: Nee, Schnee ist es nicht. Der Kopfhörer, der stellt heute meine Haare so auf. Man kann es zum Glück aber jetzt hier im Radio nicht sehen. Das ist optisch, naja, gerade.
3: Leonard Adam ganz elektrisch angespannt heute. Passend zum Wetter. Es ist auch sehr angespannt, weil wir haben so einen bunten Mischmasch. Also Wolken, Regen, Sonne. Das heute unser Thema bei aktuell 10 bis 13 Grad, 22 heute maximal und im Laufe des Mittags kommt dann auch immer mehr die Sonne raus und der Regen wird deutlich weniger.
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3: Zwischen Berufsverkehr auf der A4 oder Kaffee holen im Büro, wir begleiten Sie bei mir im Studio. Leo in den News.
4: Guten Morgen.
3: Svea hat den direkten Draht zu Ihnen.
6: Genau, schönen guten Morgen.
3: Und die besten 80er und 90er sind natürlich auch dabei.
6: Und mit uns erleben Sie die Kultstars sogar live. Gleich schmeißen wir wieder den Ticketautomaten an.
3: Vorher gibt's aber schon mal einen Wachmacher auf die Ohren zum Donnerstag. Die 90er. Mit Culture Beat. Hier ist Mr. Vane. 7:04 ist es. Moin!

0: 11:07. Mein Gott, wir sind schon eine Minute zu spät. Sie hören König und Crew am Donnerstag. Jetzt ist es aber soweit. Svea hat unseren einarmigen Banditen vorgemünzt und es kann losgehen.
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2: Zu einem unvergesslichen Sommerkonzert möchte auch Anne aus Windischleuber. Anne, gibt's da eine maximale Strecke, die du fahren würdest?
3: Kommt drauf an. Eigentlich gibt's keine maximale Strecke für einen guten Abend, oder?
0: Das stimmt, das stimmt. Weißt du auch schon, wen du mitnehmen würdest?
3: Ja, mein Freund oder meine beste Freundin.
0: Okay, also entweder romantischer Abend oder Mädelsabend.
3: Genau, genau.
0: Jetzt müssen wir quasi nur noch klären, wo es hingeht.
2: Genau, und dafür würde ich jetzt hier einmal am Hebel von unserem Ticketautomaten ziehen und dann schauen wir mal, was da rauskommt.
3: Okay, ich bin gespannt. Cool.
1: Herzlichen Glückwunsch. Sie haben 2 Tickets gewonnen. Am 15. August geht's für Sie in den Hofwiesenpark in Gera zu Camouflage.
0: Oh, mega!
3: Ja, cool.
0: Die deutschen Depeche Mode.
3: Ja, das klingt doch gut.
0: Das ist ja richtig, richtig cool. Also Hofwiesenpark in Gera, 15. August. Das ist der Schulanfangssamstag, Anne. Hast du ein schulpflichtiges Kind?
3: Nee, aber einen schulpflichtigen Neffen. Der wird eingeschult, aber kriegen wir trotzdem hin, denke ich.
0: Sehr schön. Sonst nimmst du den Neffen einfach mit zum Konzert.
3: Ja, das stimmt. Das ist ja auch ein gutes Geschenk.
0: Genau, und dann lernt er gleich mal, was gute Musik ist.
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0: sind wohl die nervigsten Minuten, teilweise sogar Stunden, wenn man eigentlich nur kurz was telefonisch klären will. 7.19 Uhr ist es. Schönen guten Morgen am Donnerstag bei König und Crew. Wir sind heute beim Thema Warteschleifen.
1: Und da haben wir eine Sprachnachricht von Hörerin Kerstin bekommen. Die hing mal beim Arzt in der Leitung.
2: Ich weiß gar nicht mehr, was es für ein Allgemeinmediziner oder so. Warteschleife, Ansage. Leider ist unser Praxisteam gerade mit Patientengesprächen beschäftigt und so. Begnügen Sie sich in der Zeit mit unserer Warteschleife. Und die haben da wirklich Witze runtergerissen.
0: Nein.
2: Und irgendwie so nach 10 Minuten, 15 Minuten oder so, mir hat der Bauch wehgetan vor Lachen, kam dann, bitte versuchen Sie es dann später nochmal. Vielleicht überlegen Sie es sich ja und brauchen keinen Termin mehr, denn Lachen ist gesund und hält fit. Ne?
0: Sehr schön. Aber du, da fällt mir gleich mal einer ein. Was ist rot und tut im Gesicht weh? Ein Ziegelstein.
1: Wow.
0: Bei uns gibt's keine Witze in der Warteschleife, dafür einen unserer besten 80er. Erasure, Au L'Amour bei Landeswelle, gleich in voller Länge. Schönen guten Morgen.
1: Guten Morgen.
3: 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Es ist und bleibt staubig am Donnerstag. Gräser und Kiefern bestimmen das Bild am Thüringer Himmel. Die Belastung für Allergiker ist heute im gesamten Freistaat flächendeckend hoch. 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

0: Kurz vor 7:30 ist es, Sie hören Landeswelle Thüringen am Donnerstag. Und bei uns gibt's Staus und Blitzer immer zuerst. Die gute Nachricht, es ist aktuell alles frei. Also keine Staus, keine Behinderung, aber fahren Sie bitte nicht zu schnell, es gibt Blitzer. In Bienstedt am Ortsausgang Höhe Kuhstall, in Erfurt auf der Kranichfelder Straße stadtauswärts und Yvonne hat noch einen gesehen in Gera und zwar auf der Theaterstraße, da stehen Sie Höhe Finanzamt. Wenn Sie noch was haben, immer gerne her damit, 0800 4x4 110 ist die kostenlose Nummer. Rufen Sie gerne an oder schicken eine WhatsApp und dann sagen wir gute und sichere Fahrt. Es ist jetzt 7.30 Uhr.
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0: Und die wichtigsten Meldungen aus Thüringen jetzt mit Leonhard Adam.
2: Guten Morgen. Sie ist seit Jahren in der Region ein Reizthema. Jetzt soll die Erstaufnahmeeinrichtung für Geflüchtete in Suhl schrittweise leergezogen werden. Ziel ist laut Migrationsministerin Beate Meißner, sie bis Ende November zu schließen. Die verbleibenden Bewohner sollen demnach in Eisenberg und Gera untergebracht werden. Probleme befürchtet Meißner dadurch nicht, weil ihren Angaben nach in allen Einrichtungen des Landes derzeit nur rund 200 Menschen wohnen. In den letzten Jahren war die Erstaufnahme in Suhl mehrfach völlig überbelegt. Krawall und Polizeieinsätze waren an der Tagesordnung. An den Regelschulen im Freistaat starten heute die schriftlichen Prüfungen für den Realschulabschluss. Knapp 9000 Schüler werden die Prüfungen dem Bildungsministerium zufolge schreiben. Los geht's heute mit dem Fach Deutsch. Nächste Woche folgen dann Mathe und Englisch. Mitte Juni geht's mit den mündlichen Prüfungen.

0: Prüfungen weiter. Auf dem Erfurter Domplatz dreht sich heute alles rund um die Sicherheit im Straßenverkehr. Die Polizei und die Landesverkehrswacht haben dafür einen großen Mitmachtag organisiert. Beispielsweise gibt es einen Fahrradhindernisparcours, Wissenstests, Tipps zu E-Bikes und Polizei, Feuerwehr und THW stellen sich und ihre Geräte vor. Los geht der Tag der Verkehrssicherheit in Erfurt um 9. Und jetzt weitere Meldungen aus Deutschland und der Welt.
1: Ich bin Dirk Justes. Schönen guten Morgen. Die Rentenkommission der Bundesregierung schlägt laut einem Bericht der Bild-Zeitung vor, das Renteneintrittsalter schrittweise auf 70 Jahre zu erhöhen. Die Anhebung soll demnach bis Anfang der 2060er Jahre erfolgen. Außerdem empfiehlt das Gremium, das Rentenniveau von derzeit 48 auf 46% zu senken. Damit sollen die Finanzen der gesetzlichen Rentenversicherung stabilisiert werden. Die offiziellen Vorschläge will die Kommission Ende Juni vorstellen. Die Bundesregierung steigt beim Rüstungskonzern KNDS ein. Aus Regierungskreisen wurde bekannt, dass der Anteil 40% betragen soll. Mit dem Einstieg erhält Deutschland bei wichtigen Entscheidungen dieselben Rechte wie der französische Staat. KNDS hat in Deutschland aktuell 11 Standorte und baut unter anderem den Kampfpanzer Leopard 2. Das Unternehmen will demnächst an die Börse gehen. Die deutsche Eishockey-Nationalmannschaft hat ein vorzeitiges WM aus abgewendet. Das DEB-Team verliert gegen die USA mit 3:4 nach Penaltyschießen. Weil es zum Ende der regulären Spielzeit aber 3:3 stand, bekommt Deutschland seinen ersten Punkt und hat noch die Chance aufs Viertelfinale.
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3: Das ist heute wieder kesselbuntes. Wir haben Regen aktuell, wir haben ein paar Wolken, wir haben auch ein paar Sonnenstrahlen mit dabei. Nebel rund um Meiningen gerade, das Ganze bei 10 bis 13 Grad. 22 bekommen wir heute in der Spitze und dazu lockert es jetzt immer weiter auf. Ab und zu ist nochmal ein Schauer möglich, aber so spätestens ab der zweiten Tageshälfte, also ab 13 Uhr, da bekommen wir Sonne satt.
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3: Und an dieser Stelle, vielleicht hört er uns ja jetzt zu, grüßen wir mal den Herrn Walter aus Saalburg. Der hat nämlich ordentlich was für sein Karma-Konto getan.
0: Herr Walter wohnt nämlich zwar mittlerweile in Sachsen, hat in seiner Heimat jetzt aber dem städtischen Kindergarten richtig unter die Arme gegriffen. Das Ganze einfach aus Heimatliebe.
3: Ja, eine sehr, sehr tolle Geschichte und unsere gute Meldung gleich mit Leonard Adam. Vorher dürfen Fleetwood Mac run aus den 80ern Little Lies bei Landeswelle Thüringen. 7:33 Uhr ist es. Schönen guten Morgen.
0: Morgen.

0: 7.40 Uhr, schönen guten Morgen mit König und Crew. Es ist Donnerstag, der 21. Mai und ich bin wirklich sehr, sehr doll begeistert von folgender Geschichte.
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0: Manchmal geht es ja zum Beispiel

0: Beispiel wegen des neuen Jobs in eine andere Stadt. Bei mir war das ja auch so, als Neu-Thüringer quasi. Ich bin nach Thüringen wegen des Jobs gezogen. Trotzdem bin ich noch regelmäßig in meiner sächsischen Heimat. Und so geht's auch einem Herren aus Saalburg, Leo.
1: Genau, Herr Walter ist nämlich in Saalburg geboren und da auch groß geworden, wohnt aber mittlerweile in Torgau bei Leipzig. Trotzdem ist er noch regelmäßig bei uns in Thüringen und hat sich gedacht, ich will meiner alten Heimat auch mal was Gutes tun. Und deswegen hat Herr Walter beschlossen, 500 Euro zu spenden an den Kindergarten in Saalburg. Ein paar kurze Anrufe bei der Stadt und diese Woche ist er dann persönlich zum Kindergarten hin und hat da die Spende übergeben.
0: Ist das toll. Vor allem, weil es bei den Richtigen landet.
1: Und noch schöner ist, der Kindergarten hat davon gar nicht mal so viel gewusst. Umso größer war da dann natürlich auch die Überraschung.
0: Ach schön. Und wissen Sie jetzt auch schon, was Sie mit den 500 Euro machen?
1: Ja, auf jeden Fall. Ein Pavillon soll zum Beispiel her. Ah. Der kann dann bei Ausflügen an den Saalburg Beach mitgenommen werden. Und Werkzeug soll es auch geben. Der Kindergarten baut nämlich gerade eine Kinderwerkstatt auf.
0: Och nee, die Handwerker von morgen, sie werden schon im Süß, Kindergarten ne? rangezogen. Wirklich wow. Also eine richtig schöne Geste aus Nächstenliebe und vor allem auch aus Heimatliebe. Dankeschön, Leo, für diese wirklich gute Meldung. Und bei uns geht's weiter mit guter Musik. Take That featuring Lulu aus den 90ern. Relight My Fire hier bei Landeswelle. Morgen

0: 7:49 Uhr, 11 Minuten bis 8. Sie hören Landeswelle Thüringen und von Landeswelle-Hörer Roberto kam gerade eine Frage rein, Svea.
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0: 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Und hier erleben wir gleich die 90er zusammen. Hathaway mit Live, gleich bei König und Crew. Schönen guten Morgen.
1: Guten Morgen.
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1: 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Bei uns gibt es Staus und Blitzer immer zuerst. Vorsicht bitte auf der A9 Richtung Berlin. Hier ist der Rastplatz Streitau gesperrt. Hier finden Mäharbeiten statt. Das Ganze noch bis ca. 15 Uhr heute. Blitzer in Bienenstedt am Ortsausgang Höhe Kuhstall und in Gera auf der Theaterstraße Höhe Finanzamt. Wenn Sie noch was haben, immer gerne her damit. Staus, Blitzer, Behinderungen melden Sie jederzeit kostenfrei an der 0800 4x4 110. Dankeschön, gute Fahrt und damit ist es 8 Uhr.
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1: Und den Blick auf Thüringen hat jetzt Leonard Adam für Sie.
3: Guten Morgen. Für die Erstaufnahmeeinrichtung in Suhl zeichnet sich das Ende ab. Laut Migrationsministerin Beate Meißner soll die Flüchtlingsunterkunft jetzt Schritt für Schritt leergezogen werden. Ziel ist demnach, sie bis Ende November zu schließen. Die restlichen Bewohner sollen nach Angaben der Ministerin in Eisenberg und Gera unterkommen. Meißner hält das für machbar, weil es nur noch sehr wenige Menschen seien. Die Flüchtlingserstaufnahme in Suhl war in den letzten Jahren immer wieder ein Brennpunkt. Sie war mehrfach überbelegt und es gab regelmäßig Polizeieinsätze. Auch in Erfurt wird ein monatelanger Streit jetzt beigelegt. Der Stadtrat hat einen Vergleich mit dem früheren Theaterintendanten Guy Montavon beschlossen. Damit gilt Montavon rückwirkend seit Ende März als entlassen. Finanziell sieht die Vereinbarung den Angaben nach insgesamt

0: gut 500.000 Euro vor, Abfindung plus ausstehendes Gehalt. Erfurt hatte Montavon fristlos gekündigt, nachdem Vorwürfe über Machtmissbrauch und sexuelle Grenzüberschreitungen am Theater bekannt geworden waren. Montavon hatte sich dagegen gewehrt. Und jetzt weitere Meldungen aus Deutschland und der Welt.
1: Ich bin Dirk Justes. Schönen guten Morgen.

0: Renteneintrittsalter schrittweise von derzeit 67 auf 70 Jahre anzuheben. Die Umstellung soll bis Anfang der 2060er Jahre erfolgen. Außerdem könnte das Rentenniveau von derzeit 48 auf 46% sinken. Mit den Vorschlägen soll die gesetzliche Rentenversicherung langfristig stabilisiert werden. Die Rentenkommission will ihren Abschlussbericht Ende Juni vorlegen.
1: In den Trümmern des eingestürzten Hauses im sächsischen Görlitz haben Einsatzkräfte die Leiche einer Frau gefunden. Spürhunde hatten die verschüttete Person am Abend entdeckt. Es handelt sich um eine 25-jährige Touristin aus Rumänien. Nach zwei weiteren Vermissten wird weiter gesucht. Der SC Freiburg hat die Überraschung verpasst. Das Finale in der Fußball-Europa League haben die Breisgauer deutlich verloren. 0:3 stand es am Ende gegen Aston Villa aus England. Bei der Eishockey-WM hat das deutsche Team einen ersten Punkt geholt, aber trotzdem knapp gegen Titelverteidiger USA verloren, mit 3:4 nach Penalty-Schießen. Damit bleibt noch eine kleine Chance aufs Viertelfinale.
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3: Beiträge zum Straßenausbau werden in Thüringen kein Comeback bekommen. Darauf haben sich jetzt alle drei Regierungsfraktionen festgelegt. Das Innenministerium hatte zwar geprüft, welche Auswirkungen eine Wiedereinführung auf den Landeshaushalt haben würde. Laut der CDU-Fraktion ist nicht jede Prüfung, aber auch gleich eine politische Entscheidung. Über Straßenausbaubeiträge wurden jahrelang Anwohner von sanierten Straßen für die Arbeiten mit zur Kasse gebeten. Und weitere Wirtschaftsnachrichten gibt's auf landeswelle.de.
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4: Ja, das ist aktuell ein bisschen wechselhaft bei 12 bis 14 Grad. 22 bekommen wir heute maximal. Dazu lockert es so ganz, ganz langsam auf. Vor allem in der zweiten Tageshälfte dann deutlich freundlicher. Vereinzelt kann auch noch mal ein Regen mit runterkommen. Bleibt aber heute wirklich die Ausnahme.
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4: Also ich kann Ihnen ja mal ein kleines Geheimnis verraten. Es gibt nicht viele Sachen, die Kollegin Svea Mausberger zur Weißglut treiben. Warteschleifen gehören aber dazu.
5: Ja, mich machen die Dinger wirklich sauer, ne? Also ich will doch mit einem echten Menschen am Telefon sprechen und keine komische Stimme, die mir da irgendwie was vorsingt oder mir Hinweise gibt, dass ich das ja auch alles im Internet machen könnte.
4: Ja, aber es gibt auch ein paar Positivbeispiele, denn selbst aus Warteschleifen macht Thüringen noch ein echtes Konzert. Wir rufen gleich mal an gegen 10 nach 8 und vorher sorgen wir zum Start auf Arbeit für richtig gute Laune. Unser 80er Doppelpack rockt gleich mit Bryan Adams. Und vorher Peter Kent. Wen kennt er? Peter kennt uns alle und weiß, was wir brauchen. Hier ist It's a Real Good Feeling bei Landeswelle. 8:05 wird's. Schönen guten Morgen.
5: Guten Morgen.

0: 8.11 Uhr ist es. Sie hören König und Crew an ihrem Donnerstag.
1: Guten Morgen.
0: Wir sprechen heute über Warteschleifen. Eine ziemlich nervige Angelegenheit, es sei denn, Sie machen es dann wie Svea.
1: Ja, also ganz ehrlich, wenn ich dann zum dritten Mal höre, bitte dranbleiben, da lege ich einfach auf, weil ich habe absolut keine Geduld dafür.
0: Ja gut, das ist wirklich sehr konsequent. Es gibt aber auch Leute, die extra wegen der Warteschleife anrufen. Thüringen macht sich nämlich daraus einen Spaß und hat richtig musikalische Highlights in ihren Warteschleifen. In Gotha klingt es zum Beispiel so.
2: Gotha, du Perle am Thüringer Wald, du lässt niemanden.
1: Ja, da wird dann das eigentliche Anliegen bei der Stadtverwaltung mal ganz schnell zur Nebensache. Und Oberbürgermeister Knut Keuch selbst ist da auch großer Fan von.
3: Die Stadt Gotha hat vor gut 18 Jahren einen Wettbewerb ausgerufen. Gotharinnen und Gotha, gebt uns eine neue Melodie. Und da sind viele wunderschöne Lieder und Texte entstanden. Und junge Gotha-Musikerinnen und Musiker haben sich zusammengefunden und haben eine Melodie gemacht. Gotha, du Perle am Thüringer Wald. Und diese Musik hat uns so gut gefallen, dass wir sie zu jedem Gotthardusfest einspielen, aber dass wir sie natürlich auch gesagt haben, die muss in die Warteschleife.
0: Ja, und Gotha ist nicht das einzige Beispiel. Wir haben auch schon Nachrichten bekommen, dass die WBG Meiningen was Tolles laufen hat, das Residenzschloss Altenburg oder zum Beispiel auch das Erlebnisbergwerk Sondershausen.
1: Gibt es denn noch mehr Warteschleifen, die so richtig Spaß machen? Vielleicht haben Sie ja auch schon mal sowas Kurioses gehört. Dann geben Sie uns bitte gern Bescheid an der 0800 4x4 110.
0: Rufen Sie gern an. Wenn Sie möchten, können Sie auch in der Warteschleife bleiben. Da gibt's gleich Dr. Alban mit It's My Life, einer unserer besten 90er. Und vorher Leslie Clio. Schönen Donnerstagmorgen, 8.13 Uhr bei Landeswelle Thüringen.

0: Guten Morgen mit Landeswelle Thüringen, 8.19 Uhr. Und wir haben eine WhatsApp von Nadine bekommen. Sie hat hier gleich mal 12 gemalte Bäume geschickt.
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0: Also auch die Werke aus Oberroth sind natürlich mit dabei. 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

0: in den Donnerstagmorgen, kurz vor 8:30 ist es. Landeswelle Thüringen meldet Staus und Blitze immer zuerst. Vorsicht bitte auf der A4 Richtung Frankfurt zwischen Stadtroda und Jena Zentrum. Da steht ein kaputtes Auto auf der rechten Spur und zwar direkt in der Baustelle. Machen Sie bitte langsam hier. Wenn Sie was gesehen haben, immer gerne her damit. 0800 4x4 110. Kommen Sie gut und sicher ans Ziel mit uns und es ist 8.30 Uhr.
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0: Und die wichtigsten Meldungen aus Thüringen, jetzt mit Leonard Adam.
2: Guten Morgen. Ein Dauerstreitthema in Suhl steuert seinem Ende entgegen. Nach und nach wird dort jetzt die Erstaufnahmeeinrichtung für Geflüchtete leergezogen. Laut Migrationsministerin Beate Meißner soll sie dann Ende November geschlossen werden. Die derzeitigen Bewohner sollen demnach in Eisenberg und Gera unterkommen. In Summe wohnen nach Angaben der Ministerin in allen Thüringer Einrichtungen derzeit etwa 200 Menschen. Die Erstaufnahme in Suhl war in den letzten Jahren mehrfach überbelegt. Streits und Polizeieinsätze waren an der Tagesordnung. Die Geldnot der Bauhaus-Uni Weimar sorgt intern weiter für Streit. Jetzt hat der Senat ein Abwahlverfahren gegen Kanzler Horst Henrici eingeleitet. Er ist für die Finanzen der Universität zuständig. Auch eine Abwahl des Präsidenten wurde im Senat diskutiert, fand aber unter den Vertretern von Mitarbeitern, Professoren und Studierenden keine Mehrheit. Ende Juni soll nun die Universitätsversammlung über Henricis Abwahl entscheiden. Regelmäßig das Handy checken. Für die meisten Deutschen gehört das fest zum Alltag. 81% schauen mindestens einmal pro Stunde aufs Smartphone, sagt jetzt eine neue repräsentative Umfrage der IU Internationalen Hochschule Erfurt. Unter jungen Menschen sind es demnach sogar 91%.

0: 30%. Mehr als die Hälfte wollen aber gleichzeitig häufiger offline sein. Dass Wunsch und Realität so weit auseinanderliegen, erklären die Wissenschaftler unter anderem mit der Angst, etwas zu verpassen. Und jetzt weitere Meldungen aus Deutschland und der Welt.
1: Ich bin Dirk Justes. Schönen guten Morgen. Länger arbeiten und möglicherweise niedrigere Renten. Die Rentenkommission der Bundesregierung will offenbar weitreichende Änderungen empfehlen. Das berichtet die Bild. Anna Löwer.
2: Das Gremium schlägt demnach vor, das Renteneintrittsalter schrittweise von derzeit 67 auf 70 Jahre anzuheben. Die Umstellung soll bis Anfang der 2060er Jahre erfolgen. Außerdem könnte das Rentenniveau von derzeit 48 auf 46% sinken. Mit den Vorschlägen soll die gesetzliche Rentenversicherung langfristig stabilisiert werden. Die Rentenkommission will ihren Abschlussbericht Ende Juni vorlegen.
1: In den Trümmern des eingestürzten Hauses im sächsischen Görlitz haben Einsatzkräfte die Leiche einer Frau gefunden. Spürhunde hatten die verschüttete Person am Abend entdeckt. Es handelt sich um eine 25-jährige Touristin aus Rumänien. Nach zwei weiteren Vermissten wird weiter gesucht. Der SC Freiburg hat die Überraschung verpasst. Das Finale in der Fußball-Europa League haben die Breisgauer deutlich verloren. 0:3 stand es am Ende gegen Aston Villa aus England. Bei der Eishockey-WM hat das deutsche Team einen ersten Punkt geholt, aber trotzdem knapp gegen Titelverteidiger USA verloren, mit 3:4 nach Penalty-Schießen. Damit bleibt noch eine kleine Chance aufs Viertelfinale.
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4: Es ist fast überall trocken, dazu wechselnd bewölkt. Wir messen zwischen 12 und 15 Grad aktuell. 22 bekommen wir heute maximal. Und im Laufe des Tages bleibt es auch erstmal trocken. Viel Sonnenschein heute, vor allem in der zweiten Tageshälfte. Und Regen eher weniger ein Thema.
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4: Ja, mit steigenden Temperaturen steigt auch gleich die gute Laune. 29 Grad am Pfingstwochenende. Boah, also da werden mit Sicherheit jetzt schon Pläne gemacht.
5: Ja, deswegen fragen wir doch einfach mal nach. Was haben Sie vor am langen Wochenende? Erzählen Sie es uns gerne per WhatsApp oder Telefon. Eine Nummer für beides ist die 0800 4x4 110.
4: Musikalisch machen wir auf jeden Fall jetzt schon mal ein bisschen Sommer. Gleich The Other Ones aus den 80ern. Mit Another Holiday. Und vorher Dario G. Ein echter Sommer-90er, der für richtig gute Laune sorgt. 8:34 Uhr ist es. Guten Morgen, hier ist Sunshine.

0: Achtung, Finale. Schönen Donnerstag, 8.41 Uhr bei Landeswelle Thüringen. Svea Mausberger ist da.
1: Ja, guten Morgen.
0: Ich bin Lukas Fuchs, bin natürlich auch dabei und Sie sind auch am Start.
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0: Wie geht's bei Ihnen los in den Tag? Was machen Sie als erstes, bevor es aus dem Haus geht? Wir haben eine WhatsApp von Alex bekommen.
1: Er schreibt, guten Morgen nach Weimar aus Mühlhausen. Mein Hund weckt mich immer spätestens um 5. Dann heißt es aufstehen, waschen, anziehen und Gassi-Runde mit ihm. Danach dann Kaffee und natürlich Landeswelle.
0: So, auch schön. So ein Hund als natürlicher

0: Wecker. Zum Glück hat Alex keinen Hahn.
1: Ja, das wäre laut.
0: Ja, das stimmt. Wie ist es denn bei Ihnen? Wie starten Sie in den Tag? Und was steht heute an? Geben Sie gern Bescheid an der 0800 4x4 110. Wir sind jederzeit für Sie da. WhatsApp oder Telefon geht beides. Wir freuen uns auf Sie.
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0: Das ist die richtige Power aus den 80ern. Manfred Mann's Earth Band for You. 8.49 Uhr, noch 11 Minuten bis 9. Und Svea, was gibt's gleich ab 9?
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0: Das ist richtig. Und da wird's heute richtig magisch. Wir dürfen uns heute alle mal was wünschen. Vom Flaschengeist Christina Aguilera. Der Genie in a Bottle bei Landeswelle. Gleich ab 9. Schönen guten Morgen.
1: Guten Morgen.
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1: Kurz vor 9, Landeswelle meldet Staus und Blitzer immer zuerst. Vorsicht bitte auf der A4 Richtung Frankfurt zwischen Stadt Roda und Jena Zentrum steht ein kaputtes Auto und zwar in der Baustelle auf der rechten Spur. Blitzer haben wir in Erfurt auf der Kranichfelder Straße stadtauswärts, in Gera auf der Theaterstraße Höhe Finanzamt, danke Yvonne fürs Bescheid geben, und Lasdorf Richtung Zöllnitz und zwar kurz nach der Bushaltestelle bei Tempo 70. Wenn Sie noch was haben, immer gerne her damit. Staus, Blitzer, Behinderungen melden Sie jederzeit kostenfrei an der 0800 4x4 110. Dankeschön, gute Fahrt und damit ist es jetzt um 9.
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3: Ich bin Dirk Justes. Schönen guten Morgen. Die Rentenkommission will wohl die Rente ab 70 empfehlen. Laut einem Bildbericht wollen die Experten vorschlagen, das Renteneintrittsalter bis etwa 2060 schrittweise anzuheben. Gleichzeitig soll das Rentenniveau leicht sinken. So soll die Rentenkasse finanziell stabil gehalten werden. Kanzleramtschef Thorsten Frey spricht bei Welt TV von Spekulationen, betont aber auch,
4: dass man sagt, dass wenn die Lebenserwartung steigt in Deutschland, sich das auch auf die Lebensarbeitszeit auswirken muss, ist das, glaube ich, durchaus sehr vernünftig.
3: Ende Juni will die Kommission ihre Vorschläge dann offiziell vorstellen. Der Bund steigt beim Panzerhersteller KNDS groß ein. Die Bundesregierung übernimmt 40% an dem deutsch-französischen Rüstungskonzern. Das wurde am Abend aus Regierungskreisen bekannt. KNDS stellt Waffensysteme wie den Kampfpanzer Leopard 2 und die Panzerhaubitze 2000 her. Die Steuer auf Flugtickets soll sinken. Heute Abend stimmt der Bundestag darüber ab. Die Bundesregierung will so dafür sorgen, dass Airlines Deutschland nicht den Rücken kehren. Der Luftverkehrsbranche geht das nicht weit genug. Gefordert wird, die Steuer mindestens zeitweise auszusetzen. Die geplanten Änderungen beim Führerschein stoßen auf ein geteiltes Echo. Während der Deutsche Verkehrssicherheitsrat vor weniger Sicherheitsstandards warnt, sieht der ADAC keine Probleme bei den Änderungen. Etwa Online-Theorieunterricht und weniger Prüfungsfragen erleichtern die Arbeit, meint Katrin van Randenborg vom ADAC. Weiter sagte sie in der ARD.
5: Was die praktische Prüfung betrifft, so ist es nach wie vor so, dass der Fahrlehrer den Fahrschüler zulassen muss zur Prüfung, sodass es

0: eine Kann-Regelung ist, nach nur 12 Stunden möglicherweise den Führerschein schon zu absolvieren. Aber es kann natürlich auch sein, dass der Fahrlehrer sagt, Sie sind noch nicht so weit, Sie brauchen 18 oder auch 20 Stunden.
1: Dennis Undav, Kai Havertz, Joshua Kimmich und Nico Schlotterbeck. Diese 4 Spieler sind bei der Fußball-WM für Deutschland dabei. Das hat der DFB jetzt schon vor der offiziellen Pressekonferenz bekannt.

0: Trainer ist auf jeden Fall dabei. So, wir schauen aufs Wetter. 14 bis 16 Grad aktuell. 22 bekommen wir heute maximal. Dazu meistens ja, wechselhaft bewölkt. Ein bisschen was an Sonne haben wir auch. Vor allem in der zweiten Tageshälfte wird es dann richtig, richtig schön. Und das geht morgen so Richtung Wochenende auch weiter.
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0: 9.02 Uhr und wir starten unser 90er Doppelpack. Gleich Christina Aguilera und vorher ein Song, wo Kollegin Svea Mauersberger gleich richtig laut mitsingen wird.
2: Ja, ich durfte die Band Keimzeit mal live sehen und das hat richtig viel Spaß gemacht. Alle haben natürlich auf diesen einen Moment gewartet und dann auf einmal hieß es: Kling, klang, du und ich.
0: Es ist einfach eine absolute gute Laune-Nummer und die sorgt auch dafür, dass wir die vielen To-Dos auf Arbeit mal ganz kurz vergessen. Hier sind Keimzeit bei Landeswelle, 9.03 Uhr. Guten Morgen.
2: Guten Morgen.

0: 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Widder.
1: Keine Panik, wenn ein Handgriff daneben geht. Es gibt eben solche Tage.
0: Stier.
1: Setzen Sie Ihr Einfühlungsvermögen ein. Heute lohnt sich das besonders.
0: Zwillinge.
1: Übersehen Sie vor lauter Pläne machen nicht, dass die alten und laufenden Pflichten auch weiterhin erfüllt werden müssen.
0: Krebs.
1: Geschäftlich läuft alles nach Wunsch. Wenn Sie sich etwas bemühen, können Sie heute einen gewinnträchtigen Auftrag bekommen.
0: Löwe.
1: Sie werden heute feststellen, dass es manchmal besser ist, einfach nachzugeben. Überlassen Sie auch anderen mal den Platz im Rampenlicht.
0: Jungfrau.
1: Wer solo ist, kann sich auf eine abwechslungsreiche Zeit mit spontanen Abenteuern freuen.
0: Waage.
1: Probleme lassen sich jetzt durch Gespräche schnell beseitigen. Versprechen Sie allerdings nichts, was Sie nur mit allergrößter Mühe einhalten könnten.
0: Skorpion.
1: Verständlich, dass Ihnen die Schokoladenseiten lieber sind. Zeigen Sie sich Ihrem Partner gegenüber heute aber auch ein wenig entgegenkommender.
0: Schütze.
1: Sie brauchen einen Rivalen nicht zu fürchten. Auf Ihrem Fachgebiet sind Sie einfach unschlagbar.
0: Steinbock.
1: Einfach wird es nicht sein, jemand davon zu überzeugen, dass er im Unrecht ist. Sie haben aber die besten Voraussetzungen dafür.
0: Wassermann.
1: Ihr Charme und Ihre natürliche Art sorgen dafür, dass Sie wahrgenommen werden. Sie kommen heute mit interessanten Leuten ins Gespräch.
0: Fische.
1: Ein bisschen Training zum Start in den Tag kann heute nicht schaden. Sie brauchen den Ausgleich und damit läuft der Tag gleich viel einfacher.
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4: 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Es ist und bleibt staubig am Donnerstag. Gräser und Kiefern bestimmen das Bild am Thüringer Himmel. Die Belastung für Allergiker ist heute im gesamten Freistaat flächendeckend hoch. 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

0: uns in den Donnerstag auf zum nächsten Kundentermin. 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Staus und Blitzer gibt's bei Landeswelle immer zuerst. Vorsicht da bitte auf der A4 Richtung Dresden. Zwischen Eisenach West und Eisenach Ost ist ein Reh auf der Straße unterwegs. Dann die B88 Richtung Ilmenau zwischen Pennewitz und Jesuborn. Vorsicht, hier gibt's eine ungesicherte Unfallstelle. Machen Sie am besten einen großen Bogen drum, wenn Sie sich hier auskennen. B94 Richtung Rodewisch zwischen Zoghaus und Neukurtschau ist die Straße halbseitig nach einem Unfall gesperrt. Und es gibt auch noch Blitzer in Bienstedt am Ortsausgang Höhe Kuhstall. In Erfurt auf der Kranichfelder Straße stadtauswärts und in Lasdorf Richtung Zöllnitz kurz nach der Bushaltestelle bei Tempo 70.
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0: Und damit ist es 9.30 Uhr.
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2: Ich bin Dirk Justes. Schönen guten Morgen. Die Rentenkommission will wohl die Rente ab 70 empfehlen. Laut einem Bildbericht wollen die Experten vorschlagen, das Renteneintrittsalter bis etwa 2060 schrittweise anzuheben. Gleichzeitig soll das Rentenniveau leicht sinken. So soll die Rentenkasse finanziell stabil gehalten werden. Kanzleramtschef Thorsten Frey spricht bei Welt TV von Spekulationen, betont aber auch,
3: dass man sagt, dass wenn die Lebenserwartung steigt in Deutschland, sich das auch auf die Lebensarbeitszeit auswirken muss, ist das, glaube ich, durchaus sehr vernünftig.
2: Ende Juni will die Kommission ihre Vorschläge dann offiziell vorstellen. Der Bund steigt beim Panzerhersteller KNDS groß ein. Die Bundesregierung übernimmt 40% an dem deutsch-französischen Rüstungskonzern. Das wurde am Abend aus Regierungskreisen bekannt. KNDS stellt Waffensysteme wie den Kampfpanzer Leopard 2 und die Panzerhaubitze 2000 her. Die Steuer auf Flugtickets soll sinken. Heute Abend stimmt der Bundestag darüber ab. Die Bundesregierung will so dafür sorgen, dass Airlines Deutschland nicht den Rücken kehren. Der Luftverkehrsbranche geht das nicht weit genug. Gefordert wird, die Steuer mindestens zeitweise auszusetzen. Die geplanten Änderungen beim Führerschein stoßen auf ein geteiltes Echo. Während der Deutsche Verkehrssicherheitsrat vor weniger Sicherheitsstandards warnt, sieht der ADAC keine Probleme bei den Änderungen. Etwa Online-Theorieunterricht und weniger Prüfungsfragen erleichtern die Arbeit, meint Katrin van Randenborg vom ADAC. Weiter sagte sie in der ARD.
4: Was die praktische Prüfung betrifft, so ist es nach wie vor so, dass der Fahrlehrer den Fahrschüler zulassen muss zur Prüfung, sodass es eine Kann-Regelung ist, nach nur 12 Stunden möglicherweise den Führerschein schon zu absolvieren. Aber es kann natürlich auch sein, dass der Fahrlehrer sagt, Sie sind noch nicht so weit, Sie brauchen 18 oder auch 20 Stunden.
2: Dennis Undaf, Kai Havertz, Joshua Kimmich und Nico Schlotterbeck. Diese vier Spieler sind bei der Fußball-WM für Deutschland dabei. Das hat der DFB jetzt schon vor der offiziellen Pressekonferenz bekannt gegeben. Mit emotionalen Videos auf Social Media.

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1: Ja, das ist ein recht wechselhaftes heute. Um Schleiz haben wir aktuell ein paar Regenschauer, das Ganze bei 14 Grad. Ansonsten, ja, Erfurt mit 16 Grad aktuell schon Spitzenreiter. 22 bekommen wir heute maximal. Und im Laufe des Tages verzieht sich der Regen. Wir bekommen wieder mehr Sonne heute. Und das macht auch schon mal ein bisschen Lust aufs lange Pfingstwochenende. Denn auch da wird es schön und sonnig.
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1: Und ich muss sagen, es ist wirklich die gute Tat der Woche. Wir sind in Saalburg. Da hat sich der Kindergarten nämlich sehr über eine Spende gefreut, Leo.
2: Herr Walter wohnt nämlich zwar mittlerweile in Sachsen, hat in seiner Heimat jetzt aber dem städtischen Kindergarten richtig unter die Arme gegriffen. Das Ganze einfach aus Heimatliebe.
1: Ja, unsere gute Meldung. Gleich gegen 10 nach halb 10 und Real Life besingen diesen wahren Engel jetzt auch mit ihrem 80er. Kultet. Hier ist Send Me an Angel und hier sind Real Life. Landeswelle Thüringen hier, 9.33 Uhr ist es. Schönen Donnerstag mit uns.

0: 9.40 Uhr, schönen Donnerstag mit Landeswelle Thüringen. Jetzt mit einer Geschichte, die mich wirklich an das Gute im Menschen glauben lässt.
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0: Manchmal geht es ja zum Beispiel wegen des neuen Jobs in eine andere Stadt. Bei mir war das ja auch so, als Neu-Thüringer quasi. Ich bin nach Thüringen wegen des Jobs gezogen. Trotzdem bin ich noch regelmäßig in meiner sächsischen Heimat. Und so geht es auch einem Herren aus Saalburg, Leo.
2: Genau, Herr Walter ist nämlich in Saalburg geboren und auch groß geworden, wohnt aber mittlerweile in Torgau bei Leipzig. Trotzdem ist er noch regelmäßig bei uns in Thüringen und hat sich gedacht, ich will meiner alten Heimat auch mal was Gutes tun. Und deswegen hat Herr Walter beschlossen, 500 Euro zu spenden an den Kindergarten in Saalburg. Ein paar kurze Anrufe bei der Stadt und diese Woche ist er dann persönlich zum Kindergarten hin und hat da die Spende übergeben.
0: Ist das toll. Vor allem, weil es bei den Richtigen landet.
2: Und noch schöner ist, der Kindergarten hat davon gar nicht mal so viel gewusst. Umso größer war da dann natürlich auch die Überraschung.
0: Ach schön. Und wissen Sie jetzt auch schon, was Sie mit den 500 Euro machen?
2: Ja, auf jeden Fall. Ein Pavillon soll zum Beispiel her. Ah. Der kann dann bei Ausflügen an den Saalburg Beach mitgenommen werden. Und Werkzeug soll es auch geben. Der Kindergarten baut nämlich gerade eine Kinderwerkstatt.
0: Oh, ist das schön. Also eine richtig, richtig schöne Geste aus Nächstenliebe und vor allem auch aus Heimatliebe. Dankeschön, Leo, für diese gute Meldung. Und bei uns gibt's gute Musik aus den 90ern. Mr. Big, Wild World, hier um 9.41 Uhr. Schönen Donnerstag mit Landeswelle.

0: Kennen Sie die Kollegen, die wirklich kurz vor der Angst so mit völliger Ruhe einfach zu Ihnen kommen und sagen, ja, bin jetzt da, geht los?
1: Hallo.
0: Christian Buri, meine Damen und Herren. Ich habe eine kurze Situation von hinter den Kulissen. Dieser Song lief gerade mal noch 50 Sekunden und ich sage, Christian, kommst du jetzt bitte? Wir möchten dich ankündigen.
2: Ja, und ich habe gesagt, der läuft ja noch 3 Stunden. Ich hätte noch Zeit gehabt, also bitte.
0: Was du alles in 15 Sekunden schaffst, das ist der Wahnsinn. Also gleich für Sie ab um 10, Christian Buri. Sieht heute wieder fantastisch aus. Du hast einen, nee, das müssen Sie sich vorstellen, er hat einen schwarzen Pullover an und dieser Pullover hat eine ganz besondere Funktion.
3: Auf dem Rücken ist nämlich so ein großer QR-Code drauf und ich habe mich vorhin gefragt, was hat er denn da stehen? Kann man den einscannen? Und ich habe es probiert und also es ist ja wirklich total niedlich, ne? Du läufst ja so ein bisschen Werbung für uns und zwar steht da drauf, Landeswelle Thüringen, die besten 80er, die besten 90er auf www.landeswelle.de.
2: Ja. Das ist tatsächlich immer ganz praktisch. Ich habe ja auch 2 Shirts davon und habe die dann manchmal auch beim Bowling einfach an, wenn ich so in Deutschland bei größeren Turnieren unterwegs bin und mache dann über den QR-Code sozusagen Werbung für unser eigenes Turnier in 8 Wochen. Also das ist tatsächlich immer ganz wild.
0: So, da weiß nämlich jeder, wie es läuft. Übrigens, einer der besten 90er, auch gleich bis um 10 schaffen wir noch die Bee Gees mit Secret Love. Ich bin Lukas Fuchs.
3: Ich bin Svea Mauersberger.
0: Sie hören Landeswelle Thüringen am Donnerstag.
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0: mit den Bee Gees durch den Donnerstag. Hier ist Landeswelle Thüringen und das war Secret Love.
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0: Staus und Blitzer gibt's bei Landeswelle Thüringen immer zuerst mit einer Info von der A4 Richtung Frankfurt. Zwischen Jena-Göschwitz und Bucher steht ein kaputter LKW auf dem Standstreifen. Dann die A71 Richtung Sangerhausen zwischen Bad Neustadt und Mellrichstadt, ebenfalls ein kaputter LKW auf der Straße. Und halbseitig gesperrt nach dem Unfall ist die B94 Richtung Rodewisch und zwar zwischen Zoghaus und Neukurtschau. Blitzer kennen wir im Moment in Lahrsdorf, wenn Sie Richtung Zöllnitz fahren. Da stehen Sie kurz nach der Bushaltestelle. 70 sind erlaubt und am Ortsausgang Bienstedt, Höhe Kuhstall. Haben Sie auch was gesehen? Dann gerne kostenlos per Telefon oder WhatsApp Bescheid geben. Nummer ist die 0800 4x4 110. Gute Fahrt Ihnen. Um 10 haben wir's.
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3: Ich bin Dirk Justus. Schönen guten Tag. Länger arbeiten und möglicherweise niedrigere Renten. Die Rentenkommission der Bundesregierung will offenbar weitreichende Änderungen empfehlen. Das berichtet die Bild. Anna Löwer.
4: Das Gremium schlägt demnach vor, das Renteneintrittsalter schrittweise von derzeit 67 auf 70 Jahre anzuheben. Die Umstellung soll bis Anfang der 2060er Jahre erfolgen. Außerdem könnte das Rentenniveau von derzeit 48 auf 46% sinken. Mit den Vorschlägen soll die gesetzliche Rentenversicherung langfristig stabilisiert werden. Die Rentenkommission will ihren Abschlussbericht Ende Juni vorlegen.
3: Der Bundestag stimmt heute darüber ab, ob die Steuer auf Flugtickets gesenkt wird. Die schwarz-rote Koalition will Deutschland als Standort für Airlines wieder attraktiver machen. Ob die Tickets dann für Fluggäste am Ende auch günstiger werden, ist offen. Gerade der wegen des Iran-Kriegs gestiegene Ölpreis sorgt ja auch bei den Fluggesellschaften für höhere Kosten. Aus der Branche kommen deswegen Forderungen nach weiteren Entlastungen. Die Bundesregierung hat sich entschieden, beim deutsch-französischen Rüstungskonzern KNDS einzusteigen. Wie es aus Regierungskreisen heißt, soll Deutschland zunächst 40% der Anteile kaufen. Mehr von Jana Klonikowski.
5: Der Konzern KNDS stellt unter anderem den Kampfpanzer Leopard 2 oder auch Munition her. Er gehört bisher dem französischen Staat und der deutschen Eigentümerfamilie Krauss-Maffei-Wegmann, die sich wohl aber aus dem Unternehmen zurückziehen will. Deutschland und Frankreich sollen dann künftig zu gleichen Teilen an dem Rüstungskonzern beteiligt sein. Was das den Bund kosten wird, ist nicht bekannt.
3: In den Trümmern des eingestürzten Hauses im sächsischen Görlitz haben Einsatzkräfte die Leiche einer Frau gefunden. Spürhunde hatten die verschüttete Person am Abend entdeckt. Es handelt sich um eine 25-jährige Touristin aus Rumänien. Nach zwei weiteren Vermissten wird weiter gesucht.

0: gesucht. Der deutsche WM-Kader nimmt Gestalt an. Seit dem Morgen verkündet der DFB auf seinen Social-Media-Kanälen nach und nach, welche Spieler dabei sind. Bisher sind das unter anderem die Stuttgarter Jamie Leveling und Dennis Undav und auch Kapitän Joshua Kimmich.
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0: komplett regenfrei. Wir kriegen einiges an Sonne ab. Bis zu 26 Grad sind drin. Samstag sogar die ersten 30 Grad möglich.
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0: Wer bei der Stadt Jena anruft und nicht gleich durchkommt, hört das hier.
3: Willkommen in Jena, Stadt der Wissenschaft 2008.
4: Welcome to Jena, City of Science 2008.
0: Das finde ich für eine Warteschleife ehrlich gesagt noch ziemlich entspannt. Wir haben mit dem Mann gesprochen, der die vor 19 Jahren erfunden und komponiert hat. Was ihm dabei wichtig war, sagt er uns in 10 Minuten. Bis dahin Musik, die oft in Dauer, aber nicht in einer Warteschleife gelaufen ist. Duran Duran aus den 90ern mit Ordinary World. Und das hier ist Matthew Wilder aus den 80ern mit Break My Stride bei Landeswelle Thüringen. Schönen Donnerstag.

0: Die wenigsten mögen sie, aber wir alle sagen etwas dazu. Jeder von uns hat schon mal irgendeine Servicenummer angerufen und ist nicht selten in einer Warteschleife gelandet. Bei uns gibt's Städte, die haben eine Exklusivproduktion bekommen. Musikalisches Thüringen nennt sich unsere Themenwoche. Sie hören Landeswelle am Donnerstag und da sind wir jetzt in Jena. Die Stadt hat seit 19 Jahren eine Warteschleife, in der Jena als Stadt der Wissenschaft angepriesen wird, in verschiedenen Sprachen. Untermalt ist das Ganze mit entspannten Klängen. Komponiert wurde diese Melodie von Andreas Feddersen. Ihm war neben dem Klang aber eben auch das gesprochene Wort wichtig. Er wollte das zusammenführen, wofür Jena steht. Internationales Flair in einem familienfreundlichen Umfeld.
1: Deswegen bin ich in eine Kita gegangen und habe quasi so einen Sprechchor mit den Kindern der Kita gemacht dort, die alle die Stadt Jena lobpreisen in der Telefonschleife, und habe außerdem so ein bisschen das Jena-Netzwerk angezapft und habe dann mit chinesischen Bürgern der Stadt gesprochen, habe dann eine französische Stimme mit drin, habe eine etwas thüringische Stimme mit drin und natürlich auch eine englische.
0: Andreas hat uns übrigens gesagt, dass er sich vorstellen könnte, zum 20. Geburtstag nächstes Jahr dann was Neues zu komponieren. Warteschleifen, Fluch und Segen zugleich. Wenn Sie noch eine coole Geschichte oder einen interessanten Sound diesbezüglich haben, einfach an der 0800 4x4 110 Bescheid geben.
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0: Murray Head aus den 80ern. One Night in Bangkok. Hier ist Landeswelle Thüringen.
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4: Staus und Blitzer gibt's bei Landeswelle Thüringen immer zuerst. Da starten wir auf der A4 Richtung Frankfurt. Zwischen Jena, Göschwitz und Bucher steht ein kaputter LKW auf dem Standstreifen. Dann die A38 Richtung Göttingen. Einmal zwischen Leinefelde-Worbis und Halbert-Heiligenstadt. Kaputter LKW auf der Straße. Und direkt im Abschnitt dahinter zwischen Halbert-Heiligenstadt und Ahrenshausen. Vorsicht, Gegenstände auf der rechten Spur. Und die A71 noch Richtung Sangerhausen. Zwischen Bad Neustadt und Mellrichstadt steht ein kaputter LKW auf der Straße. Die Blitzer im Moment, Lahsdorf Richtung Zöllnitz, kurz nach der Bushaltestelle, 70 sind hier erlaubt. Dann stehen sie am Ortsausgang Bienstedt auf Höhe des Kuhstalls. Und in Gera, Thüringer Straße, stadtauswärts wird Höhe Autohaus gelasert. Dankeschön an Manuela fürs Bescheidsagen.
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4: Es ist jetzt 10:30.
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6: Ich bin Dirk Justus. Schönen guten Tag. Länger arbeiten und möglicherweise niedrigere Renten. Die Rentenkommission der Bundesregierung will offenbar weitreichende Änderungen empfehlen. Das berichtet die Bild. Anna Löwer.
7: Das Gremium schlägt demnach vor, das Renteneintrittsalter schrittweise von derzeit 67 auf 70 Jahre anzuheben. Die Umstellung soll bis Anfang der 2060er Jahre erfolgen. Außerdem könnte das Rentenniveau von derzeit 48 auf 46% sinken. Mit den Vorschlägen soll die gesetzliche Rentenversicherung langfristig stabilisiert werden. Die Rentenkommission will ihren Abschlussbericht Ende Juni vorlegen.
6: Der Bundestag stimmt heute darüber ab, ob die Steuer auf Flugtickets gesenkt wird. Die schwarz-rote Koalition will Deutschland als Standort für Airlines wieder attraktiver machen. Ob die Tickets dann für Fluggäste am Ende auch günstiger werden, ist offen. Gerade der wegen des Iran-Kriegs gestiegene Ölpreis sorgt ja auch bei den Fluggesellschaften für höhere Kosten. Aus der Branche kommen deswegen Forderungen nach weiteren Entlastungen. Die Bundesregierung hat sich entschieden, beim deutsch-französischen Rüstungskonzern KNDS einzusteigen. Wie es aus Regierungskreisen heißt, soll Deutschland zunächst 40% der Anteile kaufen. Mehr von Jana Klonikowski.
8: Der Konzern KNDS stellt unter anderem den Kampfpanzer Leopard 2 oder auch Munition her. Er gehört bisher dem französischen Staat und der deutschen Eigentümerfamilie Krauss-Maffei-Wegmann, die sich wohl aber aus dem Unternehmen zurückziehen will. Deutschland und Frankreich sollen dann künftig zu gleichen Teilen an dem Rüstungskonzern beteiligt sein. Was das den Bund kosten wird, ist nicht bekannt.
6: In den Trümmern des eingestürzten Hauses im sächsischen Görlitz haben Einsatzkräfte die Leiche einer Frau gefunden. Spürhunde hatten die verschüttete Person am Abend entdeckt. Es handelt sich um eine 25-jährige Touristin aus Rumänien. Nach zwei weiteren Vermissten wird weiter gesucht. Der deutsche WM-Kader nimmt Gestalt an. Seit dem Morgen verkündet der DFB auf seinen Social-Media-Kanälen nach und nach, welche Spieler dabei sind. Bisher sind das unter anderem die Stuttgarter Jamie Leveling und Dennis Undaff und auch Kapitän Joshua Kimmich.
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4: Überall soweit trocken, es lockert zwischendurch auch immer wieder auf. Sonne kommt also raus heute bei 19 bis 22 Grad. Ab morgen ist dann fast schon Frühsommer angesagt. Es bleibt nämlich die nächsten Tage über Regen frei, bis zu 26 Grad sind drin. Und Samstag knacken wir hier und da sogar schon die ersten 30 Grad. Sonnencreme also nicht vergessen. Christian Buri hier, einen schönen Donnerstag mit Landeswelle Thüringen. Hallo.
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0: Zum Mond und zurück mit Savage Garden aus den 90ern. To the Moon and Back. Hier ist Landeswelle Thüringen und da finde ich es total spannend, wie kreativ ihre Kids zu Hause sind, wenn es um Bäume geht. Offensichtlich hat dort jeder ein anderes Verständnis für, wie die auf dem Papier aussehen sollen.
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0: Der Nachwuchs zu Hause nimmt sich Pinsel, Filz oder Buntstift und malt einen Baum. Für die schönsten unter den tollsten Bildern gibt's einen echten Baum im Tausch mit einer Baumpatenschaft. Und wenn der dann gewachsen ist, vergleicht die Familie in ein paar Jahren Original mit Zeichnung. Ein Kind zum Beispiel hat seinen Baum ganz besondere Blätter gegeben, herzförmig. Und dazwischen sind die Buchstaben FCB zu erkennen. Wird vermutlich um den FC Bayern München gehen, der ja noch Pokalsieger werden kann. Kreativ sein, unbedingt erwünscht. Wenn Sie die Meisterwerke von zu Hause mit uns teilen wollen, dann einfach die fertigen Zeichnungen zum Beispiel per WhatsApp an uns, an die 0800 4x4110 schicken oder über unsere Homepage auf landeswelle.de hochladen. Einsendeschluss ist der 26. Mai. Und wenn Sie schon mal bei uns auf der Seite sind, gibt es natürlich auch noch Infos zu Ihrer Baumpatenschaft, falls Sie abseits der Bilder ebenfalls helfen möchten.
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0: Die Kors hier bei Landeswelle Thüringen, Breathless für ihren Donnerstagvormittag. Staus und Blitzer bei uns immer zuerst mit ein paar Problemen auf der A4. Wir fangen mal Richtung Dresden an. Zwischen Erfurt West und Erfurt Ost steht ein kaputtes Auto auf dem Standstreifen. Dann die A4 Richtung Frankfurt zwischen Jena-Göschwitz und Bucher. Kaputter LKW auf dem Standstreifen. Und Vorsicht auf der A4 Richtung Frankfurt im weiteren Verlauf. Zwischen Erfurt Ost und Erfurt West liegt ein Reifen auf der Straße. Dann die A38 Richtung Göttingen zwischen Leinefelde-Worbis und Halbert-Heiligenstadt. Kaputter LKW auf dem Standstreifen. Und die A71 ist Richtung Sangerhausen zwischen Bad Neustadt und Mellrichstadt wegen Bergungsarbeiten im Moment gesperrt. Umleitung ist für Sie ausgeschildert, die U15. Blitzer kennen wir in Lahrsdorf Richtung Zöllnitz, kurz nach der Bushaltestelle, da wo 70 erlaubt sind. Und gelasert wird in Gera auf der Thüringer Straße stadtauswärts auf Höhe des Autohauses. Sie haben auch was für uns, dann gerne kostenlos per Telefon oder WhatsApp Bescheid geben. Nummer dafür ist die 0800 4x4 110. Gute Fahrt Ihnen. Um 11 haben wir es jetzt.
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2: Ich bin Dirk Justus. Schönen guten Tag. Mitglieder der Rentenkommission widersprechen einem Bildbericht, dass die Kommission die Rente ab 70 empfehlen will. Sei noch nichts entschieden, heißt es. Die Bild hatte berichtet, dass die Expertenkommission sich für ein höheres Renteneintrittsalter aussprechen will. Für die DGB-Chefin Jasmin Fahimi der falsche Weg, sie sagt im Ersten.
3: Wir müssen vor allem schauen, wie wir die Erwerbstätigen steigern. 2,5 Millionen Frauen in Teilzeit, 3 Millionen junge Erwachsene, die keine abgeschlossene Ausbildung haben. Viele 55- bis 65-Jährige, die keinen Fuß mehr an den Boden kriegen, wenn sie arbeitslos werden. Dieses Erwerbspotenzial zu heben, würde vieles lösen in der Rentenpolitik.
2: Die Deutsche Bahn meldet vor Pfingsten eine große Nachfrage nach Zugtickets. Viele hätten sich schon früh ein Fernverkehrsticket für die Feiertage gesichert. Und auch die neuen Last-Minute-Tickets kommen gut an. Allein am vergangenen Wochenende wurden etwa 77.000 verkauft. Die Tierheime in Deutschland sind überlastet und werden vom Bund nicht ausreichend unterstützt. Das findet der Deutsche Tierschutzbund und er verklagt deshalb den Staat. Einzelheiten von Tom Husse.
4: Die Tierschützer haben die Klage beim Verwaltungsgericht Köln eingereicht und sie sagen, dass an diesem Schritt kein Weg vorbeiführt. Denn die Regierung habe keine Mittel für die Tierheime im aktuellen Bundeshaushalt bereitgestellt. Im Koalitionsvertrag stand das aber noch anders und im Grundgesetz ist der Tierschutz auch verankert. Da muss jetzt was passieren, sagt Tierschutzbund-Präsident Schröder. Der Staat wälze seit Jahrzehnten immer wieder zentrale Aufgaben auf gemeinnützige Vereine ab.
2: Bundespräsident Steinmeier ist skeptisch, ob der neue freiwillige Wehrdienst ausreicht, damit die Bundeswehr wie gewünscht wächst. Ansonsten werde die Debatte über eine Wehrpflicht wieder aktuell werden, so Steinmeier gegenüber T-Online. Ziel sind 260.000 Bundeswehrsoldaten, aktuell sind es knapp 186.000. Mit emotionalen Social-Media-Videos verkündet der DFB seit dem Morgen erste WM-Teilnehmer. Eine kleine Überraschung ist die Nominierung von Frankfurts Verteidiger Nathaniel Brown. Weniger überraschend sind unter anderem auch die Bayern-Spieler

0: Alexander Pavlovic, Jamal Musiala und Joshua Kimmich dabei.
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2: Die größeren Regenschauer sind jetzt erstmal durch. Wenn überhaupt noch mal was runterkommt, sind das echt nur so 2-3 Tropfen, maximal eine kurze Husch.

Christian Buri. Also nur weil er nicht mehr auf die Bühnen der Welt geht, heißt das natürlich nicht, dass er keine Musik mehr macht. Elton John wird ein neues Album rausbringen und hat vergangene Woche auf einer Gala in Toronto mal ein bisschen was dazu erzählt. Demnach sei die Platte entstanden wie keine zuvor. Sie wäre einfach nur gut gelaunt. Wir dürfen also gespannt sein, ob da genauso schnelle Nummern wie I'm Still Standing drauf sind. Diesen 80er gibt's gleich nach Eros Ramazzotti aus den 90ern. Hier ist Pew Bella Corsa bei Landeswelle Thüringen.

0: Montana Black, Everything's Coming Up Roses. Und das ist wirklich der Knaller. 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
0: 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Für einen dieser Tage kriegen Sie von mir 2 Tickets. Bettina aus Amt Kreuzburg hat schon mitgemacht und bei ihr sitzt der Grund, weshalb sie auf schnelle Autos gekommen ist, zu Hause.
2: Eigentlich durch meinen Sohn, der ist seit neuestem interessiert an schnellen Autos, also Formel 1 mäßig mehr so oder Motorrädern. Und ja, und dann habe ich das gehört jetzt und da habe ich gedacht, das wäre mal was für ihn. Und dann habe ich gedacht, jetzt probier es einmal.
0: Sagen Sie dem Sohnemann, es geht an die Strecke zu den schnellen Autos. Viel Spaß.

0: Ja, mache ich. Danke sehr.
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4: 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Es ist und bleibt staubig am Donnerstag. Gräser und Kiefern bestimmen das Bild am Thüringer Himmel. Die Belastung für Allergiker ist heute im gesamten Freistaat flächendeckend hoch. 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

0: mit Feuer Richtung Mittagspause. Shakira und Hips Don't Lie. Hier ist Landeswelle Thüringen. Staus und Blitzer bei uns immer zuerst mit einer Info von der A4 Richtung Dresden. Zwischen Erfurt West und Erfurt Ost steht ein kaputtes Auto auf dem Standstreifen. Dann zwei Probleme auf der A4 Richtung Frankfurt zwischen Jena-Göschwitz und Bucha. Einmal kaputter LKW auf dem Standstreifen und kurz nach dem Jagdbergtunnel ist die rechte Spur wegen Reinigungsarbeiten gesperrt. Dann die A38 Richtung Göttingen zwischen Leinefelde-Worbis und Heilbert-Heiligenstadt. Kaputter LKW auf dem Standstreifen und die A71 ist Richtung Sangerhausen zwischen Bad Neustadt und Mellrichstadt wegen Bergungsarbeiten gesperrt. Umleitung ist ausgeschildert. Blitzer können wir nur einmobieren im Moment. Der steht in Gera auf der Thüringer Straße stadtauswärts am Autohaus. Und zwar wird hier direkt gelasert. Sie haben auch was für uns? Dann gerne kostenlos per Telefon oder WhatsApp Bescheid geben. Nummer ist die 0800 4x die 4 1 1 0. Ein unterwegs, gute und unfallfreie Fahrt. Wir haben es 11:30.
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2: Ich bin Dirk Justes. Schönen guten Tag. Mitglieder der Rentenkommission widersprechen einem Bildbericht, dass die Kommission die Rente ab 70 empfehlen will. Sei noch nichts entschieden, heißt es. Die Bild hatte berichtet, dass die Expertenkommission sich für ein höheres Renteneintrittsalter aussprechen will. Für die DGB-Chefin Jasmin Fahimi der falsche Weg, sie sagt im Ersten.
3: Wir müssen vor allem schauen, wie wir die Erwerbstätigen steigern. 2,5 Millionen Frauen in Teilzeit, 3 Millionen junge Erwachsene, die keine abgeschlossene Ausbildung haben. Viele 55- bis 65-Jährige, die keinen Fuß mehr an den Boden kriegen, wenn sie arbeitslos werden. Dieses Erwerbspotenzial zu heben, würde vieles lösen in der Rentenpolitik.
2: Die Deutsche Bahn meldet vor Pfingsten eine große Nachfrage nach Zugtickets. Viele hätten sich schon früh ein Fernverkehrsticket für die Feiertage gesichert. Und auch die neuen Last-Minute-Tickets kommen gut an. Allein am vergangenen Wochenende wurden etwa 77.000 verkauft. Die Tierheime in Deutschland sind überlastet und werden vom Bund nicht ausreichend unterstützt. Das findet der Deutsche Tierschutzbund und er verklagt deshalb den Staat. Einzelheiten von Tom Husse.
4: Die Tierschützer haben die Klage beim Verwaltungsgericht Köln eingereicht und sie sagen, dass an diesem Schritt kein Weg vorbeiführt. Denn die Regierung habe keine Mittel für die Tierheime im aktuellen Bundeshaushalt bereitgestellt. Im Koalitionsvertrag stand das aber noch anders und im Grundgesetz ist der Tierschutz auch verankert. Da muss jetzt was passieren, sagt Tierschutzbund-Präsident Schröder. Der Staat wälze seit Jahrzehnten immer wieder zentrale Aufgaben auf gemeinnützige Vereine ab.
2: Bundespräsident Steinmeier ist skeptisch, ob der neue freiwillige Wehrdienst ausreicht, damit die Bundeswehr wie gewünscht wächst. Ansonsten werde die Debatte über eine Wehrpflicht wieder aktuell werden, so Steinmeier gegenüber T-Online. Ziel sind 260.000 Bundeswehrsoldaten, aktuell sind es knapp 186.000. Mit emotionalen Social-Media-Videos verkündet der DFB seit dem Morgen erste WM-Teilnehmer. Eine kleine Überraschung ist die Nominierung von Frankfurts Verteidiger Nathaniel Brown. Weniger überraschend sind unter anderem auch die Bayern-Spieler Alexander Pavlovic, Jamal Musiala und Joshua Kimmich dabei.
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0: Soweit ganz ordentlich. Größere Regenschauer gibt's heute keine mehr. Zwischendurch können mal ein paar Tropfen runterkommen, aber nichts Dramatisches. Es lockert auch immer wieder auf, sodass die Sonne rauskommt bei 19 bis 22 Grad.
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0: Nicht nur Fans, auch die Band selbst hat nicht schlecht geguckt, als deren 36 Jahre alter Song plötzlich wieder in den deutschen Singlecharts aufgetaucht ist. Enjoy the Silence von Depeche Mode kehrte vor gut 5 Wochen für eine Woche in die Top 100 zurück. Seitdem ist großes Rätselraten angesagt. Fans vermuten ja, dass der Hit zuletzt bei Social Media relativ oft als Hintergrundmusik für Posts verwendet wurde und daher das Interesse an dem 90er wieder da war. Bei uns gibt's die Jungs von Depeche Mode mit genau diesem Song gleich, und zwar nach Adele und Bad Boys Blue aus den 80ern. Hier ist You're a Woman bei Landeswelle Thüringen. Schönen Freitag Ihnen.

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0: Ich gebe zu, ich war Riesenfan damals. Britney Spears, die 90er hier bei Landeswelle Thüringen. Born to make you happy.
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0: Staus und Blitzer gibt's bei Landeswelle Thüringen immer zuerst. Da ist vor allem auf der A4 einiges los. Richtung Dresden starten wir zwischen Erfurt West und Erfurt Ost. Hier ein kaputtes Auto auf dem Standstreifen. Dann rüber auf die A4 Richtung Frankfurt. Zwischen Jena-Göschwitz und Bucher kaputter LKW auf dem Standstreifen. Außerdem im Abschnitt kurz nach dem Jagdbergtunnel die rechte Spur wegen Reinigungsarbeiten gesperrt. Weiter die 4 Richtung Frankfurt zwischen Gotha-Boxberg und Waltershausen. Vorsicht, da liegen Reifenteile auf der Straße. Nebendran der kaputte LKW auf dem Standstreifen. Dann die A38 Richtung Göttingen, zwischen Leinefelde-Worbis und Halbert-Heiligenstadt, kaputter LKW auf dem Standstreifen und gesperrt wegen Bergungsarbeiten ist die A71 Richtung Sangerhausen, zwischen Bad Neustadt und Mellrichstadt. Umleitung ist aber ausgeschildert. Blitzer im Moment in Erfurt, Kranichfelder Straße stadtauswärts am Abzweig zum Wiesenhügel. Dankeschön an Roland fürs Bescheid sagen per WhatsApp. Und in Gera wird gelasert auf der Thüringer Straße stadtauswärts, Höhe des Autohauses. Sie haben auch was für uns, dann machen Sie es genauso wie Roland. Einfach kostenlos per Telefon oder WhatsApp Bescheid geben. 0800 4x4 110 ist die Nummer. Vielen Dank und gute Fahrt. Um 12 ist es.
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3: Ich bin Dirk Justus. Schönen guten Tag. Mitglieder der Rentenkommission widersprechen einem Bildbericht, dass die Kommission die Rente ab 70 empfehlen will. Sei noch nichts entschieden, heißt es. Die Bild hatte berichtet, dass die Expertenkommission sich für ein höheres Renteneintrittsalter aussprechen will. Für die GB-Chefin Jasmin Fahimi der falsche Weg, sie sagt im Ersten.
4: Wir müssen vor allem schauen, wie wir die Erwerbstätigen steigern. 2,5 Millionen Frauen in Teilzeit, 3 Millionen junge Erwachsene, die keine abgeschlossene Ausbildung haben. Viele 55- bis 65-Jährige, die keinen Fuß mehr an den Boden kriegen, wenn sie arbeitslos werden. Dieses Erwerbspotenzial zu heben, würde vieles lösen in der Rentenpolitik.
3: Der Bundestag stimmt heute darüber ab, ob die Steuer auf Flugtickets gesenkt wird. Die schwarz-rote Koalition will so dafür sorgen, dass nicht immer mehr Airlines Deutschland den Rücken kehren, Tom Husse.
5: Genau, denn Fluggesellschaft und auch Flughafenbetreiber klagen schon seit langem über zu hohe Kosten in Deutschland. Einige Airlines haben auch schon ihr Angebot reduziert. Die geplante Steuersenkung geht Branchenvertretern aber nicht weit genug. Sie fordern weitere Entlastungen. Ob eine niedrigere Steuer auch für günstigere Flugtickets sorgt, ist fraglich. Der wegen des Iran-Kriegs gestiegene Ölpreis treibt die Kosten ja gerade nach oben.
3: Der Deutsche Tierschutzbund will gegen den Staat vor Gericht ziehen. Er hat Klage beim Verwaltungsgericht Köln eingereicht. Die Tierschützer wollen klären lassen, ob der Bund die Tierheime in Deutschland auch finanziell unterstützen muss. Tierschutz ist im Grundgesetz verankert. Panne im britischen Radio. Dort hatte ein Sender König Charles versehentlich für tot erklärt. Hintergrund war wohl ein technischer Fehler, heißt es. Mittlerweile hat sich der Sender entschuldigt und Entwarnung gegeben. Charles ist wohlauf. Er ist zurzeit zu Besuch in Nordirland. Der Mainzer Nadim Amiri und Frankfurts Nathaniel Brown stehen durchaus überraschend im deutschen WM-Kader. Das hat der DFB auf seinen Social-Media-Kanälen bekannt gegeben. Nominierungsvideos gab es auch schon für erwartbare Spieler wie Kapitän Joshua Kimmich oder auch Jamal Musiala.
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6: Zum Welttrinkgeldtag heute ruft die Gewerkschaft Nahrung, Genuss, Gaststätten in Thüringen dazu auf, beim Trinkgeld nicht zu knausern. Das Geld ist demnach für Köche und Kellner wichtig, um die eher schmalen Gehälter aufzubessern. Als Faustregel gilt laut NGG deshalb,

0: 10% vom Rechnungsbetrag. Trinkgeldvorschläge auf Geräten für die Kartenzahlung sieht die Gewerkschaft allerdings kritisch. Viele Gäste seien davon genervt und würden einfach auf Weiter drücken. So kommt laut NGG dann gar nichts beim Personal an. Und weitere Wirtschaftsnachrichten gibt's auf landeswelle.de.
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2: Da lohnt es durchaus.

0: angekündigt. 19 bis 22 Grad heute Nachmittag in der Spitze.
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0: Jeden Tag ab 12, ein Jahrzehnt mit 4 Songs am Stück. Gleich schwufen wir ein bisschen durch die Mittagspause mit Fancy, Lady of Ice. Hören Sie nach Bruce Springsteen und der musste kürzlich erfahren, dass ein Weltstar nicht das Maß aller Dinge ist, wenn Sport dazwischen kommt. Eigentlich sollte er vor knapp 2 Wochen mit seiner Band in Philadelphia auftreten. Dann aber kamen sowohl im Basketball als auch im Eishockey die Teams der Stadt in die Playoffs um die Meisterschaft eine Runde weiter. Und deswegen musste der Boss raus aus der Halle. Sein Event wurde jetzt auf den 30. Mai verschoben. Bei uns haben wir einen Platz für Bruce Springsteen freigeräumt. Mit Born in the USA geht's in die lange Landeswelle 80er Mittagspause. Ich bin Christian Bori. Guten Hunger. Boah!

0: finde, dass der Song von Tina Turner oft unterschätzt wird. Private Dancer in der langen 80er Mittagspause. Großartige Nummer. 4 Songs, ein Jahrzehnt, immer ab 12. Und da machen wir jetzt einen Abstecher in das Land, in dem zuletzt das Finale vom Eurovision Song Contest stattgefunden hat. Nach Österreich geht's. Hier ist Reinhard Fendrich mit Macho Macho bei Landeswelle Thüringen. Geil.
1: Ja.

0: hatte ich Reinhard Fendrich mit Macho Macho. Ich geh krachen. Ein wirklich krönender Abschluss für die lange Landeswelle-Mittagspause. Vier Songs aus einem Jahrzehnt hören Sie jeden Tag bei uns ab 12. Heute waren es die 80er, morgen sind es dann wieder die 90er. Und das hier...
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0: Das hören Sie, wenn Sie bei der Stadt Gotha anrufen und in der Warteschleife landen. Musikalisches Thüringen, darum geht's uns in dieser Woche. Und angefangen hat vor fast 20 Jahren alles mit einem Wettbewerb. Einwohner gebt uns eine Melodie, der klare Auftrag damals. Und herausgekommen ist eben dieses Lied. Das fanden die Menschen so schön, dass es irgendwann in die Warteschleife gepackt wurde. Und Oberbürgermeister Knut Kreuch hat uns gesagt, dass die Telefone bei ihm deshalb etwas häufiger klingen als normal.
2: Jetzt gibt es Leute, die gerne in Gotha anrufen und sagen, aber unbedingt nicht so schnell abheben, damit wir ja noch die Warteschleife bis zum Ende hören können. In diesem Sinne, das richtige Lied zur richtigen Zeit.
0: Ja, manch einer legt bei einer Warteschleife auf. In Gotha rufen die Menschen extra deswegen an. Wenn Sie auch eine Story rund um Warteschleifen beitragen wollen oder eine kennen, die besonders schön oder auch nervig ist, dann einfach Bescheid geben, zum Beispiel als WhatsApp-Sprachnachricht, geht an der 0800 4x4 110.
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0: aber eins mit seiner Familie erfolgreich, der andere mit seiner Band. Michael Patrick Kelly und Ray Garvey, Best Bad Friend hier bei Landeswelle Thüringen. Schöne Mittagspause am Donnerstag.
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2: Staus und Blitzer gibt es bei Landeswelle Thüringen immer zuerst. A4 Richtung Dresden, zwischen Erfurt West und Erfurt Ost steht ein kaputtes Auto auf dem Standstreifen. Dann haben wir noch die A4 Richtung Frankfurt, zwischen Jena-Göschwitz und Bucher ist nach dem Jagdbergtunnel die rechte Spur gesperrt. Reinigungsarbeiten hier. Und A71 Richtung Sangerhausen, Vorsicht zwischen Erfurt-Bindersleben und Erfurt-Gisbersleben, da liegen Fahrzeugteile auf der linken Spur. Blitzer kennen wir im Moment in Erfurt auf der Kranichfelder Straße stadtauswärts am Abzweig zum Wiesenhügel und in Gera steht auf der Südosttangente Höhe Plauensche Straße. Sie haben auch was gesehen? Dann gerne kostenlos per Telefon oder WhatsApp bei uns Bescheid sagen. Nummer ist die 0800 4 mal die 4 110. Ein unterwegs, eine gute Fahrt mit uns. Wir haben es jetzt 12:30.
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4: Ich bin Leonard Adam. Schönen guten Tag. In Erfurt wird ein langer Streit jetzt beigelegt. Der Stadtrat hat am Abend einem Vergleich mit dem früheren Theaterintendanten Guy Montavon zugestimmt. Mit ihm wird Montavon erst rückwirkend zum 31.03. entlassen und bekommt insgesamt etwas mehr als eine 500.000 Euro Restgehalt und Abfindung ausgezahlt. Erfurt hatte Montavon vor rund 2 Jahren fristlos gekündigt, nachdem Vorwürfe über Machtmissbrauch und sexuelle Grenzüberschreitungen am Theater bekannt geworden waren. Dagegen war Montavon seitdem vorgegangen. Schwarzer Rauch über dem Gelände und plötzlich geht in Mühlhausen alles ganz schnell. Ein vermeintlicher Brand bei den Stadtwerken hat heute Morgen die Rettungskräfte auf Trab gehalten. Wie die Thüringer Allgemeine schreibt, hatte ein Anwohner eine dunkle Rauchwolke gesehen und die Feuerwehr gerufen. Die rückte mit einem Großaufgebot an. Auch Polizei und Notarzt kamen dazu. Einen Brand gab es vor Ort aber nicht. Stattdessen standen dort Mitarbeiter mit einem Hochdruckreiniger. Der lief laut Zeitung mit Diesel und hatte beim Anlassen die schwarzen Rauchschwaden ausgestoßen.
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2: So ein paar Regentropfen sind die absolute Ausnahme heute Nachmittag. Es lockert zwischendurch immer wieder auf und die Sonne schafft es raus, 19 bis 22 Grad. Morgen dann den ganzen Tag über trocken. Wir kriegen einiges an Sonne ab und schaffen bis zu 26 Grad. Samstag sind dann sogar die ersten 30 Grad möglich. Und das ist der Moment, wo ich mich dann darüber ärgere, dass ich mit Darts und Bowling zwei Sportarten mit einem Dach über dem Kopf habe. Ab morgen 3 Tage Darts in Erfurt, Montag dann Vereinsmeisterschaft im Bowling. Naja, in den Pausen heißt es dann also rausgehen. So wie jetzt vielleicht in der Mittagspause. Schönen Donnerstag mit Landeswelle Thüringen. Ich bin Christian Buri. Hallo.
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1: Mit Michael Schemat. Inklusion und Sport, das geht. Haben Fans gestern in Erfurt gesehen. In der Turnhalle vom Edith-Stein-Gymnasium hat ein ganz besonderes Basketballturnier stattgefunden. Insgesamt 6 Teams haben mitgemacht und den Verantwortlichen war es wichtig zu zeigen, dass Menschen mit geistiger Behinderung nicht nur sportliche Leistung abrufen können, sondern sich auch im Wettkampf messen wollen. Das ist gelungen. Viele glückliche Gesichter bei der Siegerehrung am Mittag. Jeremy beispielsweise war für die Christophorus-Schule am Start und meinte, dass Basketball für ihn Erfahrung sammeln bedeutet und eine Möglichkeit ist, Freunde zu finden. Hoffnungsschimmer bei der Eishockey-WM. Deutschland hat gegen den Titelverteidiger USA den ersten Punkt geholt. Am Ende verlor das Team von Trainer Harold Kreis zwar mit 3:4 nach Penaltyschießen. Den Punkt gab es dennoch, weil es nach regulärer Spielzeit 3:3 unentschieden stand. Trotzdem, fürs Viertelfinale braucht es in den letzten 3 Spielen 3 Siege. Den ersten soll es morgen gegen Ungarn geben. Und was abseits des Sports sonst noch wichtig ist, das hören Sie auch gleich wieder in den Landeswelle-Nachrichten um 1.
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Die Killers mit Human. Sie hören Landeswelle Thüringen. Einen schönen Donnerstag Ihnen. Staus und Blitzer gibt's bei uns immer zuerst mit einer Info von der A4 Richtung Dresden. Zwischen Erfurt West und Erfurt Ost steht ein kaputtes Auto auf dem Standstreifen. Dann die A71 Richtung Sangerhausen. Zwischen Meiningen Nord und dem Dreieck Suhl, Vorsicht, da liegt eine Plane auf der rechten Spur. Und die A71 Richtung Sangerhausen.

0: nochmal zwischen Erfurt-Bindersleben und Erfurt-Gispersleben. Achtung, hier Fahrzeugteile auf der linken Spur. Mobile Blitzer kennen wir im Moment in Erfurt auf der Kranichfelder Straße stadtauswärts am Abzweig zum Wiesenhügel und in Gera stehen sie auf der Südosttangente Höhe Plauensche Straße. Wenn Sie alle Panzerblitzer gut sortiert noch dazu haben wollen und die restlichen Meldungen, schicken Sie uns einfach den Hashtag Verkehr, also das Rautezeichen mit dem Wort Verkehr hinten dran, per WhatsApp an 0800 4x4110. Wir schicken Ihnen dann alle Meldungen inklusive aller Blitzer zurück. Die Nummer können Sie auch wählen, wenn Sie was gesehen haben, geht natürlich auch per Telefon. Vielen Dank fürs Bescheidsagen. Allen unterwegs eine gute Fahrt. Wir haben es jetzt 13 Uhr.
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2: Ich bin Dirk Justes. Schönen guten Tag. Jetzt am Mittag stellt Bundestrainer Julian Nagelsmann auch ganz offiziell den deutschen WM-Kader vor. Schon seit dem Morgen wurden nach und nach einzelne Namen vom DFB veröffentlicht. Dabei sind zum Beispiel Joshua Kimmich, Leon Goretzka oder Jamal Musiala. Und auch durchaus überraschende Nominierungen sind dabei, wie der Dortmunder Maxi Bayer oder Nadim Amiri von Mainz. Die einzelnen Nominierungen wurden auf den DFB-Social-Media-Kanälen bekannt gegeben, und zwar mit emotionalen Videos zu jedem Spieler. Die Diskussion über die Rente ab 70 hat wieder Fahrt aufgenommen. Auslöser ist ein Bildbericht, dass die Rentenkommission ein höheres Rentenalter empfehlen will. Mitglieder der Kommission sagen dagegen, das steht noch überhaupt nicht fest. Auch Kanzleramtschef Thorsten Frey hatte bei Welt TV von Spekulationen gesprochen und gleichzeitig betont,
3: dass man sagt, dass wenn die Lebenserwartung steigt in Deutschland, sich das auch auf die Lebensarbeitszeit auswirken muss, ist das, glaube ich, durchaus sehr vernünftig.
2: Offiziell sollen die Vorschläge der Kommission Ende Juni vorliegen. Viele Menschen nutzen die Pfingsttage für einen Kurztrip oder einen Urlaub. Und das macht sich auch bei der Deutschen Bahn bemerkbar. Die Nachfrage nach Zugtickets ist gerade groß im Kasten.
4: Vor allem die neuen Last-Minute-Tickets kommen richtig gut an. Allein am vergangenen Wochenende wurden etwa 77.000 verkauft. Diese Tickets werden immer am Samstag und Sonntag für die kommende Woche angeboten und sind deutlich günstiger. Von der Bahn heißt es, besonders viele Menschen sind an Pfingsten zwischen den größeren Städten unterwegs, etwa zwischen Berlin und München und Hamburg und Berlin.
2: Nicht nur die Bundesregierung, auch die EU-Kommission senkt die Wachstumsprognose für Deutschland. Die Behörde geht in diesem Jahr nur noch von einem Wirtschaftsplus von 0,6% aus. Als Grund nannte die Kommission die Folgen des Iran-Kriegs und da vor allem den Energiepreisschock. Bundespräsident Steinmeier ist skeptisch, ob der neue freiwillige Wehrdienst ausreicht, damit die Bundeswehr wie gewünscht wächst. Ansonsten werde die Debatte über eine Wehrpflicht wieder aktuell werden, so Steinmeier gegenüber T-Online. Ziel sind 260.000 Bundeswehrsoldaten, aktuell sind es knapp 186.000.
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0: Vor allem im Südosten des Landes sind die Wolkenfelder jetzt größer. Trotzdem, es bleibt überall soweit trocken. Hier und da schafft es auch immer wieder die Sonne raus am Nachmittag. 19 bis 22 Grad schaffen wir maximal.
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0: Aktuell sorgt der Film über Michael Jackson für volle Kinos. Im April 2028 könnten dafür die Beatles sorgen. Seit einem Jahr läuft ein wirklich gewagtes Projekt, was noch diesen Sommer fertig werden soll. 4 Filme über die legendären Pilzköpfe aus Liverpool. Das Budget 400 Millionen Dollar. Berichten zufolge sollen alle 4 Streifen zeitgleich rauskommen, und zwar am 6. April 2028. Einen der Beatles gibt's gleich hier bei uns, George Harrison mit seinem 80er Got My Mind Set On You. Und los geht's mit einem 90er von Queen. Schönen Donnerstag Ihnen, hallo.
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1: 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Es ist und bleibt staubig am Donnerstag. Gräser und Kiefern bestimmen das Bild am Thüringer Himmel. Die Belastung für Allergiker ist heute im gesamten Freistaat flächendeckend hoch. 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

Schwedenrock von Mando Diao, Dance with Somebody. Hier ist Landeswelle Thüringen. Staus und Blitzer gibt's bei uns immer zuerst mit einer Info von der A4 Richtung Dresden. Zwischen Erfurt West und Erfurt Ost steht ein kaputtes Auto auf dem Standstreifen. Das war's aber schon. Blitzer, Erfurt, Kranichfelder Straße.

0: Also statt auswärts am Abzweig zum Wiesenhügel, dann stehen sie in Gera auf der Südosttangente, Höhe Plauensche Straße, und Meiningen haben sie einen Blitzer aufgebaut, Herrenbergstraße. Hier sind maximal 30 erlaubt.
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0: Es ist 13:30.
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2: Ich bin Dirk Justus. Schönen guten Tag. Jetzt am Mittag stellt Bundestrainer Julian Nagelsmann auch ganz offiziell den deutschen WM-Kader vor. Schon seit dem Morgen wurden nach und nach einzelne Namen vom DFB veröffentlicht. Dabei sind zum Beispiel Joshua Kimmich, Leon Goretzka oder Jamal Musiala. Und auch durchaus überraschende Nominierungen sind dabei, wie der Dortmunder Maxi Bayer oder Nadim Amiri von Mainz. Die einzelnen Nominierungen wurden auf den DFB-Social-Media-Kanälen bekannt gegeben, und zwar mit emotionalen Videos zu jedem Spieler. Die Diskussion über die Rente ab 70 hat wieder Fahrt aufgenommen. Auslöser ist ein Bildbericht, dass die Rentenkommission ein höheres Rentenalter empfehlen will. Mitglieder der Kommission sagen dagegen, das steht noch überhaupt nicht fest. Auch Kanzleramtschef Thorsten Frey hatte bei Welt TV von Spekulationen gesprochen und gleichzeitig betont,
3: dass man sagt, dass wenn die Lebenserwartung steigt in Deutschland, sich das auch auf die Lebensarbeitszeit auswirken muss, ist es, glaube ich, durchaus sehr vernünftig.
2: Offiziell sollen die Vorschläge der Kommission Ende Juni vorliegen. Viele Menschen nutzen die Pfingsttage für einen Kurztrip oder einen Urlaub, und das macht sich auch bei der Deutschen Bahn bemerkbar. Die Nachfrage nach Zugtickets ist gerade groß im Kasten.
4: Vor allem die neuen Last-Minute-Tickets kommen richtig gut an. Allein am vergangenen Wochenende wurden etwa 77.000 verkauft. Diese Tickets werden immer am Samstag und Sonntag für die kommende Woche angeboten und sind deutlich günstiger. Von der Bahn heißt es, besonders viele Menschen sind an Pfingsten zwischen den größeren Städten unterwegs, etwa zwischen Berlin und München und Hamburg und Berlin.
2: Nicht nur die Bundesregierung, auch die EU-Kommission senkt die Wachstumsprognose für Deutschland. Die Behörde geht in diesem Jahr nur noch von einem Wirtschaftsplus von 0,6% aus. Als Grund nannte die Kommission die Folgen des Iran-Kriegs und da vor allem den Energiepreisschock. Bundespräsident Steinmeier ist skeptisch, ob der neue freiwillige Wehrdienst ausreicht, damit die Bundeswehr wie gewünscht wächst. Ansonsten werde die Debatte über eine Wehrpflicht wieder aktuell werden, so Steinmeier gegenüber T-Online. Ziel sind 260.000 Bundeswehrsoldaten, aktuell sind es knapp 186.000.
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0: Bleibt jetzt soweit trocken, die Sonne schafft's immer wieder raus bei 19 bis 22 Grad heute Nachmittag.
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0: 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Davor geht's hoffentlich rasant Richtung Feierabend. Musikalisch schalten wir auf jeden Fall einen Gang höher. Mike and the Mechanics mit Everybody Gets a Second Chance aus den 90ern gibt's gleich. Jetzt aber erstmal Whitney Houston aus den 80ern. Hier ist I Wanna Dance With Somebody bei Landeswelle Thüringen. Schönen Donnerstagmittag Ihnen, hallo.

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0: Die Jungs können Auto fahren und sind auch bei 200 Sachen sicher im Sitz. Sie gucken sich das vor Ort an, und zwar zwischen dem 12. und 14. Juni. 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Silvia aus Hörselberg-Hainich kann was mit lauten Boliden und Überholmanövern anfangen. Genauso wie der Nachwuchs zu Hause, ne?
2: Ich war vor 10 Jahren oder so mit meinem Mann schon mal dort und meinen großen Kindern. Und jetzt habe ich halt insgesamt 5 Kinder und die Kleinen sind eh so begeistert davon, und für die wäre das bestimmt mal was.
0: Das auf alle Fälle, und sie wollen wahrscheinlich mal gucken, ob die nach 10 Jahren noch genauso schnell um die Kurven pfeffern.
2: Genau.
0: Dann lese ich Ihnen jetzt 10 Begriffe vor. Wenn Sie mir 5 wieder nennen können, gibt es 2 Tagestickets, okay?
2: Jo.
0: Bad Liebenstein, Rennfahrer, Siegerehrung, Drehzahl, Motorsport, Erlebnis, Tribüne, Gaspedal, Adrenalin, Tempo. Die Zeit läuft.
2: Bad Liebenstein, Rennstrecke, Tempo, Adrenalin, Erlebnis, Rennfahrer.
0: Perfekt. Jetzt haben wir 5. Herzlichen
2: cool.
0: Glückwunsch.
2: Super, danke.
0: Schnappen Sie sich die Familie. 2 der Tickets gehen auf uns. Viel Spaß.
2: Super, danke schön.
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0: Bei uns ab 14 Uhr der Kollege Dietmar Hild am Start, bringt Sie in den Donnerstagfeierabend. Wir hören uns, wenn Sie mögen, morgen wieder, dann allerdings erst ab 12. Bis später.
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mal den Rhythmus der Nacht. Kann es auch mal am Donnerstagnachmittag geben. Kurz vor zwei ist es. Landeswelle Thüringen, Staus und Blitzer bei uns immer zuerst. A4 Richtung Dresden, zwischen Erfurt West und Erfurt Ost steht ein kaputtes Auto auf dem Standstreifen. A9 Richtung München, zwischen Münchberg Süd und Gefrees. Vorsicht, hier sind Personen auf der Fahrbahn, da brennt ein PKW.

0: Die B19 Walldorf, zwischen Walldorf und Meiningen, Vorsicht, ein PKW-Rad auf der Fahrbahn. Und Erfurt-Stotternheim, die Erfurter Landstraße, Höhe Apotheke. Hier gibt es Behinderungen nach einem Unfall. Blitzer haben wir aktuell. Auer in Erfurt, Kranichfelder Straße, stadtauswärts am Abzweig Wiesenhügel. In Gera auf der Südosttangente wird Höhe Plausche Straße geblitzt. Und in Meiningen steht einer in der Herrenbergstraße. Und wenn noch was fehlt, gerne melden, anrufen, WhatsApp schreiben. Beides möglich. Die Nummer ist die 0800 4x4 110. Und damit haben wir es jetzt 14 Uhr.
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2: Ich bin André Glatzel. Schönen guten Tag. Manuel Neuer fährt als deutsche Nummer 1 zur WM. Das hat Bundestrainer Nagelsmann jetzt offiziell bekannt gegeben. Entgegen anderer Berichte gehört Kölns Shootingstar Said Elmaler nicht zum deutschen WM-Kader. Dafür sind unter anderem Lennart Karl und Leroy Sané dabei. Warum Neuer jetzt doch den Vorzug vor Oliver Baumann erhält, begründet Nagelsmann so.
3: Jeder weiß, glaube ich, welche Aura den Manu umgibt, welche Qualitäten er hat, was auch einer Mannschaft gibt. Und deswegen ist er verdientermaßen dabei. Und wir planen mit ihm als Nummer 1 mit dem Wissen, dass wir, ich sage es mal, eine Weltklasse 1B-Lösung ebenfalls dabei haben. Die Entscheidung steht. Sie ist in meiner Meinung die richtige.
2: Mitglieder der Rentenkommission widersprechen einem Bildbericht, dass die Kommission die Rente ab 70 empfehlen will. Es sei noch nichts entschieden, heißt es. Die Bild hatte berichtet, dass die Expertenkommission sich für ein höheres Renteneintrittsalter aussprechen will. Viele Menschen nutzen die Pfingsttage für einen Kurztrip oder einen Urlaub und das macht sich auch bei der Deutschen Bahn bemerkbar. Die Nachfrage nach Zugtickets ist gerade groß im Kasten.
4: Vor allem die neuen Last-Minute-Tickets kommen richtig gut an. Allein am vergangenen Wochenende wurden etwa 77.000 verkauft. Diese Tickets werden immer am Samstag und Sonntag für die kommende Woche angeboten und sind deutlich günstiger. Von der Bahn heißt es, besonders viele Menschen sind an Pfingsten zwischen den größeren Städten unterwegs, etwa zwischen Berlin und München und Hamburg und Berlin.
2: Der Deutsche Tierschutzbund will gegen den Staat vor Gericht ziehen. Er hat Klage beim Verwaltungsgericht Köln eingereicht. Die Tierschützer wollen klären lassen, ob der Bund die Tierheime in Deutschland auch finanziell unterstützen muss. Tierschutz ist im Grundgesetz verankert. Bundespräsident Steinmeier ist skeptisch, ob der neue freiwillige Wehrdienst ausreicht, damit die Bundeswehr wie gewünscht wächst. Ansonsten werde die Debatte über eine Wehrpflicht wieder aktuell werden, so Steinmeier gegenüber T-Online. Ziel sind 260.000 Bundeswehrsoldaten, aktuell sind es knapp 186.000.
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0: Da lockert es immer mal auf. Ein paar dichtere Wolken gibt es zwischendurch allerdings auch noch mal. Ein paar vereinzelte Tropfen sind noch mit dabei bei 19 bis 22 Grad heute. Morgen bleibt es dann trocken. Sonne kommt raus bei bis zu 26 Grad. Und Pfingsten wird es dann wahrscheinlich richtig heiß.
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0: Ja, also wie gesagt, am Pfingstwochenende startet das Wetter so richtig durch. Sommerliche Werte bis 30 Grad. Da holen wir die kurzen Hosen raus. Die Jungs sind dann quasi die Boys of Summer. Und das ist ein gutes Stichwort, denn zufällig gibt's die Boys of Summer auch gleich hier in unserer Playlist. Don Henley, und der war und ist ja nicht nur mit den Eagles unglaublich erfolgreich, sondern auch solo, zum Beispiel mit eben diesem Song von 1984. In 10 Minuten kommt er hier. Nach Lene Marlin, Calvin Harris und den Dexys Midnight Runners. Ich bin Dietmar Hild. Schönen Nachmittag mit Landeswelt.

0: Landesmitte Thüringen. Am Donnerstag, 14.18 Uhr haben wir es gleich. 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

Kyrie von Mr. Mr. Gehört bei Landeswelle Thüringen. Stausenblitzer gibt es bei uns immer zuerst. A4 Richtung Dresden zwischen Erfurt West und Erfurt Ost. Ein kaputtes Auto auf dem Standstreifen. A9 Richtung Berlin zwischen Dittersdorf und Triptis. Vorsicht, hier liegen Fahrradteile auf der Fahrbahn und zwei defekte Pkw stehen auf dem Standstreifen. A9 Richtung München zwischen Münchberg Süd und Gefrees. Da sind Personen auf der Fahrbahn, da brennt ein Pkw. Und die A70 Richtung Bayreuth zwischen Roßdorf am Berg und Stadelhofen. Kaputtes Auto im Kurvenbereich. Der Standstreifen ist hier blockiert. Blitz wird aktuell Erfurt, Kranichfelder Straße, stadtauswärts am Abzweig Wiesenhügel. In Jena auf der

0: Grenzstraße stadteinwärts und in Meiningen Herrenbergstraße. 30 dürfen Sie erfahren.
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0: Und damit haben wir es jetzt. 14.30 Uhr.
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2: Ich bin André Glatzel. Schönen guten Tag. Manuel Neuer fährt als deutsche Nummer 1 zur WM. Das hat Bundestrainer Nagelsmann jetzt offiziell bekannt gegeben. Entgegen anderer Berichte gehört Kölns Shootingstar Said Elmaler nicht zum deutschen WM-Kader. Dafür sind unter anderem Lennart Karl und Leroy Sané dabei. Warum Neuer jetzt doch den Vorzug vor Oliver Baumann erhält, begründet Nagelsmann so.
3: Jeder weiß, glaube ich, welche Aura den Manu umgibt, welche Qualitäten er hat, was auch einer Mannschaft gibt. Und deswegen ist er verdientermaßen dabei. Und wir planen mit ihm als Nummer 1 mit dem Wissen, dass wir, ich sage es mal, eine Weltklasse 1B-Lösung ebenfalls dabei haben. Die Entscheidung steht. Sie ist in meiner Meinung die richtige.
2: Mitglieder der Rentenkommission widersprechen einem Bildbericht, dass die Kommission die Rente ab 70 empfehlen will. Es sei noch nichts entschieden, heißt es. Die Bild hatte berichtet, dass die Expertenkommission sich für ein höheres Renteneintrittsalter aussprechen will. Viele Menschen nutzen die Pfingsttage für einen Kurztrip oder einen Urlaub und das macht sich auch bei der Deutschen Bahn bemerkbar. Die Nachfrage nach Zugtickets ist gerade groß im Kasten.
4: Vor allem die neuen Last-Minute-Tickets kommen richtig gut an. Allein am vergangenen Wochenende wurden etwa 77.000 verkauft. Diese Tickets werden immer am Samstag und Sonntag für die kommende Woche angeboten und sind deutlich günstiger. Von der Bahn heißt es, besonders viele Menschen sind an Pfingsten zwischen den größeren Städten unterwegs, etwa zwischen Berlin und München und Hamburg und Berlin.
2: Der Deutsche Tierschutzbund will gegen den Staat vor Gericht ziehen. Er hat Klage beim Verwaltungsgericht Köln eingereicht. Die Tierschützer wollen klären lassen, ob der Bund die Tierheime in Deutschland auch finanziell unterstützen muss. Tierschutz ist im Grundgesetz verankert. Bundespräsident Steinmeier ist skeptisch, ob der neue freiwillige Wehrdienst ausreicht, damit die Bundeswehr wie gewünscht wächst. Ansonsten werde die Debatte über eine Wehrpflicht wieder aktuell werden, so Steinmeier gegenüber T-Online. Ziel sind 260.000 Bundeswehrsoldaten, aktuell sind es knapp 186.000.
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0: Meistens ist es trocken in Thüringen, ab und zu lockert es mal auf. Teilweise gibt es aber auch noch dichtere Wolken. Das Ganze bei 19 bis 22 Grad. Naja, und dann wird es immer besser die nächsten Tage. Ab morgen bleibt es trocken, die Sonne kommt raus, bis 26 Grad morgen schon.
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0: Dancing on the Ceiling, Lionel Richie. Und damit Vorsicht auf der A70 Richtung Bayreuth zwischen Stadelhofen und Schirradorf. Da liegen Reifenteile auf der Fahrbahn. 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Ja, und in einer Warteschleife hat wahrscheinlich fast schon jeder mal irgendwie festgehangen. Meistens eher nervig die Sache mit piepsiger Musik und der Hoffnung, dass endlich mal jemand rangeht. In Jena wollte man aber schon vor Jahren was Besonderes statt Standardgedudel. Deshalb hat die Stadt ihre eigene musikalische Warteschleife bekommen. Komponiert vom damaligen Pressesprecher Andreas Feddersen vor 19 Jahren. International, freundlich und familiennah, passend zu Jena.
1: Willkommen in Jena, Stadt der Wissenschaft 2008.
2: Welcome to Jena, City of Science 2008. Ja,
0: die Stimmen dafür hat er persönlich organisiert mit Kinderchor, Thüringer Dialekt, dazu Französisch, Chinesisch und Englisch. Das Ergebnis läuft tatsächlich bis heute bei Anrufen in der Stadtverwaltung. Da ist er natürlich stolz.
3: Also ich habe mich, muss ich wirklich sagen, ja, gewundert und freue mich auch drauf, dass es noch immer läuft dort. Also es zeigt ja irgendwie offensichtlich, dass es entweder ganz gut ankommt oder dass es noch keiner wahrgenommen hat, dass es noch immer dasselbe ist.
0: Andreas kann sich übrigens gut vorstellen, zum 20. Geburtstag nächstes Jahr nochmal eine neue Warteschleife zu komponieren. Warteschleifen sind ja irgendwie Fluch und Kult gleichzeitig. Jeder hat da wahrscheinlich schon mal festgehangen. Wenn Sie auch so eine coole Geschichte oder einen besonderen Sound dazu haben, dann melden Sie sich doch ganz einfach bei uns an der 0800 4x4 110.
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Silver heißt dieses belgische Trance-Format, sag ich mal, mit Sylvie de Bee am Mikrofon. Turn the Tide bei Landeswelle Thüringen. Staus und Blitzer gibt's bei uns immer zuerst an neuen Richtungen München zwischen Bergbad Steben und Naila Selbitz. Vorsicht, hier liegen Gegenstände auf der Fahrbahn und zwar mehrere Holzteile. Die linke Spur ist blockiert und die mittlere Spur auch. A70 Richtung Bayreuth zwischen Stadelhofen und Schirradorf, Reifenteile auf der Fahrbahn. A4 Richtung Dresden zwischen Erfurt West und Erfurt Ost, da steht ein kaputtes Auto auf dem Standstreifen. A9 Richtung Berlin.

0: Zwischen Dittersdorf und Triptis, da liegen Fahrradteile auf der Fahrbahn und zwei defekte Pkw stehen auf dem Standstreifen. A9 Richtung München, zwischen Münchberg Süd und Gefrees, Personen auf der Fahrbahn, hier brennt ein Pkw außerdem. Und die A70 Richtung Bayreuth, zwischen Rossdorf am Berg und Stapelhofen, kaputtes Auto im Kurvenbereich. Zweimal wird geblitzt, einmal Jena, Grenzstraße stadteinwärts und in Meiningen, Herrenbergstraße, da wo Sie 30 fahren dürfen. Und wenn noch was fehlt, dann melden Sie es gerne per Anruf oder WhatsApp an die 0800 4x4. 110. 15 Uhr haben wir es jetzt.
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2: Ich bin André Glatzel. Schönen guten Tag. Die WM-Torwartfrage ist geklärt. Manuel Neuer wird die deutsche Nummer 1. Damit muss sich der bisherige Stammtorhüter Oliver Baumann mit der Ersatzrolle zufrieden geben. Im deutschen Kader stehen außerdem ein wenig überraschend unter anderem Pascal Groß, Nadim Amiri und Leroy Sané. Köln-Shootingstar Said El-Mala muss dagegen zu Hause bleiben. Bundestrainer Julian Nagelsmann sagt zu seiner Kaderzusammenstellung:
3: Der allerwichtigste Punkt ist Überzeugung, dass die 26 das beste Team für uns Deutschland sind, die den deutschen Fußball verkörpern, die gemeinsam mit den Fans in der Lage sind, ein tolles Turnier zu spielen.
2: Mitglieder der Rentenkommission widersprechen einem Bildbericht, dass die Kommission die Rente ab 70 empfehlen will. Es sei noch nichts entschieden, heißt es. Die Bild hatte berichtet, dass die Expertenkommission sich für ein höheres Renteneintrittsalter aussprechen will. Für DGB-Chefin Jasmin Fahimi der falsche Weg. Sie sagte im Ersten:
4: Wir müssen vor allem schauen, wie wir die Erwerbstätigen steigern. 2,5 Millionen Frauen in Teilzeit, 3 Millionen junge Erwachsene, die keine abgeschlossene Ausbildung haben, viele 55- bis 65-Jährige, die keinen Fuß mehr an den Boden kriegen, wenn sie arbeitslos werden. Dieses Erwerbspotenzial zu heben, würde vieles lösen in der Rentenpolitik.
2: Die Steuer auf Flugtickets soll sinken. Heute Abend stimmt der Bundestag darüber ab. Die Bundesregierung will so dafür sorgen, dass Airlines Deutschland nicht den Rücken kehren. Der Luftverkehrsbranche geht das nicht weit genug. Gefordert wird, die Steuer mindestens zeitweise auszusetzen. Nicht nur die Bundesregierung, sondern auch die EU-Kommission senkt die Wachstumsprognose für Deutschland. Die Behörde geht in diesem Jahr nur noch von einem Wirtschaftsplus von 0,6% aus. Im Herbst hatte sie noch mit dem Doppelten gerechnet. Gründe für die schwache Entwicklung sind die hohen Energiepreise. Fast jeder fünfte Bus schafft es nicht durch den TÜV. Das zeigen aktuelle Zahlen des Verbands. In den meisten Fällen liegt das daran, dass der Motor Öl verliert oder Beleuchtungen nicht richtig funktionieren. Der TÜV betont gleichzeitig aber auch, dass Busse weiterhin sehr sichere Verkehrsmittel sind.
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5: Mit Jasmin Kleinichen. Auf der A4 bei Erfurt hat sich in der letzten Nacht ein Unfall mit einem Reh abgespielt. Das stand plötzlich auf dem rechten Fahrstreifen, wo auch ein Auto unterwegs war. Die beiden krachten zusammen, obwohl der Autofahrer noch versucht hat, auszuweichen. Infolgedessen fuhr der Wagen gegen eine Betonwand und wurde anschließend über die ganze Straße geschleudert. Dabei haben sich zwei Personen im Auto leicht verletzt, die Beifahrerin sogar schwer. Alle kamen ins Krankenhaus. Das Reh hat den Unfall nicht überlebt. Eine große Rauchwolke hat gestern für viel Aufsehen in Arnstadt gesorgt. In der Rankestraße war ein unbewohntes Reihenhaus in Brand geraten. Die Feuerwehr konnte das Haus zwar schnell löschen, aber der entstandene Schaden wird trotzdem auf 50.000 Euro geschätzt. Die umgrenzenden Häuser wurden vorläufig evakuiert. Verletzt hat sich glücklicherweise niemand. Die B176 bei Gräfenthonner war gestern eine Zeit lang vollgesperrt. Da war am frühen Nachmittag eine Frau mit ihrem Auto unterwegs. Plötzlich hat sich von dem aber ein Rad abgelöst. Daraufhin ist das in den Gegenverkehr gerollt und dort mit einem anderen Auto kollidiert. Personen haben sich dabei nicht verletzt, aber an den Autos sind einige Schäden entstanden.
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0: Ist inzwischen praktisch überall trocken. Hier und da lockert es auch schon mal auf. Teilweise gibt es noch ein paar dichtere Wolken, aber wie gesagt, trocken, meistens bei 19 bis 22 Grad heute. Und es wird immer besser in den nächsten Tagen. Morgen schon trocken mit Sonne und werden bis 26 Grad.
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0: Mit Dietmar Held. Und gleich gibt's hier ein echtes musikalisches Multitalent. Steve Winwood, der hat in diversen Bands gespielt. Spencer Davis Group, Traffic, Blind Faith. Hat als Studiomusiker gearbeitet für Jimi Hendrix, Eric Clapton, Tina Turner, aber auch Christina Aguilera und viele, viele mehr. Ja, und letztlich war er auch solo als Sänger erfolgreich. Einen Song von ihm hören wir uns gleich mal an. Valerie nach Michael Stipe und Co., also R.E.M. Das ist Losing My Religion.

0: Texas, I don't want a lover. Das ist Landeswelle Thüringen. 15:19 haben wir's.
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A4 Richtung Dresden zwischen Glauchau Ost und Hohenstein-Ernsttal. Kaputter LKW auf der rechten Spur und die ist dadurch natürlich blockiert. A4 Richtung Dresden zwischen Erfurt West und Erfurt Ost. Ein kaputtes Auto auf dem Standstreifen. A9 Richtung München zwischen Hof West und Münchberg Nord. Eine Schaufel auf der Fahrbahn. A9 Richtung München zwischen Schleiz und Bad Lobenstein. Hier liegen Reifenteile auf der Fahrbahn. A9 Richtung München zwischen Dreußig und Eisenberg. Ungesicherte Unfallstelle auf dem Standstreifen in einer Baustelle. A9 Richtung Berlin zwischen Dittersdorf und Triptis. Hier ist die rechte Spur gesperrt. Zwei defekte PKW stehen da. A38 Richtung Göttingen zwischen Merseburg Süd und Merseburg Nord. Unfall auf dem Standstreifen. A70 Richtung Bayreuth zwischen Kreuz Bamberg und Schesslitz. Der Standstreifen ist durch einen kaputten LKW im Kurvenbereich blockiert. Und die B7 Richtung Erfurt zwischen Frienstedt und dem Abzweig nach Schmira. Hier Vollsperrung nach Unfall. Blitzer auf der A4 Richtung Frankfurt am Erfurter Kreuz. In Ilmenau an der A71 Auffahrt Ilmenau West und zwar am Parkplatz. Und in Jena auf der Grenzstraße stadteinwärts. Wenn noch was fehlt, gerne melden per Anruf.

0: WhatsApp an die 0800 4 mal die 4 110. Es ist 3:30.
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2: Ich bin André Glatzel. Schönen guten Tag. Die WM-Torwartfrage ist geklärt. Manuel Neuer wird die deutsche Nummer 1. Damit muss sich der bisherige Stammtorhüter Oliver Baumann mit der Ersatzrolle zufrieden geben. Im deutschen Kader stehen außerdem ein wenig überraschend unter anderem Pascal Groß, Nadim Amiri und Leroy Sané. Köln-Shootingstar Said El-Maler muss dagegen zu Hause bleiben. Bundestrainer Julian Nagelsmann sagt zu seiner Kaderzusammenstellung:
3: Der allerwichtigste Punkt ist Überzeugung, dass die 26 das beste Team für uns Deutschland sind, die den deutschen Fußball verkörpern, die gemeinsam mit den Fans in der Lage sind, ein tolles Turnier zu spielen.
2: Mitglieder der Rentenkommission widersprechen einem Bildbericht, dass die Kommission die Rente ab 70 empfehlen will. Es sei noch nichts entschieden, heißt es. Die Bild hatte berichtet, dass die Expertenkommission sich für ein höheres Renteneintrittsalter aussprechen will. Für DGB-Chefin Jasmin Fahimi der falsche Weg. Sie sagte im Ersten:
4: Wir müssen vor allem schauen, wie wir die Erwerbstätigen steigern. 2,5 Millionen Frauen in Teilzeit, 3 Millionen junge Erwachsene, die keine abgeschlossene Ausbildung haben. Viele 55- bis 65-Jährige, die keinen Fuß mehr an den Boden kriegen, wenn sie arbeitslos werden. Dieses Erwerbspotenzial zu heben, würde vieles lösen in der Rentenpolitik.
2: Die Steuer auf Flugtickets soll sinken. Heute Abend stimmt der Bundestag darüber ab. Die Bundesregierung will so dafür sorgen, dass Airlines Deutschland nicht den Rücken kehren. Der Luftverkehrsbranche geht das nicht weit genug. Gefordert wird, die Steuer mindestens zeitweise auszusetzen. Nicht nur die Bundesregierung, sondern auch die EU-Kommission senkt die Wachstumsprognose für Deutschland. Die Behörde geht in diesem Jahr nur noch von einem Wirtschaftsplus von 0,6% aus. Im Herbst hatte sie noch mit dem Doppelten gerechnet. Gründe für die schwache Entwicklung sind die hohen Energiepreise. Fast jeder fünfte Bus schafft es nicht durch den TÜV. Das zeigen aktuelle Zahlen des Verbands. In den meisten Fällen liegt das daran, dass der Motor Öl verliert oder Beleuchtungen nicht richtig funktionieren. Der TÜV betont gleichzeitig aber auch, dass Busse weiterhin sehr sichere Verkehrsmittel sind.
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5: Ich bin Jasmin Kleinichen. Schönen guten Tag. Ermittlungserfolg bei der Erfurter Kriminalpolizei. Wie sie jetzt bekannt gegeben hat, wurde schon vor 2 Wochen ein 50-jähriger Mann festgenommen. Bei ihm haben die Beamten knapp 4,5 Kilogramm Drogen entdeckt, darunter Kokain, Haschisch und noch verbotene Waffen. Die Ermittlungen dauern an. Bleiben wir in Erfurt. Dort hält der Stadtrat jetzt am sogenannten Kita-Moratorium fest. Das sollte eigentlich aufgehoben werden, weil rechtliche Bedenken bestehen. Da das aber nicht gemacht wurde, muss sich jetzt das Thüringer Landesverwaltungsamt damit beschäftigen. In dem Moratorium hat Erfurts Stadtrat festgeschrieben, dass kein Kita-Personal bis Ende 2027 entlassen werden soll. Und das trotz sinkender Kinderzahlen. Über 10.000 Euro hat sich heute das Kinderhaus Regenbogen in Meiningen gefreut. Die Förderung wurde von der Stiftung Senfkorn vorbeigebracht, die evangelische Kindergärten unterstützt. Insgesamt verteilt sie dieses Jahr 70.000 Euro an Einrichtungen in Thüringen und Sachsen-Anhalt. Ein Stück vom Kuchen bekommt unter anderem auch die Kindertagesstätte Kinderarche Barfuß in Eisenach ab.
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6: Also meistens gibt es Auflockerungen, Regentropfen kaum noch heute Nachmittag bei 19 bis 22 Grad. Am Morgen ist es trocken, da kommt immer mal die Sonne raus bei bis zu 26 Grad.
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6: Mit Dietmar Hild. Ja, und mir ging es neulich wieder so, da habe ich bei einer Wohnungsgenossenschaft angerufen, in der Hoffnung, dort auch jemanden zu erreichen. Aber Pustekuchen, das Einzige, was dran war, war eine ewig lange Warteschleife. Das kann einem schon manchmal ganz schön nerven. Es gibt aber auch das ganze Gegenteil, dass nämlich Leute extra wegen der Warteschleife anrufen. Zum Beispiel bei der Stadt Gotha. Gleich hören wir uns diese ganz spezielle Warteschleife nochmal an. Bis dahin haben wir noch ein paar musikalische Vorschläge für Ihre Warteschleife. Wie wäre es mit Musik von Alexandra Stan zum Beispiel? Macht auf jeden Fall Laune. Mr. Saxo Beat kommt gleich hier nach dem 80er von Phil Collins. Hier ist Two Hearts bei Landeswelle Thüringen. Donnerstagnachmittag. 5 Minuten nach 3:30 haben wir es jetzt.

0: Hier ist Landeswelle Thüringen am Donnerstag und in der Warteschleife landen, das gehört beim Telefonieren ja irgendwie dazu. Die meisten hoffen dann einfach, dass möglichst schnell jemand rangeht. In Gotha dagegen, da bleiben manche sogar freiwillig dran, denn dort läuft in der Warteschleife ein ganz besonderer Song.
1: Gotha, du Perl am Thüringer Wald, du lässt niemanden kalt.
0: Entstanden ist das Ganze schon vor fast 20 Jahren durch einen Wettbewerb, hat uns Oberbürgermeister Knut Kreuch erzählt.
2: Die Stadt Gotha hat vor gut 18 Jahren einen Wettbewerb ausgerufen. Gotharinnen und Gotha, gebt uns eine neue Melodie. Und da sind viele wunderschöne Lieder und Texte entstanden. Und junge Gotha-Musikerinnen und Musiker haben sich zusammengefunden und haben eine Melodie gemacht, Gotha, du Perle am Thüringer Wald. Und diese Musik hat uns so gut gefallen, dass wir sie zu jedem Gotthardusfest einspielen, aber dass wir sie natürlich auch gesagt haben, die muss in die Warteschleife.
0: Während viele bei Warteschleifen schnell genervt auflegen, rufen manche in Gotha genau deswegen an.
2: Und jetzt gibt es Leute, die gerne in Gotha anrufen und sagen, aber unbedingt nicht so schnell abheben, damit wir ja noch die Warteschleife bis zum Ende hören können. In diesem Sinne, das richtige Lied zur richtigen Zeit.
0: Und wenn Sie auch eine besondere Warteschleifen-Story haben, egal ob schön, lustig oder nervig, dann schicken Sie uns gerne eine WhatsApp-Sprachnachricht an die 0800 4x4 110.
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1: Kurz vor vier. Das Landeswelle Thüringen, Stausenblitzer immer zuerst. A4 Richtung Dresden zwischen Glauchau Ost und Hohenstein-Ernsttal. Kaputter LKW auf der rechten Spur und die ist hier dadurch blockiert. A9 Richtung München zwischen Eisenberg und Bad Luster-Lausnitz. Kaputtes Auto auf dem Standstreifen. A9 Richtung München nochmal zwischen Schleiz und Bad Lobenstein. Kaputter LKW auf der Fahrbahn. A9 Richtung München nochmal zwischen Dreußig und Eisenberg eine ungesicherte Unfallstelle auf dem Standstreifen. Dann die A38 Richtung Göttingen zwischen Merseburg Süd und Merseburg Nord. Unfall auch hier auf dem Standstreifen. A70 Richtung Bayreuth zwischen Kreuz Bamberg und Schesslitz. Der Standstreifen ist hier durch einen kaputten LKW im Kurvenbereich blockiert. Und B7 Richtung Erfurt zwischen Frienstedt und Erfurt. Vollsperrung nach Unfall. Blitzer mal aktuell auf der A4 Richtung Frankfurt am Erfurter Kreuz. Dann Ilmenau an der A71 Auffahrt Ilmenau West am Parkplatz und in Jena auf der Grenzstraße stadteinwärts. Und wenn Sie noch was gesehen haben, wenn Sie noch was nachreichen wollen, dann gerne per Anruf oder WhatsApp an die 0800 4x4 110. 16 Uhr haben wir's.
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3: Ich bin André Glatzel. Schönen guten Tag. Nach vielen Gerüchten, Spekulationen und Diskussionen steht der deutsche WM-Kader jetzt offiziell fest. Und damit auch, Manuel Neuer fährt als deutsche Nummer 1 zur Weltmeisterschaft. Mehr von Jana Klonikowski.
4: Damit muss sich der bisherige DFB-Stammtorhüter

0: Schauspieldirektor Oliver Baumann mit der Ersatzrolle begnügen und Neuer feiert nach 2 Jahren Pause ein Comeback in der Nationalmannschaft. Zu den Überraschungen im deutschen Kader gehören wohl auch der Mainzer Nadim Amiri, Premier League-Spieler Pascal Groß oder auch Leroy Sané nach seiner ersten Saison in der Türkei. Nicht mit dabei ist dagegen Kölns Shootingstar Said Elmaler. Nachwuchshoffnung Lennart Karl von den Bayern darf dagegen mit.
1: Mitglieder der Rentenkommission widersprechen einem Bildbericht, dass die Kommission die Rente ab 70 empfehlen will. Es sei noch nichts entschieden, heißt es. Die Bild hatte berichtet, dass die Expertenkommission sich für ein höheres Renteneintrittsalter aussprechen will. Die Steuer auf Flugtickets soll sinken. Heute Abend stimmt der Bundestag darüber ab. Ob Passagiere denn aber auch weniger für die Tickets zahlen müssen, ist unklar, so der CDU-Politiker Sepp Müller bei NTV.
2: Das kommt darauf an, ob die Luftverkehrsunternehmen die Senkung der Luftverkehrssteuer weitergeben. Wir sehen ja auch einen höheren Kerosinpreis. Unser Ziel ist, den Standort Deutschland für den Luftverkehr wieder attraktiv zu machen. Wir sehen ja in den letzten Jahren eine deutliche Reduzierung der Abflüge und auch der Landung. Und vor diesem Hintergrund müssen wir den Luftverkehrsstandort erst wieder attraktiv machen. Und dann wird wahrscheinlich auch der Preis irgendwann wieder sinken, wenn es mehr Wettbewerb gibt.
1: In den Trümmern des eingestürzten Hauses in Görlitz haben Einsatzkräfte eine weitere Leiche gefunden. Bei der Toten handelt es sich um eine 26-Jährige aus Rumänien. Bereits gestern Abend war eine erste Frauenleiche entdeckt worden. Ein Mann wird nach wie vor vermisst. Der tote Buckelwal soll noch heute geborgen und zur dänischen Insel Jütland geschleppt werden. Das haben die dänischen Behörden mitgeteilt. Morgen wollen Ärzte und Wissenschaftler den Wal obduzieren. Die Zeit drängt, denn der Kadaver bläht sich immer weiter auf und könnte jederzeit explodieren.
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4: Müssen Mitarbeiter der Kirche auch gleichzeitig Mitglied der Kirche sein? Um die Frage geht's heute schon zum zweiten Mal am Bundesarbeitsgericht in Erfurt. Der Fall reicht zurück bis ins Jahr 2012. Damals hatte sich eine ausgetretene Frau auf eine Stelle bei der Diakonie beworben, wurde aber aussortiert, weil sie kein Kirchenmitglied war. Dagegen klagte sie und bekam vor dem Bundesarbeitsgericht auch Recht. Dieses Urteil hat das Bundesverfassungsgericht dann aber wieder aufgehoben. Deswegen muss der Fall jetzt neu verhandelt werden. Und weitere Wirtschaftsnachrichten gibt's auf landeswelle.de.
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5: Das sieht gar nicht mal so schlecht aus. Tropfen, also Regen, gibt es kaum noch heute Nachmittag. Ein paar dichtere Wolken sind noch unterwegs, aber auch Auflockerungen bei 19 bis 22 Grad. Morgen dann trocken mit Sonne bei bis zu 26 Grad.
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5: Mit Dietmar Held, das Wochenende schon fast sommerlich dann. Ja, es geht also noch weiter aufwärts. Und der Sommer selbst, der wird natürlich auch heiß. Vor allem musikalisch mit diversen Sommerkonzerten. Alphaville, The Boss House, Nena und vieles mehr. 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Bis dahin als kleinen Vorgeschmack auf das Konzert am 8. August. Im Weimar Hallenpark, Alphaville und Sounds Like a Melody.

0: für Tickets. 16.11 Uhr haben wir's.
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0: Sommerliche Temperaturen stehen uns am Wochenende bevor als kleiner Vorgeschmack auf den Sommer, der übrigens auch musikalisch heiß wird, denn es gibt unvergessliche Sommerkonzerte, zum Beispiel von Alphaville, Nena, The Boss Hoss, Roxette und vieles mehr. Und Sie kommen dort auch kostenlos hin, wenn Sie sich für unseren Landeswelle Ticketautomaten angemeldet haben, so wie Birgit aus Bad Sulza. Hallo Birgit.
2: Hallo.
0: Ja, Sie wollen auch auf eins unserer Sommerkonzerte. Wen würden Sie denn mitnehmen oder richtet sich das danach, was es wird?
2: Ich denke mal, das richtet sich danach, was es wird, ob ich meinen Mann mitnehme oder eins von meinen Kindern.
0: Aha.
2: Aber das ist egal. Jemand findet sich auf jeden Fall.
0: Ja, und wo es hingehen soll, das findet unser Ticketautomat jetzt. Wollen wir mal spielen?
2: Na, das wäre nett.
0: Na, dann drücken wir mal drauf hier. Achtung.
2: Wir können es mal probieren, ja, vielleicht klappt's.
0: So war was, Birgit.
1: Herzlichen Glückwunsch. Sie haben 2 Tickets gewonnen. Am 17. Juli geht's für Sie in den Weimar Hallenpark zu Milo.
0: Tja, Birgit, Milo ist es geworden. Ist das was für den Ehemann?
2: Das ist ja schön.
0: Na, ja.
2: Ich denke mal für die Kinder.
0: So klingt er dann.
2: Das ist super.
0: Das ist was für die Kinder. Milo. Am 17. Juli im Weimar Hallenpark in Weimar.
2: Das ist super. Ich freue mich.
0: Birgit, Glückwunsch und viel Spaß.
2: Danke, danke.
0: Tschüss.
2: Ciao.
0: Ja, und auch wenn es für Sie heute nicht geklappt hat, morgen gibt es wieder 2 Chancen. 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

0: durch den Donnerstagnachmittag. It's mit den Bee Gees, You Win Again. Gleich 16.19 Uhr haben wir's. Und wir machen gleich weiter mit Michael Patrick Kelly, Run Free und aus den 80ern, Pat Benatar, Love is a Battlefield. Gleich.
1: 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Es ist und bleibt staubig am Donnerstag. Gräser und Kiefern bestimmen das Bild am Thüringer Himmel. Die Belastung für Allergiker ist heute im gesamten Freistaat flächendeckend hoch. 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

0: Benatar bei Landeswelle Thüringen. Love is a battlefield. Blick auf die Straßen, Staus und Blitzer bei Landeswelle immer zuerst. A4 Richtung Dresden zwischen Glauchau Ost und Hohenstein-Ernsttal. Kaputter LKW auf der rechten Spur. A9 Richtung München zwischen Eisenberg und Bad Fürstenlausnitz. Kaputtes Auto auf dem Standstreifen. A9 Richtung München zwischen Schleiz und Bad Lobenstein. Vorsicht, kaputter LKW auf der Fahrbahn. A9 Richtung Berlin zwischen Eisenberg und Reußig. Hier staut sich's an der Baustelle. B7 Richtung Erfurt zwischen Frienstedt und Erfurt. Vorsicht, Vollsperrung nach Unfall. B175 Richtung Glauchau zwischen dem Abzweig nach München-Bernsdorf und Groß-Ebersdorf. Hier ungesicherte Unfallstelle. Dann wird geblitzt auf der A4 Richtung Frankfurt am Erfurter Kreuz und in Ilmenau an der A71 Auffahrt Ilmenau West, und zwar am Parkplatz. Und wenn noch was fehlt, gerne melden per Anruf oder WhatsApp an die 0800 4x4 110. Es wird 16:30.
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2: Ich bin André Glatzel. Schönen guten Tag. Nach vielen Gerüchten, Spekulationen und Diskussionen steht der deutsche WM-Kader jetzt offiziell fest. Und damit auch, Manuel Neuer fährt als deutsche Nummer 1 zur Weltmeisterschaft. Mehr von Jana Klonikowski.
3: Damit muss sich der bisherige DFB-Stammtorhüter Oliver Baumann mit der Ersatzrolle begnügen. Und Neuer feiert nach 2 Jahren Pause ein Comeback in der Nationalmannschaft. Zu den Überraschungen im deutschen Kader gehören wohl auch der Mainzer Nadim Amiri, Premier League-Spieler Pascal Groß oder auch Leroy Sané nach seiner ersten Saison in der Türkei. Nicht mit dabei ist dagegen Kölns Shootingstar Said Elmala. Nachwuchshoffnung Lennart Karl von den Bayern darf dagegen mit.
2: Mitglieder der Rentenkommission widersprechen einem Bildbericht, dass die Kommission die Rente ab 70 empfehlen will. Es sei noch nichts entschieden, heißt es. Die Bild hatte berichtet, dass die Expertenkommission sich für ein höheres Renteneintrittsalter aussprechen will. Die Steuer auf Flugtickets soll sinken. Heute Abend stimmt der Bundestag darüber ab. Ob Passagiere denn aber auch weniger für die Tickets zahlen müssen, ist unklar, so der CDU-Politiker Sepp Müller bei NTV.
4: Das kommt darauf an, ob die Luftverkehrsunternehmen die Senkung der Luftverkehrssteuer weitergeben. Wir sehen ja auch einen höheren Kerosinpreis. Unser Ziel ist, den Standort Deutschland für den Luftverkehr wieder attraktiv zu machen. Wir sehen ja in den letzten Jahren eine deutliche Reduzierung der Abflüge und auch der Landung. Und vor diesem Hintergrund müssen wir den Luftverkehrsstandort erst wieder attraktiv machen. Und dann wird wahrscheinlich auch der Preis irgendwann wieder sinken, wenn es mehr Wettbewerb gibt.
2: In den Trümmern des eingestürzten Hauses in Görlitz haben Einsatzkräfte eine weitere Leiche gefunden. Bei der Toten handelt es sich um eine 26-Jährige aus Rumänien. Bereits gestern Abend war eine erste Frauenleiche entdeckt worden. Ein Mann wird nach wie vor vermisst. Der tote Buckelwal soll noch heute geborgen und zur dänischen Insel Jütland geschleppt werden. Das haben die dänischen Behörden mitgeteilt. Morgen wollen Ärzte und Wissenschaftler den Wal obduzieren. Die Zeit drängt, denn der Kadaver bläht sich immer weiter auf und könnte jederzeit explodieren.

0: studieren.
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2: Mit Amelie Groth. Schönen guten Tag. Im Streit um die fristlose Kündigung von Ex-Generalintendant Guy Montavant hat sich die Stadt Erfurt jetzt mit dem Theaterchef geeinigt. Montavants Arbeitsverhältnis endet offiziell zum 31. März. Im Gegenzug soll er laut Stadtratskreisen eine Zahlung von über 520.000 Euro erhalten, unter anderem als Abfindung und für entgangenes Gehalt seit 2024. Montavant hatte gegen die Kündigung geklagt, der Fall war auch beim Arbeitsgericht. Am Theater geht es derweil weiter. Christian Ilgen übernimmt ab August für 2 Jahre als Interimsintendant. In Eisenach hat der Stadtrat eine umstrittene Entscheidung getroffen. Die beiden städtischen Gymnasien sollen ab Sommer 2027 zu einem gemeinsamen Gymnasium zusammengelegt werden. Hintergrund sind sinkende Schülerzahlen. Ein Einwohnerantrag hatte gefordert, per Studie nach Alternativen und dem besten Standort zu suchen. Das lehnte der Stadtrat ab. Nach dem Beschluss gab es Protest. Der frühere Elisabeth-Gymnasium-Leiter Gerhard Zippel gab die Ehrenmedaille der Stadt zurück. Um 18 Uhr schauen wir im Tag in Thüringen nochmal genauer aufs Thema. Bis dahin gibt's alle Meldungen aus der Region auch zum Nachhören auf landeswelle.de.
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3: Ja, machen wir es kurz. Es geht immer mehr auf. In den nächsten Tagen wird immer besser. Also heute schon kaum noch ein Tropfen mit dabei. Nur, ja doch, sind schon noch ein paar Wolken unterwegs, aber die lockern immer mehr auf. 19 bis 22 Grad. Ab morgen dann trocken mit Sonne bei bis zu 26 Grad.
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0: Donnerstagnachmittag mit den Cars Drive. 16.48 Uhr haben wir es gleich. Ja, und in der Warteschleife hat wahrscheinlich fast schon jeder mal festgehangen. Ne? Meistens ist das Ganze eher nervig mit piepsiger Musik und der Hoffnung, dass endlich mal jemand rangeht. In Jena wollte man aber schon vor Jahren was ganz Besonderes statt Standardgedudel. Deshalb hat die Stadt ihre eigene musikalische Warteschleife bekommen. Komponiert vom damaligen Pressesprecher Andreas Feddersen vor 19 Jahren. International, freundlich und familiennah. Passend zu Jena.
1: Willkommen in Jena. Stadt der Wissenschaft. 2008.
2: Welcome to Jena.
0: Ja.
2: City of Science. 2008.
0: Die Stimme dafür hat er persönlich organisiert mit Kinderchor, Thüringer Dialekt, dazu Französisch, Chinesisch und Englisch. Das Ergebnis läuft tatsächlich bis heute bei Anrufen in der Stadtverwaltung. Darunter ist er natürlich ganz besonders stolz.
3: Also ich habe mich, muss ich wirklich sagen, ja, gewundert und freue mich auch drauf, dass es noch immer läuft dort. Also es zeigt ja irgendwie offensichtlich, dass es entweder ganz gut ankommt oder dass es noch keiner wahrgenommen hat, dass es noch immer dasselbe ist.
0: Andreas kann sich übrigens gut vorstellen, zum 20. Geburtstag nächstes Jahr noch mal eine neue Warteschleife zu komponieren. Warteschleifen sind ja irgendwie Fluch und Segen und Kult, aber auch zugleich. Jeder hat da wahrscheinlich schon mal festgehangen. Wenn Sie auch eine coole Geschichte oder einen besonderen Sound dazu haben, dann melden Sie sich doch bei uns an der 0800 4x4 110.
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0: der Lenny.
1: Lenny Kravitz bei Landeswelle Thüringen. Stillness of Heart. Wir gucken auf die Straßenstaus und Blitzer. Mal zuerst an A9 Richtung München zwischen Eisenberg und Bad Klosterlausnitz. Ein kaputtes Auto auf dem Standstreifen. Nochmal A9 Richtung München zwischen Schleiz und Bad Lobenstein. Hier ein kaputter LKW auf der Fahrbahn. A9 Richtung Berlin zwischen Eisenberg und Treusig. Da staut sich's an der Baustelle. B7 Richtung Erfurt zwischen Frienstedt und Erfurt. Vorsichtssperrung nach Unfall. B175 Richtung Glauchau zwischen dem Abzweig nach München-Bernsdorf und Groß-Ebersdorf. Hier auch Sperrung nach Unfall. Und Blitzerhammer auf der A4 Richtung Frankfurt am Erfurter Kreuz. 130 sind da erlaubt. Und in Ilmenau steht einer, und zwar an der A71 Auffahrt Ilmenau West, direkt am Parkplatz. Und wenn noch was fehlt und Sie haben noch was gesehen, dann ergänzen Sie gerne mit einem Anruf oder einer WhatsApp an die 0800 4x4 110. 17 Uhr ist es jetzt.
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3: Ich bin André Glatzel. Schönen guten Tag. Manuel Neuer fährt als deutsche Nummer 1 zur WM. Das hat Bundestrainer Nagelsmann jetzt offiziell bekannt gegeben. Damit erhält Neuer den Vorzug vor Oliver Baumann, der noch während der WM-Quali die deutsche Nummer 1 war. Neuer war 2024 zunächst aus der Nationalelf zurückgetreten. Entgegen anderer Berichte gehört Kölns Shootingstar Said Elmala dagegen nicht zum deutschen WM-Kader. Dafür sind unter anderem Lennart Kahl und Leroy Sané dabei. Die Diskussion über die Rente ab 70 hat wieder Fahrt aufgenommen. Auslöser ist ein Bildbericht, dass die Rentenkommission ein höheres Rentenalter empfehlen will. Mitglieder der Kommission sagen dagegen, das steht überhaupt noch nicht fest. Auch Kanzler-Chef Thorsten Frey hatte bei Welt TV von Spekulationen gesprochen und gleichzeitig betont,
4: dass man sagt, dass wenn die Lebenserwartung steigt in Deutschland, sich das auch auf die

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1: Unterstützt von KI. Auf der B7 Gotha Richtung Erfurt. Achtung, zwischen Frienstedt und dem Abzweig nach Erfurt ist die Straße nach einem Unfall halbseitig gesperrt.
0: 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Dann rufen Sie uns kostenlos an unter 0800 4x4 110. 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
2: Ich bin André Glatzel. Schönen guten Abend. Manuel Neuer fährt als deutsche Nummer 1 zur WM. Das hat Bundestrainer Nagelsmann jetzt offiziell bekannt gegeben. Entgegen anderer Berichte gehört Kölns Shootingstar Said Elmaler nicht zum deutschen WM-Kader. Dafür sind unter anderem Lennart Kahl und Leroy Sané dabei. Warum Neuer jetzt doch den Vorzug vor Oliver Baumann erhält, begründet Nagelsmann so.
3: Jeder weiß, glaube ich, welche Aura den Manu umgibt, welche Qualitäten er hat, was auch eine Mannschaft gibt. Und deswegen ist er verdientermaßen dabei. Und wir planen mit ihm als Nummer 1 mit dem Wissen, dass wir, ich sage es mal, eine Weltklasse 1B-Lösung ebenfalls dabei haben. Die Entscheidung steht. Sie ist in meiner Meinung auch die richtige.
2: Die Unternehmen Telekom und SAP sollen für Bund, Länder und Kommunen eine gemeinsame KI-Infrastruktur aufbauen. Sie haben vom Bundesdigitalministerium den Zuschlag dafür bekommen. Auch Google und der IT-Dienstleister Adesso hatten sich beworben, dann aber einen Rückzieher gemacht. Viele Menschen nutzen die Pfingsttage für einen Kurztrip oder einen Urlaub und das macht sich auch bei der Deutschen Bahn bemerkbar. Die Nachfrage nach Zugtickets ist gerade groß, Imme Kasten.
4: Vor allem die neuen Last-Minute-Tickets kommen richtig gut an. Allein am vergangenen Wochenende wurden etwa 77.000 verkauft. Diese Tickets werden immer am Samstag und Sonntag für die kommende Woche angeboten und sind deutlich günstiger. Von der Bahn heißt es, besonders viele Menschen sind an Pfingsten zwischen den größeren Städten unterwegs, etwa zwischen Berlin und München und Hamburg und Berlin.
2: Die Diskussion über die Rente ab 70 hat wieder Fahrt aufgenommen. Auslöser ist ein Bildbericht, dass die Rentenkommission ein höheres Rentenalter empfehlen will. Mitglieder der Kommission sagen dagegen, das steht noch überhaupt nicht fest. Offiziell sollen die Kommissionsvorschläge Ende Juni vorliegen. Das polizeiliche Führungszeugnis soll es auch digital

0: geben. Dafür hat der Bundestag den Weg frei gemacht. Seit Jahren kann man es schon online beantragen. Bis heute wird es aber immer noch ausgedruckt und per Post an die Antragsteller geschickt. Das soll sich jetzt ändern.
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2: Die Wolken werden immer weniger über Thüringen, es ist überall trocken und im Laufe der Nacht geht es mit den Temperaturen runter auf 12 bis 7 Grad. Auch morgen dann überall trocken, mit Sonne und werden bis 27 Grad.
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1: Mit Jasmin Kleinichen. Auf der A4 bei Erfurt hat sich in der letzten Nacht ein Unfall mit einem Reh abgespielt. Da stand plötzlich auf dem rechten Fahrstreifen, wo auch ein Auto unterwegs war. Die beiden krachten zusammen, obwohl der Autofahrer noch versucht hat, auszuweichen. Infolgedessen fuhr der Wagen gegen eine Betonwand und wurde anschließend über die ganze Straße geschleudert. Dabei haben sich zwei Personen im Auto leicht verletzt, die Beifahrerin sogar schwer. Alle kamen ins Krankenhaus. Das Reh hat den Unfall nicht überlebt. Eine große Rauchwolke hat gestern für viel Aufsehen in Arnstadt gesorgt. In der Rankestraße war ein unbewohntes Reihenhaus in Brand geraten. Die Feuerwehr konnte das Haus zwar schnell löschen, aber der entstandene Schaden wird trotzdem auf 50.000 Euro geschätzt. Die umgrenzenden Häuser wurden vorläufig evakuiert. Verletzt hat sich glücklicherweise niemand. Die B176 bei Gräfentonner war gestern eine Zeit lang vollgesperrt. Da war am frühen Nachmittag eine Frau mit ihrem Auto unterwegs. Plötzlich hat sich von dem aber ein Rad abgelöst. Daraufhin ist das in den Gegenverkehr gerollt und dort mit einem anderen Auto kollidiert. Personen haben sich dabei nicht verletzt, aber an den Autos sind einige Schäden entstanden.

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1: Ich bin Stefan Erbe, guten Abend. Jedes Jahr veröffentlicht Brot für die Welt den Atlas der Zivilgesellschaft. Die neue Ausgabe zeigt, die Freiheitsrechte stehen weltweit unter Druck. Nur 3,4% der Weltbevölkerung leben demnach in Ländern, in denen Meinungs-, Versammlungs- und Vereinigungsfreiheit umfassend garantiert sind. Einige demokratische Länder sind jetzt nicht mehr im grünen Bereich. Auch Deutschland, sagt Silke Pfeiffer.
2: Wir haben einen Anstieg der Kategorie beschränkt von über 7%. Allen voran die USA, aber auch Frankreich, Italien und eben auch Deutschland.
1: Autoritäre Akteure gewinnen politisch, wirtschaftlich und medial an Einfluss.
2: Wir sehen in vielen Ländern, wie Befugnisse von Polizei, von Geheimdiensten ausgebaut werden, auch um Zivilgesellschaft zu kontrollieren. Und wir erleben einen Aufstieg von Rechtsextremen, von autoritären Kräften, die zunehmend international vernetzt sind.
1: Basis für den Atlas der Zivilgesellschaft sind die Ländereinstufungen der internationalen Organisation Civicus. Die begründet die Herabstufung von Deutschland auf beschränkt, insbesondere mit Einschränkung des Versammlungsrechts bei Protesten zum Krieg in Gaza und teils zunehmender Polizeigewalt.
2: Wir beobachten gleichzeitig mit Sorge den nachweislichen Anstieg von Antisemitismus, aber auch von Rassismus und von Frauen- und Queerfeindlichkeit. Wer sind die Akteure? Ich glaube, wir haben hier ein breites Spektrum aus nichtstaatlichen Akteuren, staatlichen Akteuren, Behörden, gezielte Kampagnen von rechts außen, also ganz konkret AfD.
1: Die Menschenrechtsreferentin von Brot für die Welt beunruhigt, dass neuerdings Zweifel an der Zivilgesellschaft geschürt werden.
2: Im Allgemeinen und insbesondere gegenüber den sogenannten Nichtregierungsorganisationen, also den NGOs. Wir haben den Eindruck, dass sich hier Diskurse verschoben haben seit Beginn des letzten Jahres. Das hat zum einen natürlich mit gezielten Kampagnen aus dem rechtsextremen Spektrum zu tun. Es besorgt uns aber, dass diese von demokratischen Akteuren zum Teil mehr oder weniger bewusst verstärkt werden.
1: Brot für die Weltpräsidentin Dagmar Prün sagt:
3: Wir brauchen eine konsequente Stärkung der Zivilgesellschaft. Eine aktive Zivilgesellschaft ist kein Luxus. Sie ist das Fundament jeder funktionierenden Demokratie.
1: Stefan Erbe, evangelische Redaktion.
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1: Unterstützt von KI. Auf der A38 Halle Richtung Göttingen. Achtung, zwischen Heringen und Nordhausen steht ein defektes Fahrzeug. Auf der A71 Suhl Richtung Erfurt steht zwischen Arnstadt Süd und dem Kreuz Erfurt ebenfalls ein defektes Fahrzeug.
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2: Ich bin Hanna Messerschmidt. Schönen guten Abend. Die WM-Torwartfrage ist geklärt. Manuel Neuer wird die deutsche Nummer 1. Damit muss sich der bisherige Stammtorhüter Oliver Baumann mit der Ersatzrolle zufrieden geben. Im deutschen Kader stehen außerdem ein wenig überraschend unter anderem Pascal Groß, Nadim Amiri und Leroy Sané. Kölns Shootingstar Said Elmala muss dagegen zu Hause bleiben. Bundestrainer Julian Nagelsmann sagt zu seiner Kaderzusammenstellung:
3: Der allerwichtigste Punkt ist Überzeugung, dass die 26 das beste Team für uns Deutschland sind, die den deutschen Fußball verkörpern, die gemeinsam mit den Fans in der Lage sind, ein tolles Turnier zu spielen.
2: Die Unternehmen Telekom und SAP sollen für Bund, Länder und Kommunen eine gemeinsame KI-Infrastruktur aufbauen. Sie haben vom Bundesdigitalministerium den Zuschlag dafür bekommen. Auch Google und der IT-Dienstleister Adesso hatten sich beworben, dann aber einen Rückzieher gemacht. Fast ein Jahr nach seiner Festnahme ist ein mutmaßlicher Spion für den Iran in Deutschland angeklagt worden. Der Mann soll mögliche Anschläge geplant haben, heißt es von der Bundesanwaltschaft. Im Fokus stand unter anderem der Präsident des Zentralrats der Juden, Josef Schuster. Die Diskussion über die Rente ab 70 hat wieder Fahrt aufgenommen. Auslöser ist ein Bildbericht, dass die Rentenkommission ein höheres Rentenalter empfehlen will. Mitglieder der Kommission sagen dagegen, das steht noch überhaupt nicht fest. Auch Kanzleramtschef Thorsten Frey hatte bei Welt TV von Spekulationen gesprochen und gleichzeitig betont,
4: dass man sagt, dass wenn die Lebenserwartung steigt in Deutschland, sich das auch auf die Lebensarbeitszeit auswirken muss, ist es, glaube ich, durchaus sehr vernünftig.
2: Offiziell sollen die Vorschläge der Kommission Ende Juni vorliegen. Wolfsburg und Paderborn spielen ab heute um den letzten Platz in der Bundesliga. Im Relegationshinspiel hat Erstligist Wolfsburg Heimrecht. Der VfL ist noch nie abgestiegen. Anstoß ist um 20.30 Uhr. Das Rückspiel gibt's am Montag.
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5: Die Wolken werden immer weniger über Thüringen. Es ist überall trocken und im Laufe der Nacht geht's mit den Temperaturen runter auf 12 bis 7 Grad. Auch morgen dann überall trocken, mit Sonne und werden bis 27 Grad.
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5: 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Tja, und mir ging es neulich wieder so, da habe ich bei einer Wohnungsgenossenschaft angerufen, in der Hoffnung, dort auch jemanden zu erreichen. Aber Pustekuchen, das Einzige, was da dran war, das war eine ewig lange Warteschleife. Ja, das kann einem schon manchmal ganz schön nerven. Es gibt aber auch das ganze Gegenteil, dass nämlich Leute extra wegen der Warteschleife anrufen, zum Beispiel bei der Stadt Gotha. Gleich hören wir uns diese ganz spezielle Warteschleife nochmal an. Bis dahin hören wir aber erstmal unseren Jubilar von vor 4 Tagen. Am 17. Mai ist Udo Lindenberg ja 80 geworden. Gleich kommt er mit Horizont nach Eurodance von Hathaway. Hier ist

0: Hier ist Landeswelle Thüringen am Donnerstag und in der Warteschleife landen, das gehört beim Telefonieren ja irgendwie dazu. Die meisten hoffen dann einfach, dass möglichst schnell jemand rangeht. In Gotha dagegen, da bleiben manche sogar freiwillig dran, denn dort läuft in der Warteschleife ein ganz besonderer Song.
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0: Entstanden ist das Ganze schon vor fast 20 Jahren durch einen Wettbewerb, hat uns Oberbürgermeister Knut Kreuch erzählt.
2: Die Stadt Gotha hat vor gut 18 Jahren einen Wettbewerb ausgerufen. Gotharinnen und Gotha, gebt uns eine neue Melodie. Und da sind viele wunderschöne Lieder und Texte entstanden. Und junge Gotha-Musikerinnen und Musiker haben sich zusammengefunden und haben eine Melodie gemacht, Gotha, du Perle am Thüringer Wald. Und diese Musik hat uns so gut gefallen, dass wir sie zu jedem Gotthardusfest einspielen, aber dass wir sie natürlich auch gesagt haben, die muss in die Warteschleife.
0: Während viele bei Warteschleifen schnell genervt auflegen, rufen manche in Gotha genau deswegen an.
2: Und jetzt gibt es Leute, die gerne in Gotha anrufen und sagen, aber unbedingt nicht so schnell abheben, damit wir ja noch die Warteschleife bis zum Ende hören können. In diesem Sinne, das richtige Lied zur richtigen Zeit.
0: Und wenn Sie auch eine besondere Warteschleifen-Story haben, egal ob schön, lustig oder nervig, dann schicken Sie uns gerne eine WhatsApp-Sprachnachricht an die 0800 4x4 110.
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1: Unterstützt von KI. Auf der A38 Halle Richtung Göttingen, bitte aufpassen, zwischen Heringen und Nordhausen steht ein defektes Fahrzeug. Auf der A71 Suhl Richtung Erfurt steht zwischen Arnstadt Süd und dem Kreuz Erfurt ebenfalls ein defektes Fahrzeug.
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2: Die Wolken werden immer weniger über Thüringen, es ist überall trocken und im Laufe der Nacht geht es mit den Temperaturen runter auf 12 bis 7 Grad. Auch morgen dann überall trocken, mit Sonne und werden bis 27 Grad.
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2: Also, Regen ist also kein Thema mehr, im Moment nicht und auch nicht in den nächsten Tagen, jedenfalls nicht wettertechnisch. Musikalisch ist Regen aber schon ein Thema und zwar bei uns jetzt. Supertramp singt nämlich It's Raining Again. Und außerdem haben wir gleich Pink und auch Robbie Williams mit dabei. Ich bin Dietmar Hild. Machen Sie einen schönen Abend mit Landeswelle Thüringen.

0: Donnerstagabend mit Landeswelle Thüringen. Wir steuern auf um 8 und nach 8 gibt's wieder unseren Doppelpack, die 80er um 8 mit dabei. Boys Don't Cry, The Cure. Und außerdem einer, auf den ich mich immer wieder freue. True Faith von New Order gibt's gleich im 80er Doppelpack.
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2: Unterstützt von KI. Auf der A4 Erfurt Richtung Chemnitz, Achtung, am Hermsdorfer Kreuz in der Überleitung zur A9 Richtung Halle-Leipzig liegt ein Kanister auf der Autobahn. Auf der A38 Halle Richtung Göttingen steht zwischen Heringen und Nordhausen ein defektes Fahrzeug.
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3: Ich bin Hanna Messerschmidt. Schönen guten Abend. Manuel Neuer fährt als deutsche Nummer 1 zur WM. Das hat Bundestrainer Nagelsmann jetzt offiziell bekannt gegeben. Entgegen anderer Berichte gehört Kölns Shootingstar Said Elmala dagegen nicht zum deutschen WM-Kader. Dafür sind unter anderem Lennart Karl und Leroy Sané dabei. Warum Neuer jetzt doch den Vorzug vor Oliver Baumann erhält, begründet Nagelsmann so.
4: Jeder weiß, glaube ich, welche Aura den Manu

0: gibt, welche Qualitäten er hat, was auch einer Mannschaft gibt. Und deswegen ist er verdientermaßen dabei. Und wir planen mit ihm als Nummer 1. Mit dem Wissen, dass wir, ich sage es mal, eine Weltklasse 1B-Lösung ebenfalls dabei haben. Die Entscheidung steht. Sie ist in meiner Meinung die richtige.
1: Das polizeiliche Führungszeugnis soll es auch digital geben. Dafür hat der Bundestag den Weg freigemacht. Seit Jahren kann man es schon online beantragen. Bis heute wird es aber immer noch ausgedruckt und per Post an die Antragsteller geschickt. Das soll sich jetzt ändern. Die Tierheime in Deutschland sind überlastet und werden vom Bund nicht ausreichend unterstützt. Das findet der Deutsche Tierschutzbund. Und er verklagt deshalb den Staat. Einzelheiten von Tom Husse.
2: Die Tierschützer haben die Klage beim Verwaltungsgericht Köln eingereicht und sie sagen, dass an diesem Schritt kein Weg vorbeiführt. Denn die Regierung habe keine Mittel für die Tierheime im aktuellen Bundeshaushalt bereitgestellt. Im Koalitionsvertrag stand das aber noch anders und im Grundgesetz ist der Tierschutz auch verankert. Da muss jetzt was passieren, sagt Tierschutzbund-Präsident Schröder. Der Staat wälze seit Jahrzehnten immer wieder zentrale Aufgaben auf gemeinnützige Vereine ab.
1: Die Deutsche Bahn meldet vor Pfingsten eine große Nachfrage nach Zugtickets. Viele hätten sich schon früh ein Fernverkehrsticket für die Feiertage gesichert. Und auch die neuen Last-Minute-Tickets kommen gut an. Allein am vergangenen Wochenende wurden etwa 77.000 verkauft. Fast jeder fünfte Bus schafft es nicht durch den TÜV. Das zeigen aktuelle Zahlen des Verbands. In den meisten Fällen liegt das daran, dass der Motor Öl verliert oder Beleuchtungen nicht richtig funktionieren. Der TÜV betont gleichzeitig aber auch, dass Busse weiterhin sehr sichere Verkehrsmittel sind.
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4: Die Wolken werden immer weniger über Thüringen, es ist überall trocken und im Laufe der Nacht geht es mit den Temperaturen runter auf 12 bis 7 Grad. Auch morgen dann überall trocken, mit Sonne und werden bis 27 Grad.
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4: Mit Dietmar Hild und unserem Doppelpack, das sind die 80er um 8 bei Landeswelle. Und ich gebe zu, der Song gleich ist einer meiner Lieblingssongs aus den 80ern. Gut ausgewählt, liebe Musikredaktion. New Order gibt's mit True Faith und vorher noch was aus England. Eine Band, die sich 2024 gesagt haben, wir bringen jetzt einfach mal nach 16 Jahren wieder ein neues Album raus. Songs of a Lost World heißt es und hat's in Deutschland, Österreich, der Schweiz und Großbritannien bis auf 1 geschafft. Der größte Erfolg bis dato für The Cure. Weil das aber hier die 80er im Doppelpack sind, hören wir natürlich auch einen 80er von The Cure. Hier ist Boys Don't Cry.

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1: 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Im Moment ist alles frei auf den Straßen in Thüringen, keine Staus.
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2: Die Wolken werden immer weniger über Thüringen, es ist überall trocken und im Laufe der Nacht geht es mit den Temperaturen runter auf 12 bis 7 Grad. Auch morgen dann überall trocken, mit Sonne und werden bis 27 Grad.
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1: 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Im Moment ist alles frei auf den Straßen in Thüringen, keine Staus.
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2: Ich bin Hanna Messerschmidt. Schönen guten Abend. Die WM-Torwartfrage ist geklärt. Manuel Neuer wird die deutsche Nummer 1. Damit muss sich der bisherige Stammtorhüter Oliver Baumann mit der Ersatzrolle zufrieden geben. Im deutschen Kader stehen außerdem ein wenig überraschend unter anderem Pascal Groß, Nadim Amiri und Leroy Sané. Kölns Shootingstar Said El-Mala muss dagegen zu Hause bleiben. Bundestrainer Julian Nagelsmann sagt zu seiner Kaderzusammenstellung:
3: Der allerwichtigste Punkt ist Überzeugung, dass die 26 das beste Team für uns Deutschland sind, die den deutschen Fußball verkörpern, die gemeinsam mit den Fans in der Lage sind, ein tolles Turnier zu spielen.
2: In den Trümmern des eingestürzten Hauses in Görlitz

0: haben Einsatzkräfte auch eine dritte Leiche gefunden. Es handelt sich wohl um den vermissten 48-jährigen Deutsch-Bulgaren, sagte uns ein Polizeisprecher. Bereits zuvor waren zwei Frauenleichen entdeckt worden. Die Einsatzkräfte sind weiter vor Ort und sichern Spuren. Die Unternehmen Telekom und SAP sollen für Bund, Länder und Kommunen eine gemeinsame KI-Infrastruktur aufbauen. Sie haben vom Bundesdigitalministerium den Zuschlag dafür bekommen. Auch Google und der IT-Dienstleister Adesso hatten sich beworben, dann aber einen Rückzieher gemacht. Der tote Buckelwal bleibt erstmal vor der dänischen Urlaubsinsel Arnholt liegen. Ein Bergungsversuch ist laut dänischen Behörden gescheitert. Eigentlich sollte der Wal zur Insel Jütland geschleppt und von Ärzten dort obduziert werden. Die Zeit drängt, denn der Kadaver bläht sich immer weiter auf und könnte jederzeit explodieren. Viele Menschen nutzen die Pfingsttage für einen Kurztrip oder einen Urlaub. Und das macht sich auch bei der Deutschen Bahn bemerkbar. Die Nachfrage nach Zugtickets ist gerade groß. Imme Kasten.
1: Vor allem die neuen Last-Minute-Tickets kommen richtig gut an. Allein am vergangenen Wochenende wurden etwa 77.000 verkauft. Diese Tickets werden immer am Samstag und Sonntag für die kommende Woche angeboten und sind deutlich günstiger. Von der Bahn heißt es, besonders viele Menschen sind an Pfingsten zwischen den größeren Städten unterwegs, etwa zwischen Berlin und München und Hamburg und Berlin.
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3: Die Wolken werden immer weniger über Thüringen, es ist überall trocken und im Laufe der Nacht geht es mit den Temperaturen runter auf 12 bis 7 Grad. Auch morgen dann überall trocken, mit Sonne und werden bis 27 Grad.
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3: Dietmar Hild hier, es ist kurz nach 9, das heißt, jetzt kommt wieder die 90er im Doppelpack hier bei Landeswelle, gleich mit Simply Red. Und da gibt es ja zwei Theorien, warum die Band so heißt. Theorie 1, die wahrscheinlichste, der Name geht auf Sänger Mick Hucknall zurück, weil er schon in der Schule wegen seiner roten Haare den Spitznamen Red hatte. Theorie 2, möglicherweise ist der Name aber auch eine Anspielung auf Mick Hucknalls Leidenschaft für die Fußballmannschaft Manchester United. Die Vereinsfarbe ist nämlich auch rot. Vielleicht ist es aber auch eine Mischung aus beiden Theorien. Wie auch immer, Simply Red gibt's gleich mit Stars nach Skunk and Nancy.

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1: 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Im Moment ist alles frei auf den Straßen in Thüringen, keine Staus.
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2: Die Wolken werden immer weniger über Thüringen, es ist überall trocken und im Laufe der Nacht geht's mit den Temperaturen runter auf 12 bis 7 Grad. Auch morgen dann überall trocken, mit Sonne und werden bis 27 Grad.
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1: Ich bin Fabian Hoffmann. Schönen guten Abend. Manuel Neuer fährt als deutsche Nummer 1 zur Fußball-WM. Das hat Bundestrainer Julian Nagelsmann jetzt offiziell bekannt gegeben. Entgegen anderer Berichte gehört Kölns Shootingstar Said Elmala dagegen nicht zum deutschen WM-Kader. Dafür sind unter anderem Lennart Kahl und Leroy Sané dabei. Warum Neuer jetzt doch den Vorzug vor Oliver Baumann erhält, begründet Nagelsmann so.
2: Jeder weiß, glaube ich, welche Aura den Manu umgibt, welche Qualitäten er hat, was auch eine Mannschaft gibt. Und deswegen ist er verdientermaßen dabei und wir planen mit ihm als Nummer 1. Mit dem Wissen, dass wir, ich sage es mal, eine Weltklasse 1B-Lösung ebenfalls dabei haben. Die Entscheidung steht. Sie ist in meiner Meinung die richtige.
1: Mitglieder der Rentenkommission widersprechen einem Bildbericht, dass die Kommission die Rente ab 70 empfehlen will. Es sei noch nichts entschieden, heißt es. Die Bild hatte berichtet, dass die Expertenkommission

0: Fraktion sich für ein höheres Renteneintrittsalter aussprechen will. Für DGB-Chefin Jasmin Fahimi der falsche Weg. Sie sagt im Ersten:
1: Wir müssen vor allem schauen, wie wir die Erwerbstätigen steigern. 2,5 Millionen Frauen in Teilzeit, 3 Millionen junge Erwachsene, die keine abgeschlossene Ausbildung haben. Viele 55- bis 65-Jährige, die keinen Fuß mehr an den Boden kriegen, wenn sie arbeitslos werden. Dieses Erwerbspotenzial zu heben, würde vieles lösen in der Rentenpolitik.
0: Das polizeiliche Führungszeugnis soll es auch digital geben. Dafür hat der Bundestag den Weg frei gemacht. Seit Jahren kann man es schon online beantragen. Bis heute wird es aber immer noch ausgedruckt und per Post an die Antragsteller geschickt. Das soll sich jetzt ändern. Jetzt an Pfingsten soll es sehr warm und sonnig werden und da zieht es auch wieder viele ins Freibad. Eine Analyse zeigt jetzt, im Schnitt zahlen Erwachsene deutschlandweit fast 5,60 Euro für ein Ticket. Mehr von Philipp Nützig.
2: Die Soziallotterie Freiheit Plus hat in diesem Monat die Preise in den 30 größten Städten in Deutschland untersucht. Dabei kam raus, in Augsburg ist der Freibadbesuch am günstigsten. Da zahlt man etwa 3 Euro für den Eintritt. Dahinter folgen Aachen und Duisburg. Besonders teuer ist es in Mönchengladbach mit 8 Euro. Und in Wiesbaden werden in einem Freibad sogar 12 Euro fällig.
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4: Die Wolken werden immer weniger über Thüringen. Es ist überall trocken und im Laufe der Nacht geht es mit den Temperaturen runter auf 12 bis 7 Grad. Auch morgen dann überall trocken mit Sonne und werden bis 27 Grad.
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1: Die Wolken werden immer weniger über Thüringen, es ist überall trocken und im Laufe der Nacht geht es mit den Temperaturen runter auf 12 bis 7 Grad. Auch morgen dann überall trocken, mit Sonne und werden bis 27 Grad.
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1: Ich bin Fabian Hoffmann. Schönen guten Abend. Deutsche Flughäfen sollen für Airlines wieder attraktiver werden. Deswegen hat der Bundestag jetzt beschlossen, dass die Luftverkehrssteuer zum 1. Juli gesenkt wird. Je nach Entfernung geht sie pro Ticket um bis zu gut 11 Euro runter. Michael Engel vom Bundesverband der Deutschen Fluggesellschaften begrüßte die Entscheidung im ZDF.
2: Die Bundesregierung setzt hier einen wichtigen Punkt ihrer Koalitionsvereinbarung um. Allerdings brauchen wir weitere Entlastungen.

0: Denn unter der Ampelregierung haben sich die staatlichen Standortkosten am Luftverkehrsstandort Deutschland mehr als verdoppelt.
1: Ob die Airlines die niedrigeren Preise an die Kunden weitergeben, ist offen. Mitglieder der Rentenkommission widersprechen einem Bericht, dass die Kommission die Rente ab 70 empfehlen will. Es sei noch nichts entschieden, heißt es. Die Bild hatte berichtet, dass die Expertenkommission sich für ein höheres Renteneintrittsalter aussprechen will. Nicht nur die Bundesregierung, sondern auch die EU-Kommission senkt die Wachstumsprognose für Deutschland. Die Behörde geht in diesem Jahr nur noch von einem Wirtschaftsplus von 0,6% aus. Im Herbst hatte sie noch mit dem Doppelten gerechnet. Gründe für die schwache Entwicklung sind die hohen Energiepreise. Viele Menschen nutzen die Pfingsttage für einen Kurztrip oder Urlaub. Und das macht sich auch bei der Deutschen Bahn bemerkbar. Die Nachfrage nach Zugtickets ist gerade groß. Imme Kasten.
2: Vor allem die neuen Last-Minute-Tickets kommen richtig gut an. Allein am vergangenen Wochenende wurden etwa 77.000 verkauft. Diese Tickets werden immer am Samstag und Sonntag für die kommende Woche angeboten und sind deutlich günstiger. Von der Bahn heißt es, besonders viele Menschen sind an Pfingsten zwischen den größeren Städten unterwegs, etwa zwischen Berlin und München und Hamburg und Berlin.
1: Die WM-Torwartfrage ist geklärt. Manuel Neuer wird die deutsche Nummer 1. Damit muss sich der bisherige Stammtorhüter Oliver Baumann mit der Ersatzrolle zufrieden geben. Ein wenig überraschend stehen im deutschen Kader unter anderem Pascal Groß und Nadim Amiri. Shootingstar Said Elmala muss dagegen zu Hause bleiben. Kein Sieger und keine Tore im Hinspiel der Bundesliga-Relegation. Erstligist VfL Wolfsburg und Zweitligist SC Paderborn trennten sich 0:0. Damit ist für beide im Rückspiel am Montag auch noch alles drin.
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4: Die Wolken werden immer weniger über Thüringen, es ist überall trocken und im Laufe der Nacht geht es mit den Temperaturen runter auf 12 bis 7 Grad. Auch morgen dann überall trocken, mit Sonne und werden bis 27 Grad.
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1: Die Wolken werden immer weniger über Thüringen, es ist überall trocken und im Laufe der Nacht geht es mit den Temperaturen runter auf 12 bis 7 Grad. Auch morgen dann überall trocken, mit Sonne und werden bis 27 Grad.

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1: Ich bin Fabian Hoffmann. Schönen guten Abend. Die Ticketsteuer auf Flüge wird in Deutschland gesenkt. Das hat der Bundestag beschlossen. Die schwarz-rote Bundesregierung löst damit ein Versprechen aus dem Koalitionsvertrag ein. Sie will deutsche Flughäfen für Airlines wieder attraktiver machen. Zum 1. Juli geht die Luftverkehrssteuer je nach Entfernung pro Ticket um bis zu gut 11 Euro runter. Kritik kommt von Naturschützern. Thomas Krämer-Kemper vom BUND sagt im ZDF:
2: Sofern es tatsächlich an die Passagiere durchgereicht werden würde, würde es dazu führen, dass tendenziell mehr Flugbewegung stattfinden und mehr Flugbewegung bedeutet in dem Fall eben auch größere ökologische Schäden.
1: Die Branche begrüßt die Senkung, fordert aber gleichzeitig weitere Entlastungen. Die Diskussion über die Rente ab 70 hat wieder Fahrt aufgenommen. Auslöser ist ein Bildbericht, dass die Rentenkommission ein höheres Rentenalter empfehlen will. Mitglieder der Kommission sagen dagegen, das steht noch überhaupt nicht fest. Auch Kanzleramtschef Thorsten Frey hatte bei Welt TV von Spekulationen gesprochen und gleichzeitig betont,
3: dass man sagt, dass wenn die Lebenserwartung steigt in Deutschland, sich das auch auf die Lebensarbeitszeit auswirken muss, ist das, glaube ich, durchaus sehr vernünftig.
1: Offiziell sollen die Vorschläge der Kommission Ende Juni vorliegen. Sexuell übertragbare Krankheiten sind in Europa wieder auf dem Vormarsch. Nach Angaben der EU-Gesundheitsbehörde haben die Fälle 2024 ein Rekordhoch erreicht. Besonders Syphilis und Gonorrhoe breiten sich aus. Die Behörde ruft dazu auf, grundsätzlich Kondome zu benutzen. Der VfL Wolfsburg muss weiter um den Verbleib in der Fußball-Bundesliga zittern. Im Hinspiel der Relegation taten sich die Wolfsburger zu Hause gegen Zweitligist Paderborn schwer und kamen nicht über ein 0:0 hinaus. Das Rückspiel in Paderborn gibt's am Montag. Nach vielen Gerüchten, Spekulationen und Diskussionen steht der deutsche WM-Kader jetzt offiziell fest. Und damit auch Manuel Neuer fährt als deutsche Nummer 1 zur Fußball-Weltmeisterschaft. Mehr von Jana Klonikowski.
4: Damit muss sich der bisherige DFB-Stammtorhüter Oliver Baumann mit der Ersatzrolle begnügen. Und Neuer feiert nach 2 Jahren Pause ein Comeback in der Nationalmannschaft. Zu den Überraschungen im deutschen Kader gehören wohl auch der Mainzer Nadim Amiri, Premier League-Spieler Pascal Groß oder auch Leroy Sané nach seiner ersten Saison in der Türkei. Nicht mit dabei ist dagegen Kölns Shootingstar Said Elmala. Nachwuchshoffnung Lennart Karl von den Bayern darf dagegen mit.
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5: Wir erhielten im Laufe des Abends doch noch Nachricht aus der Hofburg. Die Kaiserin informierte uns,

0: dass der Leichnam ihres Sohnes im Laufe der Nacht gebracht werden würde und es zudem neue Erkenntnisse bezüglich seines Todes gäbe, die sie uns an gleicher Stelle wie beim letzten Mal um 10 Uhr morgens mitteilen wolle. Wir wussten es zu bewerkstelligen, zuvor ein gemeinsames Frühstück mit den Damen aus England zu vermeiden und tafelten ab 9 Uhr genussreich im Demel. Als es auf 10 ging, trat Monika mit ernstem Gesicht an unseren Tisch.
1: Sie ist jetzt oben.
2: Ah. Wir kommen. Ja. Nutzt die Kaiserin eigentlich regelmäßig den Geheimgang von der Hofburg hierher?
1: Woher wissen davon?
2: Oh, ich bitte Sie. Das ist doch nur zu offensichtlich, dass es einen solchen gibt.
1: Ja, eigentlich ist er angelegt worden, um Eiscreme oder andere temperaturempfindliche Leckereien möglichst schnell in die Hofburg liefern zu können. Aber
2: Mitglieder des Kaiserhauses, wie die Kaiserin, denen etwas an ihrem Inkognito liegt, nutzen diesen Gang natürlich ebenfalls, um einigermaßen unbemerkt kommen und gehen zu können.
0: Ah.
1: Das stimmt. So, bitteschön.
2: Danke.
1: Tritt nur ein.
2: Euer Majestät?
3: Es ist alles wahr.
2: Was ist wahr?
3: Etwas Schlimmeres hätte Rudolf uns nicht antun können.
2: Was soll das heißen?
3: Er hat sich selbst erschossen.
0: Nein.
3: Der Thronfolger eines katholischen Herrscherhauses ist zum Selbstmörder geworden.
2: Majestät, ich bin fassungslos.
0: Ich auch.
3: Sie haben seinen Leichnam heute Nacht um 2 Uhr in die Hofburg gebracht.
2: Mhm.
3: Unablässig heulte und tobte der Sturm und rüttelte an den Fenstern. Das Knarzen im Gebälk gemahnte mich daran, dass sich die Hofburg und die Monarchie vermutlich schon lange überlebt haben. Wie man uns jetzt sagte, hat er gestern Morgen sehr früh seinen Kammerdiener Loschek gebeten, ihn um 7:30 zu wecken. Dieser fand die Tür abgeschlossen, was sehr ungewöhnlich war. Als dann die Jagdfreunde eintrafen, hat man beschlossen, die Tür einzuschlagen. In der ersten Aufregung kam es dann zu der fatalen Falschmeldung mit der Giftversion. Ich habe den armen Rudolf heute früh bereits besucht. Der Kopfverband entstellt ihn kaum. Er sah so schön, so friedlich aus. Der bittere, oft höhnische Ausdruck, der ihm im Leben so oft zu eigen war, besonders in letzter Zeit, war einem sanften Lächeln gewichen.
2: Was ist denn jetzt geplant?
3: Der Kaiser war natürlich ebenso fassungslos über die neuen Informationen. Über kurz oder lang wird wohl öffentlich zugegeben werden müssen, dass es ein Freitod war. An einen natürlichen Tod glaubt ohnehin kaum jemand. Aber die Existenz der zweiten Leiche wird von offizieller Seite nicht bestätigt werden. Das würde nach Meinung der Regierung alles ins Wanken bringen.
2: Mhm.
3: Fahren Sie umgehend zum Palais Vetscherer und sehen Sie, was sich dort in Erfahrung bringen lässt. Es schmerzt mich, dass ich gestern an die Baronin weitergegeben habe, dass ihre Tochter den Kronprinzen und sich vergiftet habe. Was muss sie durchgemacht haben, die arme Frau? Erst der im Ringtheater verbrannte Junge und jetzt das.
2: Wir sind gestern schon am Vetscherer Palais vorstellig geworden.
0: Mhm. Man war verreist.
2: Ja.
3: Seltsam. Da stecken gewiss der Minister und der Polizeipräsident mit ihrer Vertuschungstaktik dahinter.
2: Das halte ich nicht für ausgeschlossen.

0: Hotel fanden wir eine Nachricht von der Baronin Vetchera vor, dass sie uns dringend zu sprechen wünsche. Wir brachen sofort zu Fuß zum Palais der Familie auf. Die Baronin schien schwer erschüttert zu sein.
1: Nachdem ich von der Kaiserin erfahren hatte, dass Mary den Kronprinzen und sich vergiftet habe, übte man großen Druck auf uns aus, außer Landes zu reisen.
2: Vermutlich sollte Mary dann offiziell auf dieser Reise sterben, um so die Wahrheit zu vertuschen.
1: Ja, in Venedig. Selbst den Text für die Todesanzeige hat man mir vorgegeben. Ich bin aber auf halber Strecke wieder umgekehrt, weil ich einfach nicht glauben will, dass es so gewesen ist, wie man uns sagt.
3: Tja.
1: Bitte, meine Herren, wollen Sie mir helfen?
2: Selbstverständlich.
3: Wir stehen

0: Ganz zu Ihrer Verfügung, Baronin.
1: Mein Bruder und mein Schwager sind gebeten worden, mich bei Marys geheimer Beisetzung heute Nacht zu vertreten.
0: Oh.
1: Aber die beiden sind derart erschüttert, dass es mir eine große Beruhigung wäre,
2: wenn Watson und ich für die Herren einspringen würden und diese letzte traurige Pflicht erfüllen?
1: Ja, ich flehe Sie an. Dann werden wir endlich Klarheit darüber haben, was eigentlich geschehen ist. Sie sind doch Arzt, Dr. Watson, und werden mir deshalb sagen können, woran mein armes Kind gestorben ist.
0: Ja, ja, das schon, aber...
2: Wann und wo?
1: Marys Leichnam kann heute Abend um 8 Uhr im Jagdschloss abgeholt werden. Um Mitternacht soll sie dann heimlich auf dem Friedhof Heiligenkreuz beigesetzt werden. Angeblich ist alles bereits in die Wege geleitet dafür.
0: Ach, um Mitternacht, da graust es mir ja jetzt schon.
2: Ach was, wir werden jetzt einen Bestatter engagieren, der...
1: Nein, nein, Mr. Holmes, genau das ist uns ja verboten worden.
2: Ich verstehe, weil es keine zweite Leiche geben darf, darf auch kein zweiter Sarg aus dem Schloss getragen werden.
1: Genau so ist es. Ist es nicht grausam? Mein armes, unglückliches, totes Kind soll in einer Kutsche wie eine Lebende von dort weg transportiert werden.
0: Ich glaube, ich höre wohl nicht recht.
1: Bitte, bitte, meine Herren, ich weiß, was ich Ihnen dazu mute.
0: Und weswegen Ihre Brüder vermutlich gleich dankend abgewunken haben.
1: Ja.
0: Und das mit Recht.
1: Ich habe niemanden außer Ihnen beiden, den ich darum bitten könnte.
0: Das ist wirklich viel verlangt.
1: Bitte.
2: Sie sind doch Arzt, Watson. Ihnen dürfte daher eigentlich nichts Menschliches fremd sein. Und ich bin hart im Nehmen und überdies recht nervenstark.
0: Ja, es...
2: Wollen wir nicht einer verzweifelten Mutter einen Wunsch erfüllen und der armen jungen Baroness die letzte Ehre erweisen?
0: Na schön.
1: Ich danke Ihnen. Ihnen beiden.
0: So fuhren wir also wieder den uns bereits bekannten Weg zu dem im Wiener Wald gelegenen kleinen Anwesen, welches der Kronprinz 1886 für sich zum Jagdschloss umgebaut hatte. Wir klopften etwa eine halbe Stunde an, ohne dass uns geöffnet wurde. Erst als eine Kutsche vom Obersthofmarschallamt ankam, in der zwei Herren saßen, wurde uns allen geöffnet und wir konnten endlich ins Warme.
3: Dr. Slatin vom Obersthofmarschallamt.
4: Dr. Auchenthaler, kaiserlicher Leibarzt.
2: Angenehm.
3: Sanseti bevollmächtigten der Familie Wetscherer?
2: Ganz recht.
3: Dann bitte, folgen Sie uns.
2: Zum Tatort?
3: Das nicht. Man hat die Baroness bereits recht bald nach der Entdeckung von dort entfernt.
0: Entfernt?
2: Was soll das bitte heißen?
3: Nun ja.
4: Man hätte es nicht für sonderlich schicklich gehalten, wenn im Totenbett des Thronfolgers...
3: Seines Zeichens verheiratet und Vater einer kleinen Tochter.
4: Ein junges, totes Mädchen gefunden worden wäre, mit der er...
2: Mit der er nicht verheiratet war.
0: Aha.
2: Ja. Und wo ist die Tote jetzt?
3: Im Zimmer des Kammerdieners Loschek.
4: Es ist gleich dort drüben.
3: Kommen Sie.
2: Worauf Sie sich verlassen können.
4: Ja.
3: Da liegt sie.
2: Meine Herren, ich bin einigermaßen entrüstet darüber, was ich da sehen muss. Pflegt man in Österreich so mit Toten umzugehen?
0: Also wirklich?
2: Ich finde das wenig pietätvoll.
0: Man hat die Tote einfach auf das Bett gelegt.
2: Sieht mir eher danach aus, dass man sie auf das Bett geworfen hat.
0: Und hat sämtliche ihrer Kleidungsstücke einfach auf dem Leichnam verteilt.
2: Ach, unglaublich ist das.
4: Alles ist in großer Hektik geschehen.
2: Ach ja.
0: Soll das eine Entschuldigung sein?
3: Sie können sich nicht vorstellen, was hier los war, als die Tat und vor allem das Ausmaß der Tat entdeckt wurden.
2: Trotzdem, Sie hätten doch...
4: Fassen Sie mit an. Wir müssen die Tote hinübertragen, um sie zu untersuchen und vor allem für den Abtransport anzukleiden.
0: Wo hinüber denn?
3: Am besten ins Billardzimmer. Auf dem Billardtisch.
2: Och, das wird ja immer besser.
4: Bitte!

0: ist ja nichts.
1: Ach. Ich glaube, sie
2: Dr. Auchenthaler und ich trugen die zarte, junge, nur in ein dünnes, weißes Nachthemd gekleidete Gestalt mit den gelösten

0: Nein. Nein, hat man nicht.
1: Der Schuss ist an der linken Schläfe aufgesetzt worden.
2: Ja.
1: Sehen Sie, Holmes?
0: Ja.
1: Hier ist das Haar deutlich versengt.
0: Mhm.
1: Die Detonation war so stark, dass das linke Auge aus der Höhle geschleudert worden ist.
2: Das werde ich gleich wieder einzusetzen wissen für den Transport.
1: Der Schuss ist unterhalb des rechten Ohrs wieder ausgetreten.
2: Ja, ganz recht.
3: Ich habe hier bereits ein Protokoll vorformuliert. Wenn Sie so freundlich wären, es als Vertreter der Familie gegenzuzeichnen, kann alles seinen Gang nehmen. Dr. Auchenthaler und meine Wenigkeit haben es bereits abgezeichnet. Es ist eine Notwendigkeit, um die rasche Beisetzung durchführen zu können. So ist es mit dem Abt der nahen Zisterzienserabtei, Stift Heiligenkreuz und dem Bezirkshauptmann von Baden ausgemacht.
0: Zeigen Sie mal her. Zweifellos Selbstmord.
3: Ja.
0: Was soll das heißen?
3: Das, was da steht.
2: Selbstmord. Eindeutig Selbstmord.
3: Ja.
0: Meine Herren, offenbar hat die Baroness noch kurz vor ihrem Tod etwas zu Papier gebracht. Und das war sehr gut, um Licht in die Sache zu bringen. Denn wie Sie anhand der charakteristischen Tintenflecken an der rechten Hand der jungen Baroness sehen können, war diese Rechtshänderin.
3: Eben. Ja, und?
2: Ich verstehe nicht. Was hat das...
0: Wenn sie sich wirklich selbst erschossen hätte, müsste der Schusskanal daher wohl von rechts nach links verlaufen, oder nicht?
1: Genau.
2: Nun ja...
0: Es hieß, die Tür zum Zimmer des Thronfolgers sei abgeschlossen gewesen.
3: Das ist richtig.
0: Gibt es noch einen zweiten Zugang zu diesem Zimmer?
3: Ja, aber auch dieser war verschlossen, als die Toten gefunden wurden.
0: Na bitte... Sie wissen doch nur zu gut, was das bedeutet, meine Herren.
1: Tja, der Kronprinz hat erst Mary Wetscherer und dann sich selbst erschossen.
0: Daran dürfte wohl kein Zweifel bestehen.
3: Wir haben Abschiedsbriefe im Zimmer gefunden, aus denen hervorgeht, dass die junge Dame freiwillig mit dem Kronprinzen in den Tod gegangen ist.
0: Das mag ja sein, aber...
1: Damit ist es aber noch lange kein Selbstmord.
0: Höchstens eine Tötung auf Verlangen.
1: Denn abgedrückt hat nicht sie,
0: sondern er.
3: Ach, lassen Sie es uns bitte nicht zu kompliziert machen. Es hat viel Überredungskunst gebraucht, vom Abt schließlich die Erlaubnis zu erhalten, dass wir heute Nacht auf allerhöchsten kaiserlichen Befehl ohne großes Aufsehen eine Selbstmörderin auf dem Friedhof von Heiligenkreuz bestatten dürfen. Es ist der einfachste und schnellste Weg, sie unter die Erde zu bringen. Alles andere würde eine polizeiliche und gerichtliche Untersuchung nach sich ziehen, was unbedingt vermieden werden muss.
2: Bedenken Sie, mit einem Skandal ist doch niemandem gedient. Vor allem nicht der Familie Wetscherer.
3: Unterschreiben Sie, bitte. Für Kaiser und Vaterland.
2: Was macht es schon? Durch Haarspaltereien, wie sie nun genau gestorben ist, wird sie auch nicht mehr lebendig. So traurig es auch ist.
0: Ja. Unter Protest.
1: Holmes.
0: Her mit der Feder. Aber wir haben den Auftrag, die Baroness so würdevoll, wie es die uns von Staatsseiten aufgenötigten Umstände gestatten, unter die Erde zu bringen.
1: Schon, aber...
2: Unterschreiben Sie bitte auch.
0: Hier. Tun Sie es, lieber Freund. Ich sehe wirklich keinen anderen Ausweg, um das zu erfüllen, worum uns unsere Auftraggeberin gebeten hat.
1: In Gottes Namen.
3: Danke.
2: Ich werde die Tote jetzt waschen, so gut es geht, zurechtmachen und ankleiden.
1: Und ich werde Ihnen dabei helfen.
2: Nein, ich...
1: Ich bin ebenfalls Arzt.
0: Mein Leibarzt.
2: Dann ist das etwas anderes. So. Wir sollten zunächst das Auge wieder einsetzen, Herr Kollege, und den Substanzverlust an der Eintrittsstelle der Kugel in den Schädel, soweit es geht, kaschieren.
0: Wie unglaublich jung sie aussieht.
3: Noch nicht einmal 18 Jahre alt ist sie gewesen, das Baroness.
0: Sie hatte doch ihr ganzes Leben noch vor sich.
1: Wir zogen der Toten ihr olivgrünes Kleid an, hüllten sie in ihren Sealskin-Mantel, steckten die erstarrten Hände in ihren Skunkmuff, setzten ihr ihren Hut auf, zogen ihr dabei den Schleier tief ins Gesicht und warteten auf weitere Anweisungen.
3: Das Wichtigste ist, dass zu jeder Zeit der Eindruck erweckt wird, dass die Baroness

0: noch lebte, als sie Meierling verließ. Haben Sie verstanden, meine Herren?
1: Natürlich haben wir das.
0: Gut.
2: Wir sollten ihr einen Spazierstock in den Rücken stecken, damit sie einigermaßen aufrecht in der Kutsche sitzt.
3: Eine sehr gute Idee.
0: Dennoch, ich weiß, es ist viel verlangt. Werden Sie sie die ganze Zeit festhalten und stützen müssen während der Fahrt?
2: Das ist uns klar, nicht wahr, Holmes?
1: Ja, ist es.
0: Dann los jetzt. Wir müssen um Mitternacht auf dem Friedhof sein.
3: Der Sarg steht dort in der kleinen Totenkammer bereit.
0: Leider ist das Wetter schier, sodass wir vermutlich für die 8 Kilometer recht lange brauchen werden.
1: Ja, bringen wir es hinter uns.
0: Ich mache die Tür auf.
2: Die Erinnerungen an die Kutschfahrt in dieser Nacht bescheren mir noch heute Albträume. Holmes und ich sprachen kein Wort. Der Sturm tobte mit unverminderter Heftigkeit. Mehr als einmal mussten wir dem Kutscher helfen, die in Schnee und Eis festsitzende Kutsche zu befreien. Und mehr als einmal kippte das zwischen uns gehaltene tote Mädchen vorne über und musste wieder aufgerichtet werden. Ich konnte mich irgendwann der Tränen nicht erwehren und sah, dass auch Holmes' Augen feucht wurden.
1: Haltung. Haltung, Watson. Haltung.
2: Es ist entwürdigend. Niemand hat nach seinem Tod eine solche Behandlung verdient.
1: Ich stimme Ihnen zu. Hier ticken die Uhren aber nun mal anders. Für Kaiser und Vaterland. Sie haben es doch gehört.
2: Für Kaiser und Vaterland.
1: Denken Sie einfach daran, dass Sie hoffentlich schon in wenigen Stunden in geweihter Erde Ihren ewigen Frieden finden wird.
2: Doch dies war erst in den frühen Morgenstunden zu bewerkstelligen. Und auch nur, weil letztlich Dr. Auchenthaler, Dr. Slatin, Holmes und ich die Totengräber beim Ausheben des Grabes im gefrorenen Boden tatkräftig unterstützt hatten. Das schöne Fräulein lag derweilen die ganze Nacht in einem groben, bloß mit Sägespänen gefüllten Sarg. Holmes hatte ihr ein Kreuz, das uns die Baronin mitgegeben hatte, in die erstarrten Hände gelegt und der Toten eine Strähne ihres schönen Haars für die trauernde Mutter abgeschnitten. Erst morgens, als der Prior zur Einsegnung kam, wurde die Tote kurz gesegnet, der Sarg zugenagelt und in großer Schnelligkeit in der Selbstmörderecke 20 Schritte von der Totenkammer entfernt, an der Friedhofsmauer in die eiskalte Erde gesenkt.
3: Kein Grabkreuz?
1: Auf keinen Fall.
3: Verscharrt wie ein Hund.
0: Bitte, meine Herren, jetzt keine Zeit mehr verlieren und den Friedhof unauffällig verlassen.
1: Ja, schon gut.
3: Wir gehen ja schon.
2: So kehrten Holmes und ich also gegen Mittag an jenem 1. Februar wieder nach Wien zurück. Wir waren beide sehr in uns gekehrt. Fassungslos, aber doch voller Dankbarkeit für das, was wir getan hatten, lauschte Baronin Helene Wetscherer unserem Bericht.
4: Worte vermögen nicht zu beschreiben, wie dankbar ich Ihnen bin, meine Herren. Diese 3 Abschiedsbriefe wurden mir mittlerweile übergeben. Der erste ist an Marys Bruder Feri gerichtet.
1: Darf ich mal sehen?
4: Bitte.
1: Mein lieber Feri, leider konnte ich dich nicht mehr sehen.
5: Mein lieber Feri, leider konnte ich dich nicht mehr sehen. Leb wohl. Ich werde von der anderen Welt über dich wachen. Weil ich dich sehr lieb habe, deine treue Schwester, Mary.
1: Ich werde von der anderen Welt über dich wachen, weil ich dich sehr lieb habe, deine treue Schwester, Mary.
4: Der hier ist an mich gerichtet.
1: Liebe Mutter, verzeih mir, was ich getan habe. Ich konnte der Liebe nicht widerstehen.
5: Liebe Mutter, verzeih mir, was ich getan habe.

0: Ich konnte der Liebe nicht widerstehen. In Übereinstimmung mit ihm will ich neben ihm im Friedhof von Alland begraben sein. Ich bin glücklicher im Tod als im Leben. Deine Mary.
1: Ich bin glücklicher im Tod als im Leben. Deine Mary.
2: Kein Zweifel also, dass sie mit ihm sterben wollte.
3: Und zu verdanken habe ich das alles dieser Larisch, dieser falschen Schlange. Sie war es, die Mary geholfen hat, sich das erste Mal mit dem Kronprinzen in der Hofburg zu treffen. Das weiß ich mittlerweile alles von Marys Kammerzofe Agnes, der Tochter von unserem Portier Yahoda. Mary hat dem Kronprinzen im Herbst einen Liebesbrief geschrieben, woraufhin er sich mit ihr treffen wollte, was aber nicht so leicht zu bewerkstelligen war, denn ich habe stets gut auf meine Kinder aufzupassen gewusst. Nie hätte Mary allein außer Haus gehen dürfen. Immer war einer von uns oder eine Promenöse dabei.
2: Oder die Gräfin Larisch.
3: Ja, diese Teufelin. Och, wenn ich gewusst hätte, was da hinter meinem Rücken vor sich ging. Am 5. November war es, da sie ihm Mary das erste Mal in die Hofburg brachte, nachdem das Kind sich ihr anvertraut hatte und auch der Kronprinz wohl die Larisch darum gebeten hatte. Mary und Marie haben sich an diesem für mein Kind so denkwürdigen Tag sogar miteinander fotografieren lassen. Die Larisch hat dann noch einige Begegnungen in der Hofburg oder im Prater zu organisieren gewusst, aber auch Agnes Yahoda war behilflich, indem sie Mary, wenn Hannah und ich in der Oper oder auf einer Gesellschaft waren und Mary sich wieder mal davor gedrückt hat, heimlich aus dem Haus ließ.
2: Über ihren Vater verfügte sie ja über sämtliche Schlüssel.
3: Genau das. In der Marokkanergasse wartete dann immer der Bratfisch, der Leibfiaker vom Kronprinzen, und brachte Mary dann auf ein paar Stunden zu diesem manipulativen, egoistischen Scheusal in die Hofburg. Ich war vollkommen ahnungslos. Erst als die Promenöse mir anvertraute, dass Mary am 15. Jänner dieses goldene Zigarettenetui hatte gravieren lassen und am 26. nach dem Besuch bei einer Wahrsagerin so sehr aufgebracht gewesen sei, wurde ich für einen Moment hellhörig.
2: Was hatte die Wahrsagerin ihrer Tochter gesagt?
3: Genau weiß ich es nicht. Die Promenöse war auch nicht dabei. Ein bisschen darüber wird im Abschiedsbrief an Hannah angedeutet. Jedenfalls scheint Mary das, was sie erfuhr, als Bestätigung genommen zu haben, dass ihr junges Leben bald enden würde.
2: Ja.
3: Da hatten die beiden überdies wohl längst den verrückten Plan geschmiedet, gemeinsam in den Tod zu gehen. Ich stellte Mary daraufhin zur Rede und zwang sie, ihre verschlossene Kassette zu öffnen. Darin fand ich ein am 18. Jänner verfasstes Testament.
2: Ungewöhnlich für eine 17-Jährige, ein Testament zu verfassen.
3: Ja, das dachte ich auch. Aber die Larisch wusste alle meine diesbezüglichen Bedenken mit dem Hinweis auf Marys momentane Überspanntheit sogleich zu zerstreuen. Auch bestätigte sie, dass dieses Zigarettenetui des Kronprinzen, was ich dort fand, ein Geschenk von ihr an Mary gewesen sei, weil sie doch so für ihn schwärmte. Es waren auch diverse Fotos von ihm in der Kassette und ein eiserner Ehering, dessen Inschrift ich jedoch nicht zu dechiffrieren verstand und ihm deshalb keine Bedeutung beimaß.
2: Wie lautete sie?
3: I-L-V-B-I-D-T.
2: In Liebe vereint bis in den Tod. Oh, würde ich denken.
3: Genau das heißt es auch, Mr. Holmes. Wie ich mittlerweile von Agnes weiß, die sich große Vorwürfe macht, mich nicht ins Vertrauen gezogen zu haben. Aber Mary hat sie auf die Bibel schwören lassen. Ich habe heute auch mit dem Fiaker Bratfisch gesprochen. Er hat ja mein Kind als letzter lebend gesehen. Und auch an die 20 Mal in die Hofburg gefahren.
2: Lieber Himmel. Und was hat er Ihnen erzählt?
3: Sie sei heiter und gelöst gewesen. Er erhielt, nachdem er in der Nacht vor ihrem Tod Wiener Lieder vorgetragen und gepfiffen hatte, zum Dank von ihr ihre Uhr und einen Ring. Sie sagte, er soll es nur nehmen. Sie brauche diese Dinge sowieso nicht mehr.
2: Und der letzte Abschiedsbrief, den Sie erwähnten?
3: Es ist der längste und an Hannah gerichtet.
2: Meine liebe Hannah, wenige Stunden vor meinem Tod will ich dir adieu sagen.
0: Meine liebe Hannah.

0: wenige Stunden vor meinem Tod will ich dir Adieu sagen. Wir gehen beide selig in das ungewisse Jenseits. Denk hier und da an mich. Sei glücklich und heirate nur aus Liebe. Ich konnte es nicht tun. Und da ich der Liebe nicht widerstehen konnte, so gehe ich mit ihm. Deine Mary. PS. Vergiss nicht, dem Stahl den Ring zu senden. Ich lasse ihn grüßen und denke sein in treuer Freundschaft. Der Bratfisch hat uns gestern ideal vorgejodelt. Ich habe ihm meine Uhr und den Mondsteinring geschenkt. Die Familie Yahoda ist ganz unschuldig. Wir haben alles aus freiem Willen und ohne Hilfe getan. Sag dem Eder, dass ich nicht singen kann nächsten Samstag in der Kirche. Meinen Schmuck verteile ungefähr so, wie du es am besten findest. Weine nicht um mich. Ich gehe fidel hinüber. Den Monsieur D. lasse ich grüßen und lasse mich bei den Spatenbräu-Rendezvous entschuldigen. Es ist wunderschön hier draußen. Man denkt unweigerlich an Schwarzau. Der Philipp Coburg jagt heute hier. Leider ist die schöne Luise nicht mit. Denk an die Lebenslinie in meiner Hand. Jetzt nochmals, leb wohl. Richtig, lass die Tobischer von mir grüßen. Vergiss nicht, alle Jahre am 13. Jänner und am Jahrestag eine Gardenie auf mein Grab zu senden oder zu bringen. Als letzter Wunsch einer Sterbenden bitte ich die Mama, für die Familie Yahoda auch fernerhin zu sorgen, damit sie nicht durch meine Schuld leiden. Mary Wetscherer.
1: Als letzter Wunsch einer Sterbenden bitte ich, die Mama für die Familie Yahoda auch fernerhin zu sorgen, damit sie nicht durch meine Schuld leiden. Mary Wetscherer.
2: Gott, ich kann nur hoffen, dass der Kaiser unseren guten Ruf wiederherstellen wird. Ich habe doch nun wirklich alles getan, was von mir verlangt wurde.
3: Ja.
2: Morgen reisen wir wieder ab. Ich halte es hier nicht mehr aus. Das Palais ist... Es kommt mir so leer vor ohne Mary und ihr fröhliches Lachen.
4: Leb wohl, Mama! Leb wohl! Leb wohl, Mama!
2: Wenn ich zurück bin, werde ich mich gleich daran setzen, das, was ich von Agnes und einer Brieffreundin Marys über die ganze Sache erfahren habe, zu einer Denkschrift zusammenzustellen. Die Welt soll erfahren, wie es wirklich gewesen ist. Wie man mich hintergangen, belogen und betrogen und mir mein Kind geraubt hat.
5: Am anderen Tag, das war der 2. Februar, hatten wir beim Demel unsere nächste geheime Unterredung mit der Kaiserin. Sie war schockiert darüber, was wir ihr über die wenig feierliche Beisetzung Mary Wetscherers berichteten.
6: Das ist nichts anderes als entwürdigend und sieht unserer Regierung und unserem Polizeiapparat wieder einmal ähnlich. Wie gefühllos kann man sein, so etwas einer Familie anzutun, die gerade ihr Liebstes verloren hat? Am 5. Februar soll Rudolf mit all dem überlebten Pomp der Habsburger Dynastie beigesetzt werden.
3: Aber...
6: Ja, Sie haben ganz recht gehört, Dr. Watson, obwohl er ein Selbstmörder ist. Die Kirche sieht ihn als entschuldigt an, da bei der Obduktion angeblich festgestellt wurde, dass sein Gehirn Abweichungen aufwies. Den Kaiser tröstet es, dass Rudolf womöglich nicht zurechnungsfähig war. Für mich macht es alles nur noch schlimmer.
3: Inwiefern schlimmer?
6: Weil ich mir Vorwürfe mache, dass es mein bayerisch-pfälzisches Blut war, das Rudolf zu diesem fürchterlichen Schritt getrieben hat.
3: Ach.
6: Wie Sie womöglich wissen, kommen Fälle von Irrsinn in meiner Familie ja durchaus häufiger vor. Man sagt, es wurde zu viel untereinander geheiratet. Warum hat der Kaiser nur jemals das Schloss meiner Eltern betreten? An meiner Familie klebt Unglück. Marie Larisch ist der beste Beweis dafür. Es schmerzt mich sehr, dass nun durch die Briefe, die man in Rudolfs Schreibtisch gefunden hat, klar erwiesen ist, dass es ausgerechnet meine Lieblingsnichte Marie war, die die Vermittlerin in dieser tödlich endenden Liaison gespielt hat und sich überdies dafür auch noch gut hat bezahlen lassen.
1: Würden Euer Majestät ihr dennoch erlauben, sich persönlich zu erklären?
6: Niemals! Es ist bereits alles in die Wege geleitet, dass sie bei Hofe niemals mehr vorgelassen werden wird. Nie wieder.
1: Aber

0: Marie ist eine der schmerzhaftesten Enttäuschungen meines Lebens. Der einzige Trost ist, dass sie ihre Strafe bereits erhalten hat.
1: Was meinen Euer Majestät damit?
0: Ihre jüngste Tochter, ebenfalls Mary mit Namen, ist 4 Jahre alt. Und das genaue Ebenbild des Mädchens, das Rudolf mit in den Tod genommen hat.
1: Ach.
0: Es wird wehtun, durch den Anblick der eigenen Tochter Tag für Tag daran erinnert zu werden, welch große Schuld sie auf sich geladen hat.
2: Aber diese Ähnlichkeit, wie kann das sein?
0: Weil Marie mit Marys Onkel Heinrich eine Affäre hatte, einem Bruder der Baronin Wetscherer. Die beiden Marys sind somit Cousinen, daher die große Ähnlichkeit. Der jüngste Sohn ist auch ein Kind von diesem Heinrich Baltazzi. Ich habe meine Nichte damals zu einer Ehe mit einem Mann gedrängt, den sie nicht liebte. Und dies nahm sie als Entschuldigung, es mit der Treue nicht sonderlich genau zu nehmen.
1: Majestät sind gut informiert.
0: Über solche Dinge ja, durch meine Hofdamen. So etwas bleibt selten lange ein Geheimnis in unseren Kreisen. Ich wünschte, man hätte mir mehr darüber zugetragen, wie schlecht es Rudolf ging. Ich fühle mich wie versteinert. Es fällt mir deshalb sehr schwer zu beten. Fast kommt es mir vor, als habe Rudolf meinen Glauben totgeschossen. Manchmal wache ich in der Nacht auf und kann gar nicht fassen, dass er von uns gegangen ist. Dann gehe ich hinüber zu seinem Zimmer, da, wo er jetzt aufgebahrt ist, und muss mich davon überzeugen, dass es die Wahrheit ist und nicht bloß alles ein schrecklicher Traum. Ich wünschte wirklich, dass er mir als Geist erscheinen würde, damit ich ihn befragen kann, warum er uns das angetan hat. Dann wüsste ich auch, ob es ihm da, wo er jetzt ist, gut geht. Ich muss zugeben, das ist meine größte Sorge. Wenn er zur ewigen Ruhe gebettet ist, will ich einmal nachts in die Kapuzinergruft hinabsteigen und hoffe, dass wir dann dort miteinander kommunizieren können. Die Geister dürfen sich uns ja nur zeigen, wenn der große Jehova sie lässt.
1: Aha.
0: Das arme Mädchen und seine Familie tun mir leid. Rudolf schilderte sie mir in meinem mir erst vorhin übergebenen Abschiedsbrief als reinen Engel, der ihn hinüber begleitet hat in das ungewisse Jenseits. Sie habe ihm Mut gemacht, den Schritt zu gehen. Ohne sie hätte er es womöglich nicht gewagt, ihn zu tun. Aber er habe es nicht ihretwegen gemacht.
1: Gibt es noch andere Abschiedsbriefe?
0: Marie Valerie hat auch einen erhalten. Aber auch darin gibt er keinen Grund für seinen Selbstmord an. Sie möge Österreich verlassen, wenn der Kaiser einmal die Augen zutun wird, weil es dann hier sehr ungemütlich werden wird. Damit wird er wohl recht behalten.
2: Und der Kaiser?
1: Hat er auch dem Kaiser geschrieben?
0: Nein, ihm fühlte er sich nicht würdig zu schreiben. Aber die Kronprinzessin hat einen Brief erhalten. Sie sei nun von seiner Gegenwart und Plage befreit. Dabei war es doch genau umgekehrt. Wenn man diese Frau recht kennenlernt, dann muss man Rudolf fast entschuldigen, dass er für die Herzensleere zu Hause auswärts Zerstreuung und Betäubung gesucht hat. Gewiss wäre es nicht so gekommen, wie es gekommen ist, wenn er ein Weib an seiner Seite gehabt hätte, das ihn verstanden und geliebt hätte. Ich schäme mich ihrer wirklich vor den Leuten. Ihre Trauer hat nicht allzu lange angehalten. Jetzt haben doch all diese Menschen, die von der ersten Stunde meines Herkommens vor 35 Jahren so viel Böses über mich gesagt haben, immerhin die Beruhigung, dass ich vorübergehen werde, ohne eine Spur in Österreich zu hinterlassen.
1: Was das betrifft, werden diese Menschen schrecklich enttäuscht werden.
0: So?
1: Man wird sich Eurer Majestät noch in über 100 Jahren erinnern. Weit mehr als an andere Mitglieder der Habsburger Dynastie.
0: Meinen Sie wirklich, Mr. Holmes?
1: Da bin ich mir ganz sicher.
3: Einstweilen blieb uns nichts anderes übrig, als auf das Begräbnis des Thronfolgers zu warten. Da wir nichts anderes zu tun hatten und sämtliche Vergnügungen in den Trauerwochen gestrichen waren, verbrachten wir mangels Alternative nun viel Zeit mit unseren beiden Damen. Erstaunlicherweise war es, nachdem ich mich ein bisschen an Miss Mapleton gewöhnt hatte, mitunter sogar ein ganz nettes Beisammensein. Am Vormittag des 5. Februar, wenige Stunden bevor die Beisetzung am Nachmittag stattfinden sollte, wurden wir auf ein lautstarkes Wortgefecht in den Zimmern der Gräfin aufmerksam, die offenbar

0: war wieder da war.
1: Bist du dir eigentlich im Klaren?
2: Lieber Himmel, würden Sie bitte
3: schon unterwegs.
2: Danke. Ich will ja auch wissen, was da vor sich geht.
1: Weiß Gott, schon genug in unserer Familie hat gebracht hast.
4: Vater, du...
1: Bei Hofe nicht mehr empfangen zu werden. Und Tante Sissi wird dich nicht mehr empfangen. Nie wieder. Das ist ein gesellschaftliches Todesurteil.
4: Sie muss mich empfangen.
1: Gar nichts muss die Kaiserin. Und das hast du einzig und allein deinem inakzeptablen Verhalten zuzuschreiben. Es ist nur eine Frage der Zeit, bis du auch von der königlichen Linie bei uns in Bayern nicht mehr empfangen wirst. Immerhin ist Rudolfs Schwester mit dem Sohn des Prinzregenten Luitpold verheiratet.
4: Aber ich...
1: Und sich für solche Dinge dann auch noch bezahlen zu lassen. Ich schäme mich für dich, Marie. Was du getan hast, wird nicht ohne Folgen bleiben. Du hast damit nicht nur dein Leben, sondern das von vielen dir nahestehenden Menschen ruiniert.
4: Frau Gräfin, um Himmels Willen, Frau Gräfin, so kommen Sie doch zu sich, Frau Gräfin.
2: Wollen Sie nicht Ihre Hilfe anbieten, lieber Freund? Als Arzt.
4: Frau
2: die junge
4: Gräfin,
2: Dame scheint Unterstützung zu brauchen.
4: Frau Gräfin.
5: Sehr gute Idee. Kann ich behilflich sein? Ich bin Arzt.
4: Ja, bitte. Bitte helfen Sie. Die Frau Gräfin hat sich derart erregt, dass sie das Bewusstsein verloren hat.
5: Mal sehen. Frau Gräfin.
4: Ach, meine Güte.
5: Frau Gräfin.
2: Entspannen Sie sich. Sie kommt zu sich.
4: Ach, Gott sei Dank. Ist mein Vater noch da? Nein, Frau Gräfin. Er ist fort.
6: Ach, hat er noch etwas gesagt?
4: Nein, nichts.
6: Ich verstehe.
4: Wer sind Sie?
2: Sherlock Holmes und
5: Dr. Watson. Ihre Zimmernachbarn. Wir trafen uns doch vor dem Geschäft der Gebrüder Rodeck.
2: Und wir beide kennen uns von Lord Combermeres Jagdgesellschaft 1882.
4: Ach ja, Sie sind der Detektiv.
2: Beratender Detektiv, ganz recht. Bedauerlich, dass Ihre Freundin, die Baronin Wetscherer, damals nach dem Verschwinden ihrer Tochter aus der Kutsche nicht nach meiner Hilfe verlangt hat.
5: Wie wir es eigentlich gehofft hatten.
2: Vermutlich wäre der Familie Wetscherer und auch Ihnen einiges erspart geblieben.
5: Ganz abgesehen vom Kaiserhaus.
4: Ich war so durcheinander, dass ich gar nicht daran gedacht habe, Helene ihr großherziges Angebot auszurichten.
5: Vermutlich, weil Sie etwas zu verbergen hatten.
4: Was soll das heißen?
2: Dass die Baroness, als Sie bei Rodeck vorfuhren, bereits nicht mehr in der Kutsche saß.
4: Was wollen Sie damit sagen?
5: Dass das, was Sie mit dem sicherlich gut dafür bezahlten Fiakerkutscher bei dieser Gelegenheit aufgeführt haben...
2: Nichts als eine Komödie war.
4: Also...
5: Leugnen ist zwecklos.
4: Du kannst dich zurückziehen, Jenny.
7: Sehr wohl, Frau Gräfin.
2: Also?
5: Heraus mit der Sprache.
4: Wenn Sie es sowieso schon wissen. Rudolf hat mich gezwungen, Mary am Montag heimlich zu ihm in die Burg zu bringen. Als Vorwand dafür diente, dass wir bei Rodeck die Rechnung dieses unseligen goldenen Zigarettenetuis auf meinen Namen umschreiben lassen wollten, das Mary als Erinnerung an ihren schicksalhaften Besuch am 13. Jänner bei Rodeck hatte anfertigen lassen und dass sie Rudolf geschickt hatte. Helene hatte große Sorge, dass man bei Hofe herausbekommen könnte, wer es hatte anfertigen lassen. Die Gravur lautete, 13. Jänner dank dem Schicksal.
5: Was ist an diesem Tag passiert?
4: Nun, was wohl? Hingegeben hat sich ihm Mary das erste Mal.
5: Ach so.
2: Aber was ist dann am Montag in der Burg passiert?
4: Überlistet haben sie mich, die beiden, und meine Gutmütigkeit ausgenutzt, wie so oft. Kaum angekommen, nahm Rudolf Mary mit in ein Nebenzimmer, um angeblich kurz vertraulich etwas mit ihr zu besprechen. Nach einer Viertelstunde kam er dann allein zurück und eröffnete mir, dass Mary längst fort und mit Bratfisch auf dem Weg nach Meierling sei. Ich tobte. Immerhin hatte ich Helene mein Wort gegeben, gut auf sie aufzupassen. Und nun sollte ich allein in das Wetschera-Palais zurückkehren. Rudolf verpflichtete mich zum Schweigen, gab mir die von Mary geschriebene Botschaft, die der Fiaker dann in der Kutsche finden sollte, und sagte mir genau, was ich nun zu tun hätte, damit ich fein aus der Sache rauskäme.
2: Er gab Ihnen sicher auch Geld, um den Fiaker zu bestechen.
4: Ja.
5: Und vermutlich auch Geld für Ihre eigenen Belange.
4: Auch das.
2: Ein sehr gefährliches Spiel war das

0: auf das Sie sich da eingelassen haben.
1: Das dürfte Ihnen nun wohl klar geworden sein.
2: Ich hatte von Anfang an kein gutes Gefühl bei der ganzen Sache. Es fiel mir wirklich schwer, meine Freundin Helene derart anzulügen. Ich bin ja dann vor meiner Abreise auch noch zweimal beim Polizeipräsidenten Baron Kraus gewesen und habe da, soweit es mir mein Schweigegelöbnis erlaubte, Dinge zu Protokoll gegeben in der Hoffnung, dass noch Hilfe möglich sei.
0: Lassen Sie mich raten. Jede Intervention wurde abgelehnt, weil es sich um den Kronprinzen handelte, der zwar bespitzelt, aber nicht mit Polizeigewalt zur Herausgabe einer Minderjährigen gezwungen werden konnte.
2: Ja.
1: Ein Skandal ist das.
2: Für Meierling sei er außerdem nicht zuständig, sagte er mir. Die Familie Wetscherer stellte dann offiziell eine Vermisstenanzeige. Und ich reiste Hals über Kopf ab. Zu Hause angekommen wurde mir das alles aber dann doch zu heiß. Ich beschloss, zumindest eine Lüge zurückzunehmen und schrieb kaum angekommen Helene, dass das eiserne Zigarettenetui mit Rudolfs Namenszug aus Meris Schaltrulle, welches ich, um sie zu decken, erst jüngst als ein Geschenk von mir ausgegeben hatte, doch nicht das meine wäre, weil das meinige Etui zu Hause gelegen habe.
0: Da war aber längst schon alles zu spät. Die Baronin ging daraufhin sogleich zur Kaiserin, um deren Eingreifen zu erbitten und erfuhr von ihr, dass beide tot waren.
2: Ja, so war es.
0: Ach.
2: Ich gebe zu, mich nicht immer ganz korrekt verhalten zu haben. Aber was hätte ich denn machen sollen? Ich konnte mich den vehement vorgetragenen Forderungen Rudolfs einfach nicht entziehen. Er hatte mich in der Hand. So oft, wie er mir schon mit Geld ausgeholfen hat.
0: Was ist mit der stoffüberzogenen kleinen Kassette, die er Ihnen zur Aufbewahrung anvertraut hat?
2: Sie wissen davon?
1: Mhm. Wir haben unfreiwillig über die letzten Wochen so einiges mitbekommen, was sich hier in Ihren Zimmern und davor abgespielt hat.
0: Mhm.
2: Ich habe heute diesen Brief hier erhalten.
0: Oh, zeigen Sie mal her.
2: Bitte.
1: Sollten Sie furchtlos und dem Wort noch treu ergeben sein, das Sie dem Toten gaben, dann bringen Sie das Ihnen Anvertraute heute Abend um 22:30 auf die Promenade am Schwarzenbergplatz. R-I-U-O.
0: Aha. Das Kästchen. Sie haben es doch noch.
2: Selbstverständlich.
1: Dann ist wohl nur die Frage, ob Sie furchtlos und dem gegebenen Wort noch treu ergeben sind.
2: Selbstverständlich bin ich das.
0: Dürfen wir Sie begleiten?
2: Oh, das wäre mir sehr angenehm.
0: Wir werden uns diskret im Hintergrund zu halten wissen.
2: Aber...
0: Aber sofort eingreifen, wenn...
1: Wenn es nötig sein sollte.
2: Oh, danke.
0: Ja, nicht doch.
2: Der Herr steh mir bei. Mir zittern schon jetzt die Knie, wenn ich nur daran denke.
1: Keine Sorge. Wir werden Sie zu beschützen wissen, Frau Gräfin.
2: Ich weiß. Ja, ich weiß. Trotzdem...
0: Na.
1: Es war eine seltsame Stimmung in der ganzen Stadt am Nachmittag des Begräbnisses des Kronprinzen. Überall war schwarz beflaggt und alle Glocken der Stadt läuteten. Holmes und ich hatten einen Platz ganz am Ende des Weges ergattert, den der Leichentrunkwagen der Habsburger mit dem Sarkophag des Thronfolgers zur Kapuzinergruft nehmen würde, wo dann das ungewöhnliche Begräbnisritual an der geschlossenen Pforte begann.
3: Seine kaiserliche Hoheit Rudolf des Kaisertums Österreich, Kronprinz und Thronfolger.
4: Wir kennen ihn nicht.
3: Königlicher Prinz von Ungarn und Böhmen, der Lombardei und Venedigs, von Dalmatien, Kroatien, Slavonien, Galizien, Lodomerien und Illyrien.
4: Wir kennen ihn nicht.
3: Erzherzog Rudolf von Österreich, Großherzog von Toskana und Krakau, Ritter des Ordens vom Goldenen Vlies, Generalinspektor der kaiserlichen Infanterie.
4: Wir kennen ihn nicht. Der bei Gott begehrt Einlass.
3: Rudolf! Ein armer Sünder!

0: armer Sünder, Ulva. Gut, dass es jetzt vorbei ist und wir uns wieder frei durch die Stadt bewegen können. Ich bin schon fast hier festgefroren.
1: Ich auch. Nebel zieht auf. Das gefällt mir nicht.
0: Hoffentlich verzieht er sich wieder, bis wir heute Abend zu dem Treffpunkt müssen.
1: Tja, besser wär's.
2: Hallo, die Herren.
1: Das musste ja so kommen.
2: Also, wir brauchen nach diesem Spektakel jetzt erstmal einen Marillenschnaps.
3: Sie nicht auch?
1: Tja, warum eigentlich nicht?
3: Dieses pompöse Begräbnis war zumindest eine kleine Entschädigung für die entgangenen Ballfreuden.
2: Wann hat man schon mal die Möglichkeit zu sehen, wie ein Kronprinz eines solch bedeutenden Herrscherhauses zu Grabe getragen wird?
3: Eben.
2: Davon kannst du deinen Enkelkindern noch erzählen.
3: Martha, also wirklich?
2: Was denn?
3: Dazu müsste ich wohl erst einmal Kinder haben.
0: Oder heiraten.
4: Dr. Watson?
3: Höre ich da etwa ein vorsichtig geäußertes Interesse?
1: Eigentlich ist Dr. Watson ja verheiratet.
3: Eigentlich? So.
0: Ich stehe momentan leider nicht zur Verfügung.
3: Bedauerlich.
0: Aber nicht zu ändern. Es war immer noch kalt und neblig am späten Abend. Zur geforderten Stunde am Schwarzenbergplatz angekommen, verbargen Holmes und ich uns in Hörweite in einem Gebüsch, während die Gräfin mit dem in ihrem Muff verborgenen Kästchen neben einer Gaslaterne Stellung bezog, deren Lichtschein durch den immer dichter werdenden Nebel jedoch stark gebremst wurde. Eine bestens gekleidete Dame mit ihrer Zofe näherte sich ihr.
5: Du lieber Himmel, da ist ja jene Gräfin Larisch. Die hat vielleicht Nerven, sich hier noch blicken zu lassen.
6: Ja.
5: Rosberta, vielleicht kommen wir noch an ihr vorbei, ohne dass sie uns sieht.
6: Oh, Frau Baronin. Welch eine Überraschung.
5: Ja.
6: Was machen denn Sie hier in Wien?
5: Was für eine seltsame Frage.
6: So?
5: Ja. Dasselbe wollte ich nämlich gerade von der Frau Gräfin wissen. Komm, Bertha, wir müssen weiter.
6: Jawohl, Frau Baronin, das müssen wir.
5: Das ist doch... Wusstest du eigentlich, dass diese Larisch eigentlich gar keine richtige Gräfin ist?
6: Ach so?
5: Ja, stell dir vor, ihre Mutter ist bloß eine dahergelaufene Schauspielerin gewesen, die das Glück hatte, Ludwig in Bayern zu gefallen, dem Bruder unserer Kaiserin.
6: Nein!
5: Doch. Eine geborene Mendel war ihre Mutter. Henriette Mendel. Und geheiratet haben die beiden erst, da war die jetzige Gräfin schon über ein Jahr alt.
6: Skandalös!
5: Wenn der Kaiser diese Henriette Mendel nicht in den Adelsstand erhoben hätte, wäre der Skandal wohl perfekt gewesen.
6: Ja!
5: Aber es ist ja dennoch alles nur Lug und Trug.
6: Und die Gräfin ist ein Kind aus dieser nicht standesgemäßen Beziehung?
5: Ja! Und sie kann von Glück sagen, dass ihre Tante, die Kaiserin, vor etwas über 10 Jahren auf der Ehe mit dem Grafen Larisch bestanden hat.
6: Ja.
5: Und wie hat sie es der Kaiserin gedankt? Naja, du wirst ja gehört haben, dass sie dem Kronprinzen hinter ihrem Rücken die letzte Geliebte zugeführt hat. Und wer weiß, was sie ihm sonst noch alles für Dienste geleistet hat. Der ist alles zuzutrauen. Ich habe es ja immer schon gewusst.
6: Das ist zu viel.
1: Ich finde, sie kann einem wirklich leid tun. Ihr Leben wird nicht mehr dasselbe sein, was sie bisher geführt hat. Was das betrifft, wird ihr Vater recht behalten.
0: Da, hören Sie mal.
1: Schritte.
0: Ja, es nähert sich ihr jemand.
1: Das ist unser Mann.
7: Gräfin Larisch.
6: Was wollen Sie?
7: Sie haben offenbar meinen Brief erhalten.
6: Ich...
7: Haben Sie es dabei?
6: Ich darf es nur herausgeben, wenn...

0: Ah, ich verstehe. Die Parole.
1: Ja.
0: R-I-U-O.
1: Gut. Hier, bitte.
0: Danke. Sie sind eine mutige Frau.
1: Was bleibt mir auch anderes übrig? So wie die Dinge nun einmal liegen, werde ich den Rest meines Lebens auf mich allein gestellt bleiben.
0: Ich fürchte, mit dieser Einschätzung haben Sie recht. Wissen Sie, was die Kassette enthält?
1: Nein, mein Cousin hat es mir nicht verraten.
0: Und Sie haben sie auch nicht in der Zwischenzeit geöffnet?
1: Um Gottes Willen, nein.
0: Das ist gut, denn andernfalls wäre jetzt auch Ihr Leben in Gefahr. Wir waren sehr in Sorge, dass Sie womöglich versucht gewesen sein könnten, dies hier Ihrer Tante der Kaiserin zu übergeben.
1: Ich gebe zu, dass ich durchaus mit diesem Gedanken gespielt habe. Aber da man mich von Seiten des Hofes und auch meine geliebte Tante selbst mich derart schäbig behandelt hat, habe ich den Gedanken rasch wieder verworfen.
0: Und das war Ihr Glück.
1: Ich fürchte, das wird sich wohl erst noch weisen müssen.
0: Sie wissen wohl gar nicht, wer ich bin.
1: Nein. Ihre Stimme scheint mir seltsam vertraut, aber...
0: Johann Salvator von Toskana. Stets zu Ihren Diensten.
1: Kaiserliche Hoheit.
0: Nicht doch.
1: Sie waren vielleicht der einzige Freund, den Rudolf in der Schlangengrube, die sich Hofburg nennt, hatte.
0: Freund und Verbündeter. Daher verstehe ich mich auch ähnlich schlecht mit dem Kaiser wie unser armer Toter zu seinen Lebzeiten. Rudolf hat für sich die Konsequenz aus seiner ausweglos scheinenden Lage gezogen. Ich werde bei Zeiten die meine zu ziehen wissen.
1: Aber kaiserliche Hoheit, Sie...
0: Keine Sorge. Meine Konsequenz wird weniger blutig sein. Ich bin nicht derart besessen von der Angst, meinem Schöpfer allein gegenüberzutreten wie er.
1: Gott im Himmel, das hoffe ich inständig für Sie.
0: Wenn diese Papiere dem Kaiser in die Hände gefallen wären, hätte er Rudolf und mich vor ein Kriegsgericht stellen und erschießen lassen müssen.
1: Was hat er getan? Wollte er nach der Krone Ungarns greifen? Oder hat er sich mit den Freimaurern eingelassen, wie man immer wieder gemunkelt hat? Es ist ja Mitgliedern des Erzhauses streng verboten, Logenmitglied zu werden. Wurde er deshalb erpresst, Dinge zu tun, die ihm extrem widerstrebt haben müssen?
0: Es würde Sie in sehr große Gefahr bringen, wenn ich auf Ihre vielen Fragen antworten würde, Gräfin.
1: Aber...
0: Ich werde den Kaiser schon bald um Entlassung aus dem Erzhaus bitten und Österreich-Ungarn für immer verlassen.
1: Wie bitte? Aber das...
0: Ich werde sterben, ohne tot zu sein. Oh. Denken Sie eines Tages an meine Worte, Gräfin, wenn es soweit sein wird. Ich bin der Nichtigkeit meiner Existenz hier am Hofe ebenso müde, wie es der arme Rudolf war, und strebe ein neues, unbelastetes Leben an. Und jetzt leben Sie wohl. Vergessen Sie mich nicht. Alles Glück der Welt für Sie.
1: Wie wird mir...
2: Watson?
1: Oh, danke, meine Herren. Das ist alles ein bisschen viel für mich.
2: Nur zu verständlich. Haken Sie sich bei uns ein. Wir sollten zurück ins Hotel gehen. Es ist reichlich ungemütlich hier draußen.
1: Gut.
3: Ja.
1: Ich nehme an, Sie haben alles gehört, was zwischen dem Erzherzog Johann Salvator von Toskana und mir gesprochen wurde?
3: Ja, haben wir.
1: Mhm. Rudolf scheint sich auf ein sehr riskantes Spiel eingelassen zu haben, das im Verein mit dem Raubbau, den er seit Jahren an Leib und Seele betrieben hat, und der Ausweglosigkeit seiner als unnütz empfundenen Existenz und der unerträglichen Ehe letztlich zu der Verzweiflungstat geführt hat.
2: Keine schöne Sache, vom eigenen Vater derart kaltgestellt zu werden.
3: Zumal der Kronprinz, das bescheinigen ihm viele, und ich fürchte, zukünftige Ereignisse in Europa werden dies sogar noch bestätigen, viel Talent zum Staatsmann hatte.
1: Manchmal denke ich, dass meine Tante recht hat. Das System hat sich überlebt und gehört im Grunde ausgerottet.
2: Harte Worte von jemandem, der an der Spitze dieses Systems steht.
3: Und extremen Nutzen daraus zieht.
1: Mhm. Gezwungenermaßen steht. Stehen muss, bereit, die übertragenen Pflichten auch ohne innere Überzeugung zu erfüllen. So ist Tante Sissi immer schon gewesen.
2: Ja.
1: Die politischen Ansichten Rudolfs waren noch um einiges radikaler als die seiner Mutter.
3: Die gerade stattgefundene Unterredung legt dies zumindest nahe.
2: Mhm.
3: Ich fürchte allerdings, wir werden nichts Näheres darüber erfahren. Jetzt nicht und auch fürderhin nicht.
2: Dafür werden der Hof, der Ministerpräsident Tafel und der Polizeipräsident Baron Kraus mit seinem Spitzelapparat schon zu sorgen wissen.
1: Oh, da bin ich sicher. Genau wie Sie es geschafft haben, mich als Mitwisserin und Beihelferin, als die Böse und Intrigantin in der ganzen Geschichte hinzustellen.
3: Die im Schreibtisch des Kronprinzen aufgefundenen Briefe

0: leider ein ziemlich schlechtes Licht auf ihre Motivation.
1: Herrgott, Rudolf hat mir mehr als einmal geholfen, wenn es galt, finanzielle Löcher zu stopfen. Na und? Dennoch war es vor allem Loyalität ihm und der Kleinen gegenüber, die mich so handeln ließ. Jetzt verurteilt mich meine Tante, ohne mich überhaupt anzuhören. Dabei war sie es doch, die mich gelehrt hat, stets zu schweigen. Meine Familie hat sich seit langem daran gewöhnt, sich meiner zu bedienen, wie es ihr passt, da ich für meine Diskretion bekannt bin. Aber die bisherigen Intrigen, in die ich dadurch verwickelt wurde, waren immer schnell vergessen.
2: Das wird diesmal leider ganz und gar nicht der Fall sein.
0: Nein, sicher nicht.
1: Hätte ich etwa das Schweigegelöbnis, was ich Rudolf gab, brechen und zu seiner Mutter laufen müssen, um ihr brühwarm alles zu erzählen?
0: Vielleicht wäre das besser gewesen.
1: Sie war es doch, die mich Diskretion gelehrt hat, die mich zu ihrem dressierten, stets auf Abruf bereitstehenden Pudel gemacht hat. Ich bin ihr Geschöpf. Ich spielte die Rolle, die mir Rudolf zugedacht hatte. Und das so gut ich es vermochte. Dies zwang mich zu einer Lüge nach der anderen. Angenehm war mir das zwar nicht, aber ich hatte irgendwann einfach keinen anderen Ausweg mehr. Und wie hätte ich denn auch wissen können, dass Rudolf so etwas tun würde?
0: In Mary Wetscherer hatte er unseligerweise letztlich die Gefährtin für den Tod gefunden, die, statt ihn davon abzuhalten, ihn leider im Gegenteil noch darin bestärkte, gemeinsam diesen Weg zu gehen, den sie als auch für sich vorherbestimmt ansah.
1: Was ihr diese skrupellose Wahrsagerin nur wenige Tage vor ihrem Tod noch mit dem Hinweis auf ihre angeblich sehr kurze Lebenslinie und einen bevorstehenden Selbstmord in der Familie bestätigt hat.
2: Sie konnte und wollte sich ein Leben ohne den Thronfolger nicht vorstellen.
1: Eine gemeinsame Zukunft wäre, selbst wenn der Papst einer Annullierung seiner Ehe mit Stefanie zugestimmt hätte.
0: Was er nicht getan hat.
2: Und was den Kaiser wohl sehr erzürnt hat.
1: Selbst dann hätte Rudolf Mary nur heiraten können, wenn er aus dem Erzhaus ausgetreten wäre. Der Kaiser hätte niemals seine Zustimmung zu einer solch skandalösen und unstandesgemäßen Ehe gegeben. Nie!
2: Und sicher hätte er auch zu verhindern gewusst, dass der einzige Sohn so mir nichts, dir nichts auf den Thron verzichtet.
1: Meierling war keine Liebestragödie. Zumindest aus Sicht des Kronprinzen nicht. Wobei ich befürchte, dass uns nachfolgende Generationen dies so auslegen werden.
2: Leider.
1: Wenn er überhaupt jemanden geliebt hat, dann war das Mitzi Kaspar, seine langjährige Geliebte. Der ihr ja nicht nur einen vor Liebe überströmenden Abschiedsbrief hinterlassen hat, wie man hört, sondern auch ein stolzes Sümmchen.
0: Ich stimme Ihnen zu. Mary Wetscherer, so schrecklich es ist, es auszusprechen, war nicht viel mehr als ein Mittel zum Zweck.
2: Dem Zweck, gemeinsam zu sterben.
0: Sie wurde von ihm benutzt, ließ sich wohl auch nur zu willig benutzen. Und war für diese, ihre große Liebe, denn das war es, ihr junges Leben fort.
1: Verführt hat er sie, dieser manipulative Teufel. Hat ihr immer genau das in seinen Briefen geschrieben, was sie hören wollte, um sie bei der Stange zu halten. Diese ganz und gar unaufrichtigen Briefe hat er natürlich verbrannt. Aber ihre und meine Briefe, die hat er in seinem Schreibtisch in der Hofburg liegen gelassen. Wie ein Lauffeuer hat sich verbreitet, dass ich die Kupplerin gewesen bin und mir auch noch einen hübschen Kuppelpelz beiseite geschafft habe durch meine Vermittlertätigkeit.
0: Vermutlich werden wir nie erfahren, was die Beweggründe des Kronprinzen dafür gewesen sein mögen. Ob die wiederholten Geldforderungen ihrerseits ihn letztlich doch gegen sie aufgebracht haben oder er ihnen sonst irgendetwas heimzahlen wollte.
1: Ich wüsste wirklich nicht was. Aber bestraft fühle ich mich durch sein Vorgehen allemal. Und das war wohl durchaus von ihm auch so beabsichtigt.
2: Das ist leider nur zu offensichtlich.
1: Ich bin wohl nun für alle Zeiten der Prügelbub. Der sprichwörtliche Dank des Hauses Habsburg ist das. Und das nach allem, was ich über Jahre hinweg für Tante Sissi getan habe. Abschriften ihrer teils skandalösen Gedichte und Märchen, die ein gedichtetes Tagebuch darstellten. Sie berichtet darin schonungslos über Dinge, die wohl besser nicht an die Öffentlichkeit dringen sollten. Vor einigen Jahren habe ich sogar geholfen, einen Geheimdruck dieser Werke zu ermöglichen. Ich glaube, darüber werde ich nie hinwegkommen. Sie lässt mich fallen, ohne mir die Möglichkeit zur Rechtfertigung zu geben. Keine Rache kann tödlicher, keine Verfolgung grausamer und wohl kein Sturz vollständiger sein.
0: Das scheint mir eine realistische Einschätzung zu sein.
2: Leider.
1: Marys Zofel, Agnes Jahoda, Rudolfs Kammerdiener Loschek und sein Leibfiaker Bratfisch, die haben doch allesamt weit mehr Schuld auf sich geladen als ich, indem sie die fatale Liaison möglich gemacht haben. Warum zieht man die nicht zur Verantwortung?
0: Das dürfte zu einer der vielen schreienden Ungerechtigkeiten diesen Fall betreffend gehören. Da gebe ich Ihnen vollkommen recht.

0: Hätten die drei anders gehandelt, vielleicht wäre es möglich gewesen, das schreckliche Ende zu verhindern. Aber sie taten nichts, gar nichts, sondern ließen den Dingen einfach ihren Lauf. Genau wie der Polizeipräsident, der doch von Mitzi Kasper bereits im Sommer wusste, dass Rudolf Selbstmordpläne hat. Wie ich außerdem gehört habe, hat auch die Kronprinzessin den Kaiser über Rudolfs besorgniserregenden Geistes- und Gesundheitszustand informiert, was er mit dem Hinweis abschmetterte, dass sie sich das alles nur einbilde.
1: Nicht zu fassen ist das.
0: Es würde mich nicht wundern, wenn sich Agnes, der Loschek und der Bratfisch letztlich auch noch gut stehen werden durch ihre Verwicklung in die Sache und große Abfindungen oder gar Verdienstorden für sich reklamieren können.
1: Das würde mich ehrlich gesagt auch nicht wundern.
2: Darf ich fragen, was Sie jetzt vorhaben?
0: Wir reisen morgen ab, gen Süden. Ich brauche dringend Erholung in wärmeren Gefilden.
2: Darf ich ganz offen sprechen?
0: Bitte.
2: Das halte ich für keine gute Idee.
0: Warum nicht?
2: Sie werden nicht umhinkommen, sich rechtfertigen zu müssen. Das sollte Ihnen der Zusammenstoß mit dieser Baronin vorhin deutlich vor Augen geführt haben.
1: Wenn Sie jetzt Wien verlassen, könnte man das möglicherweise als Flucht interpretieren.
2: Und der Abwesende hat immer Unrecht.
1: Sie sollten sich gut überlegen, ob Sie von der Bühne abtreten und Sie somit den anderen überlassen wollen, die sich auch reinzuwaschen gedenken.
0: Sie denken an Helene.
1: Zum Beispiel.
0: Dass sie sich auf meine Kosten reinzuwaschen versuchen wird, um sich ihre eigene, auch nur mühsam erkämpfte Stellung in der ach so feinen Gesellschaft zu erhalten, das glaube ich nur zu gern.
2: Wer könnte es der Baronin, der so viel Leid durch das, was ihre Tochter getan hat, zugefügt wurde, verdenken, dass sie sich zu Wort meldet?
1: Schon allein, um ihren beiden verbliebenen Kindern nicht eine glänzende Zukunft zu verbauen. Zwei hat sie ja bereits unter tragischen Umständen zu Grabe tragen müssen.
0: Soll sie sich nur zu Wort melden? Ich werde einen solchen Angriff mit meiner Sicht der Dinge schon zu parieren wissen.
1: Wenn es dann nicht schon zu spät ist.
0: Des Kaisers Polizeiapparat wird solche Bestrebungen sowieso im Keim zu ersticken wissen. Darauf ist Verlass.
1: Naja.
0: Ich habe so viel Material in der Hand, was den Kaiser das Fürchten lehren wird und werde mir zu gegebener Zeit damit Gehör zu verschaffen wissen.
1: Also...
0: Und wenn es sein muss, auch ein gutes Auskommen.
2: Ich will nicht hoffen, dass Sie in Erwägung ziehen, zur Erpresserin zu werden.
0: Was für ein hässliches Wort, Mr. Holmes.
1: So etwas kann gefährlich werden.
0: Machen Sie sich keine Sorgen, meine Herren. Ich habe bedingt durch meinen familiären Hintergrund schon immer für mich und meine Stellung in der Gesellschaft kämpfen müssen. Es wird mir daher nicht schwerfallen, dies auch weiterhin zur Not auch gegen die größten Widerstände zu tun.
2: Und auf diese Widerstände werden Sie treffen.
0: Und wenn schon. Aber ich habe auch kein Interesse daran, noch nach meinem Tod meinen Namen in den Staub getreten zu sehen. Oder als Wachspuppe im Panoptikum als die berüchtigte Gräfin Larisch ausgestellt zu werden. Insofern werde ich mich wehren, wenn man Unwahrheiten und Verleumdungen über mich verbreitet.
2: Das ist Ihr gutes Recht.
0: Gehen wir bitte weiter. Ich beginne zu frieren.
3: Unseren gut gemeinten Warnungen zum Trotz verließ die Gräfin am nächsten Morgen Wien und traf nach ihrer Rückkehr Wochen später auf eine derart feindliche Ablehnung in der Stadt, dass sie rasch die Flucht antrat und in der Folge nur mehr sporadisch und selbst dann nur inkognito in die Kaiserstadt zurückkehrte, meist wie üblich in Geldangelegenheiten. Aber auch für uns endete die Zeit in Wien. Es wurde bereits zaghaft Frühling, als wir vier wieder zu Hause im guten alten England ankamen. Erst im Juni des Jahres 1889 erhielten wir dann die nächste Meldung in der Meierling-Sache.
4: Mr. Holmes, Dr. Watson?
5: Ja?
1: Wir sind hier oben, Mrs. Hudson.
4: Es ist vorhin ein Päckchen für Sie gekommen. Wie ich gesehen habe, ist es aus Wien.
2: Von Helene Wetscherer.
1: Da bin ich gespannt.
4: Ja, ich auch.
2: Wir sagen Ihnen dann später, was drin war. Was gibt es denn heute eigentlich zu essen?
4: Darüber habe ich mir noch gar keine Gedanken gemacht.
2: Dann wird es aber Zeit. Wenn Sie bitte die Tür schließen würden.
4: Aber sehr gerne.
2: Ui. Großartig. Endlich herrscht hier wieder der alte Konversationston, so wie er mir lieb und teuer ist.
1: Na ja. Was ist denn das?
2: Ein gedrucktes Exemplar der angekündigten Denkschrift der Baronin.
1: Da bin ich gespannt.
2: Vermutlich

0: Vermutlich wird nicht viel mehr drinstehen, als wir ohnehin schon wissen.
1: Mhm.
0: Und ein Brief.
1: Aha.
0: Wenn Sie so freundlich wären.
1: Natürlich.
0: Ich lasse mich doch so gern von Ihren Worten umspülen.
1: Aha. Ja, so. Lieber Mr. Holmes, lieber Dr. Watson, ich nehme den Druck von 200 Exemplaren meiner Denkschrift zum Anlass, Ihnen eines zuzusenden.
2: Lieber Dr. Watson, ich nehme den Druck von 200 Exemplaren meiner Denkschrift zum Anlass, Ihnen eines zuzusenden und mich endlich wieder einmal bei Ihnen zu melden. Die meisten Exemplare wurden erwartungsgemäß bereits in der Druckerei beschlagnahmt und mitsamt den Druckplatten auf allerhöchsten Befehl vernichtet. Etwa 25 Exemplare konnte ich retten und in vertrauenswürdige Hände geben. Eines davon halten nun Sie beide in Händen. Hannah hat verschiedene handschriftliche Abschriften angefertigt und anfertigen lassen, welche jetzt unter der Hand die Runde in Adelskreisen machen. So wird sich die Wahrheit über das unwürdige Umgehen mit meinem toten Kind und über das schändliche Kuppelwesen meiner ehemaligen Freundin, der Gräfin Larisch, trotz aller Repressalien, denen meine Familie und ich in den letzten Wochen ausgesetzt waren, wie ein Lauffeuer in der Wiener Gesellschaft verbreiten. Damit dürfte dafür gesorgt sein, dass die Larisch hier keinen Fuß mehr auf den Boden bekommen wird. Verzeihen Sie, dass ich darin die Rollen, die Sie beide bei Marys geheimer Beerdigung gespielt haben, meinem Bruder und meinem Schwager zugewiesen habe. Alles andere hätte einfach zu viele Fragen aufgeworfen. Am 16. Mai konnte mein armes Kind nun endlich exhumiert werden und aus dem einfachen Holzsarg in einen prunkvollen Kupfersarg und sodann in eine von meiner lieben Hanna entworfene und aus ihrer Schatulle bezahlte Gruft auf dem Friedhof Heiligenkreuz umgebettet werden. Ich habe auf diesem einsam gelegenen Friedhof eine kleine Kapelle bauen lassen. Auf dem Glasfenster knien zwei Engel vor der Mutter Gottes, für deren Gestaltung ich dem Künstler Fotos meiner beiden verstorbenen, unglücklichen Kinder überlassen habe. Die Ausführung ist sehr hübsch geworden. Wenn Sie einmal in der Gegend sind, besuchen Sie doch Marys Grab und die Kapelle. Auf dem Grabstein prangt der von Hannah ausgewählte Spruch aus dem Buch Hiob. Wie eine Blume sprost der Mensch auf und wird gebrochen.
3: Wie eine Blume sprost der Mensch auf und wird gebrochen.
2: Mit großer Rührung vernahm ich, dass die Kaiserin wohl bereits veranlasst hat, zum Jahrestag

0: voll von meinem armen Kind sprechen und es oft in ihre Gebete einschließen. Der Kaiser hat den Umbau des Jagdschlosses Meierling in ein Karmelitinnenkloster verfügt. Dort, wo die beiden Unglücklichen im Bett liegend tot aufgefunden wurden, wird sich der Altar der neuen Klosterkirche erheben. Die frommen Frauen werden fortan täglich dort für das Seelenheil der beiden Toten und für andere Unglückliche beten. Für diese Gebete bin ich dankbar. Wir haben übrigens bereits mehrfach versucht, eine Audienz beim Kaiser zu bekommen. Leider bisher ohne Erfolg. Indem wir auf einer der Audienzlisten auftauchen würden, wäre unser guter Ruf in der Stadt mit einem Schlag wiederhergestellt und alles für Hannah und Feri, meine beiden mir noch verbliebenen Kinder und mich, deutlich leichter als jetzt in der gesellschaftlichen Isolation. Zumindest das hätte man doch wohl erwarten können, nachdem wir alles getan haben, was der Kaiser und die Regierung von uns verlangt hat. Wofür will man uns bestrafen? Sind wir nicht die eigentlich Leidtragenden der unseligen Geschichte? Immerhin hat der Kronprinz mir mein Kind genommen, auch wenn es ein freiwilliges Opfer war. Ist das der Dank des Hauses Habsburg? 1000 Grüße von ihrer ergebenen Helene Wetscherer.
1: Ist das der Dank des Hauses Habsburg? 1000 Grüße von ihrer ergebenen Helene Wetscherer. Es geht noch weiter.
2: Dann bitte.
1: P.S. Hier noch ein Gedicht von Marys Hand, was wir in ihrem Schreibtisch fanden. Und wenn ich an dich denke, stets schwebt vor mir dein Bild.
3: Und wenn ich an dich denke, stets schwebt vor mir dein Bild.

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0: Uns über sehr interessante Entwicklungen in Wien.
1: Ah, lassen Sie hören.
0: Erzherzog Johann Salvator hat ernst gemacht mit seinem Vorsatz, aus dem habsburgischen Familienverband auszuscheiden.
1: Ach.
0: Er hat 1889 bereits auf alle Titel und militärische Ränge verzichtet und sich verpflichtet, den Boden Österreich-Ungarns nicht mehr zu betreten.
1: Sowas.
0: Unter dem neu angenommenen bürgerlichen Namen Johann Ort hat er dann seine langjährige Geliebte Millie Stubel, eine Tänzerin der Wiener Hofoper, geheiratet. Er erwarb erst ein Kapitänspatent, dann ein Schiff und segelte mit seiner Frau und einer Mannschaft von 23 Seeleuten los. Im Juli dieses Jahres soll er dann mit Mann und Maus in einem schweren Sturm auf der Höhe des berüchtigten Kap Horns untergegangen sein.
2: Da beginnen doch gleich alle Alarmglocken in meinem Kopf zu klingeln.
0: Meine auch.
2: Gibt es denn irgendwelche Beweise, dass das Schiff wirklich untergegangen ist?
0: Die Gräfin schreibt nein. Sie musste natürlich genau wie Sie und ich an seine Worte denken, die er damals bei der Übergabe der Kassette gesagt hatte.
3: Ich werde sterben, ohne tot zu sein. Denken Sie eines Tages an meine Worte, Gräfin, wenn es soweit sein wird.
0: Tja, tja, tja, tja, tja, tja.
4: Erzherzog Johann Salvator bzw. Johann Ort und seine Frau Millie traten nicht wieder in Erscheinung und wurden folglich im Jahr 1911 für tot erklärt. Gerüchteweise hieß es, dass sie jedoch mitnichten tot waren, sondern den eigenen Tod nur vorgetäuscht hätten, um der Verfolgung zu entgehen und sich ein neues Leben aufzubauen. Spuren weisen wahlweise nach Norwegen, Japan, Argentinien und neuerdings auch nach Hamburg, wo sich die beiden angeblich niedergelassen haben sollen und einen ruhigen Lebensabend verbrachten. Ob dem wirklich so wahr wird, wie vieles, was mit der Meierling-Affäre in einem Zusammenhang steht, wohl für immer ein Rätsel bleiben. Einiges spricht dafür, dass die beiden nicht ertrunken sind. Der Verbleib der geheimnisvollen Kassette ist bisher ebenso ungeklärt wie deren Inhalt. Kaiserin Elisabeth trug nach dem Freitod ihres Sohnes bis an ihr Lebensende nur noch Trauerkleidung. Sie suchte ihr Seelenheil im rastlosen Herumreisen. Auf einer dieser Reisen wurde sie am 10. September 1898 in Genf auf der Uferpromenade von einem italienischen Anarchisten erstochen. Bis zum Ende der Donaumonarchie 1918 durfte nicht über die Existenz einer zweiten Leiche in Meierling berichtet werden. Helene Wetscheras Name oder der einer ihrer nächsten Verwandten tauchte niemals auf einer Audienzliste des Kaisers auf. Die Baronin überlebte alle ihre vier Kinder und starb 1925, nachdem sie durch die Inflation nach dem Großen Krieg die Reste ihres Vermögens eingebüßt hatte, verarmt in Wien. Die Gräfin Larisch wusste sich über Jahrzehnte hinweg durch gezielte Erpressung des Kaiserhauses ein luxuriöses Leben zu finanzieren. Nachdem sie als die einzige Schuldige in der Geschichte hingestellt und hart bestraft wurde, sah sie dies als ihr zustehendes Schmerzensgeld für das erlittene Unrecht an. Allerdings erwies sie sich für den Kaiser, der diese Dinge nur über Mittelsmänner abwickeln ließ, als Fass ohne Boden. Alle Jahre wieder stand im Raum, dass sie das Material veröffentlichen würde, das ihr die Kaiserin einst diktiert hatte und von dem sie vorsorglich Abschriften für sich für eine spätere Verwendung gemacht hatte. Obwohl über die Jahre viele Millionen an sie geflossen sind, hielt sie sich nicht an die Verträge mit dem Kaiserhaus und veröffentlichte 1913, noch zu Lebzeiten des Kaisers also, in Amerika und England ihre Memoiren. Viele Enthüllungsbücher, in denen es mit der Wahrheit nicht immer so genau gehalten wurde, sollten folgen. Trotzdem reichte das erpresste und mit den Büchern verdiente Geld nie. Ein letztes Geheimnis liegt nach wie vor über den Motiven, die den Kronprinzen zu der Bluttat in Meierling veranlasst haben, da die bisher bekannten Abschiedsbriefe aus seiner Feder diese ausnahmslos im Dunkeln lassen. Insofern kann weiter nur spekuliert werden, was in den letzten Stunden des Kronprinzen und Mary Wetscheras ihre Gedanken

0: Gedanken bestimmt haben mag. Fest steht aber, dass Letztere dem lebensmüden Thronfolger mit großem Sendungsbewusstsein in den Tod folgte. Vielleicht kann man auch den Schluss des Gedichtes des schwärmerisch verblendeten Mädchens, das uns Helene Vetschera freundlicherweise in ihrem Brief zugänglich gemacht hat, in dieser Richtung verstehen.
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1: Ich bin Fabian Hoffmann. Die Ticketsteuer auf Flüge wird in Deutschland gesenkt. Das hat der Bundestag beschlossen. Die schwarz-rote Bundesregierung löst damit ein Versprechen aus dem Koalitionsvertrag ein. Sie will deutsche Flughäfen für Airlines wieder attraktiver machen. Zum 1. Juli geht die Luftverkehrssteuer je nach Entfernung pro Ticket um bis zu gut 11 Euro runter. Kritik kommt von Naturschützern. Thomas Krämer-Kemper vom BUND sagt im ZDF:
2: Sofern es tatsächlich an die Passagiere durchgereicht werden würde, würde es dazu führen, dass tendenziell mehr Flugbewegung stattfinden und mehr Flugbewegung bedeutet in dem Fall eben auch größere ökologische Schäden.
1: Die Branche begrüßt die Senkung, fordert aber gleichzeitig weitere Entlastungen. Mitglieder der Rentenkommission widersprechen einem Bildbericht, dass die Kommission die Rente ab 70 empfehlen will. Es sei noch nichts entschieden, heißt es. Die Bild hatte berichtet, dass die Expertenkommission sich für ein höheres Renteneintrittsalter aussprechen will. Für DGB-Chefin Jasmin Fahimi der falsche Weg. Sie sagt im Ersten:
3: Wir müssen vor allem schauen, wie wir die Erwerbstätigen steigern. 2,5 Millionen Frauen in Teilzeit, 3 Millionen junge Erwachsene, die keine abgeschlossene Ausbildung haben. Viele 55 bis 65 Jährige, die keinen Fuß mehr an den Boden kriegen, wenn sie arbeitslos werden. Dieses Erwerbspotenzial zu heben, würde vieles lösen in der Rentenpolitik.
1: Sexuell übertragbare Krankheiten sind in Europa wieder auf dem Vormarsch. Nach Angaben der EU-Gesundheitsbehörde haben die Fälle 2024 ein Rekordhoch erreicht. Besonders Syphilis und Gonorrhoe breiten sich aus. Die Behörde ruft dazu auf, grundsätzlich Kondome zu benutzen. Der VfL Wolfsburg muss weiter um den Verbleib in der Fußball-Bundesliga zittern. Im Hinspiel der Relegation taten sich die Wolfsburger zu Hause gegen Zweitligist Paderborn schwer und kamen nicht über ein 0:0 hinaus. Das Rückspiel in Paderborn gibt's am Montag. Manuel Neuer fährt als deutsche Nummer 1 zur Fußball-WM. Das hat Bundestrainer Julian Nagelsmann jetzt offiziell bekannt gegeben. Entgegen anderer Berichte gehört Kölns Shootingstar Said Elmala dagegen nicht zum deutschen WM-Kader. Dafür sind unter anderem Lennart Kahl und Leroy Sané dabei. Warum Neuer jetzt doch den Vorzug vor Oliver Baumann erhält, begründet Nagelsmann so:
4: Jeder weiß, glaube ich, welche Aura den Manu umgibt, welche Qualitäten er hat, was auch eine Mannschaft gibt. Und deswegen ist er verdientermaßen dabei und wir planen mit ihm als Nummer 1. Mit dem Wissen, dass wir, ich sage es mal, eine Weltklasse 1B-Lösung ebenfalls dabei haben. Die Entscheidung steht. Sie ist in meiner Meinung die richtige.
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5: Heute bleibt es im Laufe des Tages überall trocken. Es gibt nur wenige Wolken bei Werten bis 27 Grad. Morgen am Samstag dann Sonne satt bei bis zu 30 Grad.
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